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Jetzt lasse ich meinen Tag mal in Revue passieren. 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Ja, hallo. Ja, na, für mich zu sehen, ich würde mal ein Getränk holen. Oder zwei. Ja, ja, ich bin jetzt wieder da. Ich habe jetzt zwei Getränke. War das eine für dich oder das andere für mich? War das mit Alkohol oder Alkohol? Naja, also stellst du es mal auf den Tisch mit. 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Was war das für ein Club? Ja, ja. 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Ja, ich guck mal ein. Kann man nicht bezahlen.

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1: Und das Morgenmagazin ist nicht nur zu hören bei Radio Korax auf der 95,9, sondern auch bei den Freien Radios in Berlin-Brandenburg auf DAB+, bei Radio Blau in Leipzig, bei Coloradio in Dresden, ganz Sachsen im Rundfunkkombinat, sowie auch bei Radio Swupfurt in Frankfurt-Oder auf DAB+, sowie und auf Radio Unerhört in Marburg auf der 90,1 und auf DAB+. Und für alle Radios gilt natürlich auch, dass ihr da draußen vielleicht auch zugeschaltet seid über den weltweiten Web-Livestream. Und am Mikrofon heute Morgen, am Morgen des Dienstags vom 19. Mai, steht für euch Clay im Studio von Radio Korax. Und wir beschäftigen uns an diesem Morgen mit spannenden Themen, unter anderem mit einem sogenannten Mülleimer-Gate auf dem Radiocamp. Also am vergangenen Wochenende stets zu Christi Himmelfahrt treffen sich die Freien Radios am Bodensee und machen allerlei interessanten Kram, vor allem sehr viel experimentelles Radio machen, aber auch Vorträge. Und Sinn und Zweck des Ganzen ist natürlich auch die Vernetzung und das gegenseitige Kennenlernen. Dieses Radiocamp beinhaltet eben auch, wie der Name es so schön hat, Campen. Und zwar direkt am Bodensee. Und dieses Campen wurde etwas gestört mit immer mal wieder verschwindenden Mülleimern. Und zwei KollegInnen von der Wüstenwelle haben sich auf die Suche begeben, eben dieses Mysteriums des Verschwindens der Mülleimer genauer zu untersuchen. Das hören wir direkt zu Beginn dieses Morgenmagazins, und dann um 7:30 beschäftigen wir uns mit den Banish-Dekreten, also Dekrete, die zum Ende des Zweiten Weltkriegs verabschiedet worden sind in der Tschechoslowakei und mitunter auch dazu geführt haben, dass Sudetendeutschen und UngarInnen aus der damaligen Tschechoslowakei vertrieben worden sind, und was das für aktuelle Auswirkungen noch mit sich bringt und was das Ganze mit Enteignung zu tun hat, dazu mehr dann eben um 7:30. Und um kurz vor 8 beschäftigen wir uns auch noch mit einem Gerichtsfall in Freiburg. Radio Dreieckland berichtet nämlich über einen besonderen Fall, bei dem es darum geht, dass ein obdachloser Mensch Parfüme geklaut hat und nun eben, weil er seine Strafe nicht zahlen kann, eben ins Gefängnis eingesperrt wird, um eben seine Strafe abzusitzen in Haft. Und das soweit ein kleiner Ausblick auf die kommende Stunde. Ich kann schon mal verkünden, dieses Morgenmagazin geht bis um 10 Uhr, und bis dahin gibt es auch noch allerlei andere Themen. Zum anderen um 9 Uhr das allwöchentliche Jugendradio-Spezial, ein Sendefenster für die Kinder- und Jugendredaktion von Radio Korax. Und wir beschäftigen uns auch noch mit den Görlitzer Jazz-Tagen in diesem Morgenmagazin. Und um 8:45 folgen die Veranstaltungstipps und Termine immer im Morgenmagazin. Das soweit ein Kurzüberblick dann auch noch auf die nächsten Stunden. Gespickt wird das Ganze mit Nachrichten gleich um 7:15 und um 7:45 und natürlich mit Musik kommend aus meiner Selektion und Korrektion. Und nachdem ich hier bei Radio Korax gerade den Rost brennt gehört habe im Abspann und der etwas zackiger und zügiger und nach vorne gehend geendet hat, also die Sendung, möchte ich jetzt hier mit Fatboy Slim Don't Let the Man Get Down weitermachen.

Die Nachrichtenmeldung für Dienstag, den 19. Mai 2026. In der kalifornischen Stadt San Diego sei ein islamisches Zentrum angegriffen worden. Davon berichtet die Tagesschau. Der zufolge seien laut Polizeiangaben 3 Menschen vor dem Gebäude erschossen worden und auch die 2 Tatverdächtigen seien tot. Eines der Opfer sei nach Angaben der Polizei ein Wachmann des Zentrums gewesen. Bei den beiden anderen handelte es sich laut Medienberichten um Mitarbeiter. Dem Wachmann ist zu verdanken, dass der Angriff nicht noch viel schlimmer ausgegangen sei, sagte Polizeichef Scott Wall gegenüber der ARD-Korrespondenz. Zu dem islamischen Zentrum in San Diego gehören auch eine große Moschee und eine Schule. Auf Polizeiaufnahmen von Hubschraubern war zu sehen, wie der Angriff während der Schulzeiten stattfand und wie die Kinder aus dem Schulgebäude geleitet wurden. Bisher wird der Angriff als Hassverbrechen eingestuft, wegen der religiösen Ausrichtung eben der Einrichtungen, bestätigte der Polizeichef Wall. Deswegen wäre auch die Bundespolizei FBI eingeschaltet worden, sagte er der ARD gegenüber. Der russische Staatschef Putin wird heute zu einem 2-tägigen Besuch in China erwartet. Das geht aus einer Meldung des Deutschlandfunk hervor. Auf Berufung von russischen Angaben berichtet der Deutschlandfunk, dass es bei den Gesprächen um einen Ausbau der strategischen Partnerschaft beider Länder gehen soll. Im Vordergrund sollten demnach wirtschaftliche Fragen stehen. Thema dürften aber auch der Iran-Krieg und der russische Angriffskrieg gegen die Ukraine sein. China pflegte trotz der westlichen Sanktionen gegen Moskau enge wirtschaftliche Beziehungen zu Russland und sei nach wie vor ein wichtiger Abnehmer russischer Energieträger wie Öl und Gas, heißt es weiter bei Deutschlandfunk. In Bolivien ist es erneut bei Protesten gegen Präsident Paz im ausgerufenen Generalstreik zu Zusammenstößen mit der Polizei gekommen. Davon melden einige Agenturen. Die Protestteilnehmenden hatten wohl versucht, in der bolivischen Verwaltungshauptstadt La Paz zum Platz vor dem Regierungssitz vorzudringen. Dabei warfen die Protestierenden Steine und selbstgebaute Sprengsätze, sodass die Polizei Tränengas einsetzte. Derweil gilt La Paz als weitgehend abgeschnitten vom Rest des Landes. Aufgrund der andauernden Proteste und Straßenblockaden

Blockaden. In der Metropole herrsche inzwischen ein Mangel an Lebensmitteln und Treibstoff, berichtet auf Berufung der Agenturen Deutschlandfunk. An den Protesten seien neben Bergleuten auch Landwirte, LehrerInnen und AnhängerInnen von Ex-Präsident Morales beteiligt. Viele forderten höhere Löhne und den Rücktritt von Staatschef Paz. Dieser hatte angesichts der Wirtschaftskrise unter anderem Treibstoffsubventionen gestrichen. Ein neues Scheidungsrecht in Afghanistan macht die Scheidung für Frauen fast unmöglich. Das berichtet die Taz. So sei für die Trennung von einem misshandelnden Ehemann dessen Zustimmung nötig. Und die im Kindesalter vereinbarten Ehen bräuchten das Einverständnis der Väter. Im Kindesalter zwischen Familien vereinbarte Ehen gelten prinzipiell, wenn die männlichen Vormünder beider Seiten beteiligt sind. Nach Erreichen der Pubertät kann aber eine einer EhepartnerInnen auf Annullierung vor Gericht klagen. Widerspricht ein junges Mädchen einer Eheabsprache nicht explizit, gilt das als Zustimmung. Auch setzte die neue Verordnung außer Kraft, dass das heiratsfähige Alter für Mädchen bei 16 Jahren liegt. Eine Schwelle, die eh schon zuvor Schlupflöcher hatte, mit der Ausnahme, dass Mädchen bei Zustimmung des Vaters oder eines Gerichts auch schon mit 15 Jahren heiraten konnten. Die neue Verordnung benachteiligt Frauen deutlich gegenüber den Männern und behandle sie oft nur als Rechtsobjekte. Über 100 afghanische Menschenrechtsorganisationen kritisierten die neue Verordnung in einer gemeinsamen Erklärung und werfen ihr auch sogenannten Klassenjustiz vor. Der durchschnittliche Bruttoverdienst in Sachsen steigt weiter. Das geht aus einer Meldung des MDR hervor. Demnach seien die Bruttolöhne im vergangenen Jahr weiter gestiegen. Wie das Statistische Landesamt mitteilte, verdienten ArbeitnehmerInnen im Schnitt über 50.000 Euro. Das entspricht einem Plus von 4,4% im Vergleich zum Vorjahr. Berücksichtigt sind bei der Summe aber auch Sonderzahlungen wie Urlaubs- oder Weihnachtsgeld. Heute wird der Abschlussbericht zum Anschlag auf den Magdeburger Weihnachtsmarkt erwartet. Der Parlamentarische Untersuchungsausschuss spricht schon jetzt von Mängeln im Sicherheitskonzept und Versagen in der Behördenkommunikation, wie MDR darlegt. Demzufolge wollen am heutigen Dienstag der Parlamentarische Untersuchungsausschuss zum Anschlag auf dem Magdeburger Weihnachtsmarkt seine Erkenntnisse vorstellen. Schon vorab zeichne sich deutliche Kritik am Handeln der Behörden ab. In einem bekannt gewordenen Entwurf des Abschlussberichtes sei von Schwächen und Fehlern die Rede, die es dem Attentäter leicht gemacht hätten, seine Tat zu begehen. Am gestrigen Montag war das Gremium zu seiner letzten Sitzung offiziell zusammengekommen.

0: Tienes que hablarme, singt Miss Lupe. Also du musst mit mir sprechen. Oder vielleicht auch, du musst es mir erzählen. Das war auf jeden Fall wahrscheinlich der Gedanke, als Miri und Helgard vom Freien Radio Tübingen der Wüstenwelle sich auf dem Radiocamp auf die Suche gemacht haben. Also am vergangenen Wochenende fand eben das Radiocamp am Bodensee statt und da trafen sich eben verschiedene Menschen aus den freien Radios, um zu quatschen, sich zu vernetzen, Radio zu machen. Und vor allem eben das Dauernieselwetter zu genießen und das Ganze eben in Form von Camping beziehungsweise auch Clamping. Aber letzteres, das Clamping-Gefühl wurde immer mal wieder gestört und zwar damit, dass auf dem Campgelände ständig die Mülleimer verschwanden. Ja, ein Mysterium und ein Fall, dem sich eben Miri und Helgard vom Freien Radio Tübingen annahmen, also von der Wüstenwelle annahmen. Und eben sich auf die Suche machten und die Menschen auf dem Camp befragten dazu. Sag mal, habt ihr die Mülleimer gesehen? Also aufgefordert haben, mit ihnen zu reden. Und was dabei rauskam, hören wir jetzt.
1: So, wohin jetzt mit dem Müll? Wo sind hier eigentlich die Mülleimer auf dem Radiocamp? Okay, hier in der Ecke gibt's irgendwie keinen. Hier vielleicht am Orgazelt? Nee. Hey, wo kann ich das denn hinmachen? Muss ich jetzt extra in den Stein? Hä, wo sind die Mülleimer? Gab es hier nicht immer diese Mülleimer, die so, wo so zwei Tüten an so einem. Hä, wo ist es? Okay. Ein bisschen wie in Leipzig, da gibt es auch immer keine Mülleimer.
2: Die verschwundenen Mülleimer aus Markelfäng. Ein Audio-Feature von Team Helgard und Miri im Rahmen der Radio-Olympiade am Radiocamp 2026.
3: Wo sind die Mülleimer hin? Das ist die große Frage auf dem diesjährigen Radiocamp. Wer klaut denn Mülleimer?
4: Ehrlich gesagt ist mir das noch gar nicht aufgefallen, dass hier ein Mülleimer fehlt.
5: Also ich sehe überall Mülleimer. Ich weiß gar nicht, wieso alle sagen, dass die verschwunden sind.
6: Könnte es sein, dass du was mit dem Verschwinden der Mülleimer zu tun hast?
5: Nee, da unten ist einer und da ist einer und da ist, glaube ich, noch einer. Da sind unten drei.
6: When did you throw away trash the last time here in the camp?
7: I think the last time is in 4 o'clock. And the trash in front of the selling the waters place, that one.
6: Wie weit musstest du gehen, um deinen Müll zu entsorgen?
8: Also ich hatte ihn vorher in meiner Arschtasche von meiner Hose gelagert und dann lief ich halt an einem Mülleimer vorbei und habe die Gelegenheit beim Schopfer ergriffen. Und
6: also du hast Mülleimer gesehen, die danach weg waren?
3: Ich habe sie sogar aufgestellt und mit Mülltüten bestückt.
6: Wo waren die fraglichen Mülleimer, die verschwunden sind?
3: So zwei Mülleimer standen vor dem Waschhaus und dann noch zwei Mülleimer, also jeweils Restmüll und Plastikmüll, auf dem Weg vom Steinhaus zu den Maulwürfen.
6: Und all diese Mülleimer sind verschwunden?
3: Die sind einfach verschwunden.
6: Nils, wie ist die Lage bei den Mülleimern auf dem Camp?
9: Die Lage ist immer noch kritisch, aber sagen wir nicht mehr bedrohlich. Wir haben tatsächlich in einem versteckten Ort hier, in einem alten Wagen hinten im Campgelände Ersatzmüllständer gefunden. Also zwei zumindest, so für einmal, für die Mülltrennung. Und ja, damit sind wir jetzt besser aufgestellt auf jeden Fall, aber es wäre schon wichtig nach wie vor, das Verschwinden der eigentlichen Müllständer zu lösen.
10: Also ich habe den jetzt einfach gegessen, weil ich habe einfach keinen Mülleimer gefunden und das ist jetzt schon mit dem dritten Stück passiert quasi und ich muss sagen, mein Magen ist auch echt schon so ein bisschen am Rumoren, also ich hoffe, die tauchen bald wieder auf.
6: Was für Müll hast du jetzt schon so gegessen?
10: Das war so eine Snickers-Verpackung und dann habe ich noch so einen Kippenstummel gefunden und das dritte, was war das noch?
6: Brauchst du einen Eimer?
10: Hier gibt's ja nichts. Ich muss los, sorry.
6: Da sind Leute in einer aufgeregten Diskussion. Ich nähere mich mal.
5: Dein Gesicht und sieht aus, als hättest du
11: Jacke
5: den Müll
11: gefunden. Genauso aus wie meine Jacke. Was soll die Scheiße?
5: So, guck mal, wenn ich hier in deine Ohren...
6: Es geht offensichtlich um Müll. Entschuldigung.
5: Drin steckt.
6: Ja. Worüber redet ihr gerade?
5: Über Müll.
11: Darüber, dass Pia die Mülleimer geklaut hat.
5: Du bist ein Müll!
11: Wie hast du mich gerade genannt?
12: Non, mais Evie, c'est lui qui a pris ça vraiment. C'est lui.
13: Non, non, non, non, comme lui, il aime souvent vous prendre les restes de nourriture. C'est vrai qu'il a pris ça pour mettre dans son sac.
12: Alors, lui, il aime trop manger. Il aime manger beaucoup. Il mange tout beaucoup comme ça. Sûrement, l'anti qu'on lui a donné là, ça n'a pas suffi. Il est allé chercher la poubelle.
14: Pour manger. Parce que c'est un gourmand. Il mange beaucoup.
6: Es gab verschiedene Leute, die beobachtet haben, dass Joe in Wirklichkeit ein Roboter ist und die Mülleimer geklaut hat, weil er Metall gebraucht hat für seinen Roboterkörper. Joe, are you able to confirm this?
15: Ja, das ist korrekt. Ja, ich habe Probleme mit meinen Körperteilen. Und das ist, ja, ich habe nicht genug Öl und meine Körperteile sind kaputt. Und ausgerostet ist das richtige Wort. Oh, das ist Rust auf Englisch.
0: Das Mülleimergate, also die Auflösung, warum die Mülleimer auf dem Radiocamp ständig verschwunden sind. Joe von Radio Blau hat sie gebraucht für seinen Roboterkörper. Ein, ja, doch, ja, nicht ernstzunehmendes kleines Feature, was auch im Rahmen der Olympiade, der Radio-Olympiade entstanden ist, weil das Radiocamp hat 30 Jahre Bestehen, 30 Jahre Camping gefeiert und das wurde gefeiert in Form von einer Radio-Olympiade, in der man in 12 verschiedenen Disziplinen antreten konnte. Unter anderem ging es auch darum, ein kleines Mini-Feature zu bauen und ein Ergebnis davon haben wir eben gerade gehört hier im Morgenmagazin der Freien Radios. Und bevor wir uns gleich mit dem Jahrestag und der Einführung von den sogenannten Benesch-Dekreten beschäftigen, vorab noch etwas Musik, und zwar Fallout Boy, Immortals, It Is.

0: Das war so ein riesengroßer Fluchttreck. Wir sind gelaufen, Berge hoch, Berge runter, so habe ich das in Erinnerung als kleines Kind. Und mussten in Wäldern übernachten und irgendwo an einer Bahnstation stiegen wir dann mal ein in so einen Viehwaggon und wurden nach Dresden gekarrt.
1: So erinnert sich Ellen Thiemann. Sie war 8 Jahre alt, als sie zum Ende des Zweiten Weltkriegs 1945 mitsamt ihrer Familie das Land verlassen musste, wo sie geboren und bis dato groß geworden war. Sie sagte diese Zeilen gegenüber Otto Langels vom Deutschlandfunk. Die Familie Thiemann wurde aus dem sogenannten Sudetenland vertrieben. Mit ihnen noch weitere 3 Millionen Sudetendeutsche sowie auch ungarische Menschen. Allesamt lebten in böhmischen, mährischen und schlesischen Grenzgebieten, die nach 1945 der Tschechoslowakei angehörten.
2: Nach dem Zweiten Weltkrieg wurden die meisten Deutschen aus der Tschechoslowakei vertrieben. Auch die Angehörigen der ungarischen Minderheit wurden kollektiv als Nazi-Kollaborateure gesehen. Während in Tschechien die meisten Deutschen vertrieben wurden, konnten in der Slowakei alle enteignet werden. Die, Zitat, Deutsche, Ungarn oder Verräter, Zitat Ende, waren. Grundlage waren die Beneš-Dekrete, benannt nach dem früheren Staatspräsidenten der Tschechoslowakei, Edvard Beneš.
1: So fasst es ein Tagesschau-Artikel Anfang Februar 2026 zusammen. Die Beneš-Dekrete sind über 140 Verordnungen, die der tschechoslowakische Präsident Edvard Beneš zwischen 1940 und 1945 im Londoner Exil und nach Kriegsende erließ. Sie bildeten dabei die rechtliche Grundlage für die entschädigungslose Enteignung und Vertreibung von UngarInnen und Sudetendeutschen in der Tschechoslowakei. Die wichtigsten Kernpunkte der Verordnung beinhalteten neben der Enteignung und Entrechtung vor allem die massenhafte und strukturelle Vertreibung und damit verbunden das Amnestiegesetz, mit dem Handlungen im Zuge der Vertreibung nachträglich straffrei gestellt waren, sofern sie der sogenannten Liquidierung der Feinde dienten. Edvard Beneš, auf den diese Dekrete zurückgeführt werden, aber selbst nicht alle verabschiedet hatte, fasste die politische Motivation kurzum unmittelbar nach seiner Rückkehr aus dem Exil im Mai 1945 vor einer begeisterten Menschenmenge in Prag folgendermaßen zusammen.
3: Es wird notwendig sein, kompromisslos die Deutschen in den tschechischen Ländern völlig zu liquidieren. Unsere Losung muss es sein, unser Land kulturell, wirtschaftlich und politisch endgültig zu entgermanisieren.
1: Diese Worte waren Ausdruck einer schwer sitzenden Verbitterung und Leiterfahrung durch die Besetzung und Herrschaft der Nazideutschen. Denn noch ein Jahrzehnt davor verspielten die Sudetendeutschen ihre Anerkennung und Schutz, als sie zuerst mit der NSDAP sich einließen und mit ihnen zunehmend stärker dann einforderten, dass Sudetengebiete an Nazi-Deutschland abzutreten seien, bis das Münchner Abkommen vom September 1938 dann vollendete Tatsachen schuf. Ein halbes Jahr später folgte dann auch schon die Zerschlagung der Rest Tschechei, wie es damals hieß, und die Errichtung des Reichsprotektorats Böhmen und Mähren als Teil des sogenannten Großdeutschen Reichs.
4: Es wird häufig das NS-Regime im Protektorat verglichen mit jenem in den polnischen Gebieten oder gar in der Sowjetunion oder in Serbien. Es war bei weitem nicht so hart, aber hart genug, um Hass hervorzurufen. Eine starke Verschärfung trat ein, als Heydrich als sogenannter stellvertretender Reichsprotektor ins Protektorat geschickt wurde im September 1941 und sich einführte mit einer Terrorwelle der Ermordung in wenigen Wochen von 400 Menschen.
1: So beschreibt es der Historiker Detlef Brandes. Er beschreibt den Aufbau der Nazi-Herrschaft in der Tschechoslowakei gegenüber dem Deutschlandfunk. Als der Hallenser SS-Obergruppenführer Reinhard Heydrich dann das Prätorat übernahm, kamen mit ihm zahlreiche Kriegsverbrechen und Verbrechen gegen die Menschlichkeit, deren Brutalität bis dahin niemand in Böhmen und Mähren erahnen konnte. So beauftragte die tschechoslowakische Regierung aus dem Londoner Exil heraus ein Mordattentat auf Heydrich, der jedoch misslung. Als Reaktion auf diesen Attentatsversuch ließ Heydrich seine Wut und Rachelust an dem tschechischen Dorf Lidice aus. Über 300 Einwohner von Lidice wurden ermordet, das ganze Dorf in Brand gesteckt, vollständig zerstört und dem Erdboden gleichgemacht, um es eben von der Landkarte auszuradieren. Nachdem Heydrich seine Vergeltung ausgeübt hatte, entstanden die eben schon angesprochenen Worte von Edward Beneš, der eine Entgermanisierung der Tschechoslowakei forderte. Die erste der auf den Dekreten berufenen Ausweisungen besaßen, die ersten der auf den Dekreten berufenen Ausweisungen besaßen jedoch einen ähnlichen Geschmack von Rache und Vergeltung wie Heydrichs Auslöschung von Lidice. Die provisorische tschechoslowakische Nationalversammlung legitimierten Regierungen und Behörden, Menschen allein aufgrund ihrer Zugehörigkeit zur deutschen Bevölkerungsgruppe pauschal zu Staatsfeinden zu erklären, sie ihrer Rechte zu berauben, auszubürgern und zu vertreiben.
5: Es kam ein Tscheche, verkündete in 30 Minuten oder einer Stunde müsst ihr raus. Es wurden zuerst Mitglieder der NSDAP, Beamte und so weiter ausgewiesen, aber das ging dann weiter.
1: Daran erinnert sich der auch vertriebene Gerhard Engel, der damals als ein 15-Jähriger mit seiner sudetendeutschen Familie das nordböhmische Kratzau verlassen musste.
5: Auf einer alten Kiste saß eine Frau, die war vielleicht zwischen 70 und 80, und die weinte dermaßen bitterlich und so hoffnungslos. Dieses Bild sehe ich heute noch.
1: Diese ersten Ausweisungen waren die sogenannten wilden Vertreibungen, geprägt von Rache, Willkür und Gewalt. Das änderte sich dann im Sommer 1945, eben nach der Potsdamer Konferenz. Dort beschlossen die drei Siegermächte des Zweiten Weltkriegs die Zwangsumsiedlung der Deutschen aus dem Osten. So friedlich und human, wie das zunächst klang, war es in der Umsetzung jedoch nicht. Wie viele von den 3 Millionen Sudetendeutschen in Lagern, bei Gewaltexzessen oder auf den Transportern ums Leben kamen, lässt sich bis heute nicht mehr richtig ermitteln. Manche Quellen sprechen von mehr als 200.000 Vertreibungsopfern. Dazu zählen aber auch viele ungeklärte Fälle, sodass die Vertreibung der Sudetendeutschen bis heute noch mit Familientraumata und offenen Fragen eben kein abschließendes Ende gefunden hat. Das betrifft auch die nach wie vor geltenden Kraft der Beneš-Dekrete. Formell sind sie noch in Kraft und belasten immer mal wieder das Verhältnis zwischen den Nachfolgestaaten, also Tschechien und der Slowakei, sowie den vertriebenen Verbänden in Deutschland und Österreich. In Österreich startete der Versuch einer Aufarbeitung und Neuverhandlung der Beneš-Dekrete vor über einem Jahrzehnt. Jedoch wurde der Diskurs von der rechtskonservativen FPÖ für sich vereinnahmt und fand keinen konstruktiven Abschluss im Abgeordnetenhaus. Und auch in Deutschland erhebt sich erneut eine Debatte um die Geltung der Beneš-Dekrete. Stehen sie doch im Konflikt mit dem EU-Recht, nach diesem Enteignungen aus ethnischen Gründen in Europa rechtswidrig sind?
6: Der slowakische Anwalt kann es erst nicht glauben. Mehrere Mandanten bitten Janos Fiala-Bartora um Unterstützung. Ihre Grundstücke seien enteignet worden, und zwar wegen der 80 Jahre alten Beneš-Dekrete. Eine Verordnung, die ein Beneš-Dekret in der Slowakei umsetzt, ist in der Tat noch in Kraft und einige Staatsbeamte haben herausgefunden, wie sie das weiterhin anwenden können. Sie beschlagnahmen Land basierend auf der ethnischen Zugehörigkeit der Vorfahren. Betroffen sind hauptsächlich Ungarn, aber auch viele Österreicher.
1: So berichtet es die ARD-Korrespondentin Marianne Allweis Anfang Februar 2026. Bei den Enteignungen auf Berufung der Beneš-Dekrete macht sich vor allem der slowakisch-staatliche Grundstückfonds zum wichtigsten Akteur. Zwar hatte er seine Praxis 2022 bereits eingestellt, mit einem Wechsel im Ministerialamt jedoch wieder aufgenommen und tausende Hektar Land von UngarInnen und ÖsterreicherInnen beschlagnahmt, um damit zum Beispiel auch Autobahnnetze auszubauen. Die slowakische Regierung könnte diese Praxis stoppen lassen und die betreffende Beneš-Verordnung außer Kraft setzen. Doch Premier Robert Fico sehe es laut der Tagesschau anders. So sagte er, dass die Benesch-Dekrete das Ergebnis der Nachkriegsordnung seien und damit zu gelten haben, um eben diese politische Ordnung zu wahren. Die liberale Opposition in der Slowakei hatte das Thema Anfang des Jahres 2026 aufgegriffen und sich auf die Seite der ungarischen Minderheit gestellt, die vor allem von den staatlichen Enteignungen betroffen sind. Denn die ethnischen UngarInnen machen etwa 9% der Bevölkerung Slowakeis aus. Daraufhin hätte der Premier Fico eigentlich ungarnfreundlich und ein Verbündeter des ehemaligen ungarischen Ministerpräsidenten Viktor Orbáns per Eilgesetz jede Kritik an der Friedensordnung nach dem Zweiten Weltkrieg verboten. So hieß es weiter im Tagesschau-Artikel, der aufführt, dass sogar eine Haftstrafe von einem halben Jahr auf Kritik folgen könnte. Nun warten progressive Flügel in der Slowakei auf Handlungen aus Brüssel und sehen in der Europäischen Kommission die Verantwortung, sich für die Aufhebung der Benesch-Dekrete einzusetzen und die aktuellen Staatsenteignungen zu stoppen, sowie auch die historische Verantwortung in Bezug auf die Gewalt gegenüber Sudetendeutschen und UngarInnen in der Tschechoslowakei aufzuarbeiten oder zumindest diesbezüglich erste Anläufe zu starten. Genauso sieht das auch der Anwalt Fiala Bartora, der die ungarischen Familien vertritt und ihr Interesse, ihren Landbesitz und Anspruch in der Slowakei zu behalten, eben vertritt.
6: Schließlich hätte die Slowakei in ihren Beitrittsgesprächen versichert, dass die Benesch-Dekrete zwar Teil ihrer Rechtsordnung seien, aber nicht mehr angewendet würden.
1: Das soweit ein kurzer Einblick in historische Gegebenheiten heute am Jahrestag der Einführung von den Benesch-Dekreten, also am 19.05.1940 wurde ein erstes Dekret eben verabschiedet und das gab Anlass nochmal auf die aktuellen Debatten um eben die politischen Enteignungen in der Slowakei zu blicken und eben dieses kleine historische Kalenderblatt zu öffnen. Und bevor wir uns nochmal mit anderen Gerichtsfällen, aktuellen Gerichtsfällen entwickeln, beschäftigen, nämlich in Freiburg, kommen wir noch ein bisschen zu einem musikalischen Genuss von, was machen wir, von Joe Goddard, Truth is Light, hier im Morgenmagazin der Freien Radios.

0: dass ein Ergebnis vom Solo-Projekt von Joe Gotthard, der britische Musiker ist vor allem auch bekannt als Mitglied der Synth-Pop-Band Hot Chip.
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0: Und gutes Programm macht nicht nur Radio Blau, sondern auch das Freie Radio von Freiburg, Radio Dreieckland. Die haben sich nämlich mal wieder mit einem ganz besonderen Strafjustizfall beschäftigt. Es geht um 2400 Euro, nämlich das ist der Wert von einem, also von gestohlenen Parfüms, die ein wohnungsloser und drogenabhängiger Mann eben aus Freiburg gestohlen hat, und diese Summe bringt ihn nun für 6 Monate ins Gefängnis. Vor dem Amtsgericht in Freiburg geht es oft um Armut und Sucht und damit auch um die Frage einer Strafjustiz von Reich gegen Arm. Radio Dreieckland begleitete diesen besonderen Gerichtsprozess gegen, der Name ist jetzt geändert, Dragos Kostadze, und der verteidigt wird vom Freiburger Rechtsanwalt Nikolai Erisch. Hier nun ein Bericht über das Gerichtsurteil, welches viel über den Klassencharakter der Freiburger Rechtsprechung aussagen kann. Ein Moment, muss es noch parat haben. Hier, jetzt ein Bericht über das Urteil.
2: Ja, Sie haben sich entschuldigt. Ja, Ihre Lebensverhältnisse sind schwierig. Ja, Sie sind wohnungs- und arbeitslos. Ja, Sie sind drogenabhängig. Und ja, Sie sitzen seit 3 Monaten in Untersuchungshaft, aber Bewährung kriegen Sie trotzdem nicht. Dragos Kostadze wird vom Amtsgericht Freiburg für weitere 3 Monate in den Knast geschickt, wegen ein paar Flakons Parfum. Dragos, der eigentlich anders heißt, wurde vor 25 Jahren in einer kleinen Stadt in Rumänien geboren, Abitur gemacht, dann nach Deutschland gekommen. Erst Bayern, vor einem Jahr Freiburg. Gelegenheitsjobs auf dem Bau als Pizzafahrer, Maler, Verputzer. Vor Gericht sitzt ein junger Mann mit Tattoos am linken Oberarm, T-Shirt und blauer Sporthose. Den Kopf meist etwas eingezogen. Er sagt, er wolle in Deutschland bleiben, ein normales Leben führen mit Familie und Arbeit. Aber zuletzt sei alles aus den Fugen geraten. Trennung von der Verlobten, Verlust von Wohnung und Job, Alkohol- und Drogensucht. Seine letzte Postadresse, die Freiburger Notunterkunft Oase. 7 Einträge hat das Vorstrafenregister. Körperverletzung, Falschgeld, Sachbeschädigung, aber keinen Diebstahl. Meist Geldstrafen, 2-mal Haftstrafen von jeweils 1 Jahr. Wieder sitze ich alleine im Zuschauerinnenraum. Niemand sonst interessiert sich für diesen Fall. Kurz nach 9 verliest ein junger Rechtsreferendar für die Freiburger Staatsanwaltschaft die Anklage. Im September vergangenen Jahres soll Dragos Kostadze im Müllermarkt auf der Kaiser-Josef-Straße Parfum im Wert von rund 1400 Euro gestohlen haben. Im Februar dann nochmal. Diesmal in der Galeria Kaufhof. Parfum für knapp 1000 Euro. Dort wurde er vom Ladendetektiv festgehalten, das Parfum landete wieder im Regal. Weil in seinem Rucksack ein Cuttermesser gefunden wurde, laut Dragos noch von der Arbeit, lautet der Anklagevorwurf hier sogar auf Diebstahl mit Waffen. Außerdem gewerbsmäßiger Diebstahl. Denn mit den Parfums habe er seinen Drogenkonsum finanziert. Richter Stefan Schuller macht kurzen Prozess. Ein paar Fragen zum Lebenslauf, ein paar zur Tat. Dragos gesteht und entschuldigt sich. Mit den Parfums habe er Drogen finanzieren wollen. Neben ihm sitzt der Freiburger Rechtsanwalt Nikolai Erschig, der häufig Menschen in sehr prekären Lebenslagen verteidigt. Auf Videos sieht man später, wie Dragos die Flakons in den Rucksack steckt. Der Richter zeigt noch ein Foto des roten Cuttermessers. Auf Zeugen wird verzichtet. Einer der Ladendetektive erscheint erst gar nicht. Die Aussage des anderen wird verlesen. Er habe den Kunden über die Kameras beobachtet und sofort reagiert, als dieser das Parfum in den Rucksack steckte. Der Sitzungsvertreter der Staatsanwaltschaft fordert schließlich 6 Monate Haft ohne Bewährung. Man müsse nämlich auf den Täter einwirken. Frühere Strafen hätten keine Wirkung gezeigt. Eine positive Sozialprognose sehe er nicht. Außerdem solle Dragos weiterhin in Haft bleiben. Es bestehe Fluchtgefahr. Schließlich habe er keine Wohnung und keine sozialen Bindungen in Deutschland. Zusätzlich solle er 1.438,70 Euro an die Staatskasse zahlen. Den Wert der Parfums aus dem Müllermarkt. Rechtsanwalt Erschig fordert dagegen Bewährung. Das Cuttermesser sei nicht zum Einsatz gedacht gewesen, also liege kein Diebstahl mit Waffen vor. Und ja, juristisch sei der gewerbsmäßige Diebstahl vorhanden. Aber, sagt Erschig, das sei auch eine typische Armenreich-Rechtsprechung. Dazu sagt Rechtsanwalt Erschig in einer Prozesspause gegenüber Radio Dreieckland.
3: Naja, weil die Gewerbsmäßigkeit sich dann nur ergibt, wenn jemand kein Geld hat und deshalb klauen muss, um sich seinen Lebensunterhalt zu finanzieren. Das heißt, wenn jemand wie ich oder wie Sie, der ein geregeltes Einkommen hat, klaut, dann ist das nicht gewerbsmäßig und der wird viel milder bestraft als jemand, der eben keine Arbeit hat. Und da ist jemand reich, da der andere ist, das Reich ist immer eine große Frage, aber jedenfalls jemand, der mehr Geld hat, wird weniger bestraft als jemand, der weniger Geld hat. Und das sieht die Verteidigung als problematischer.
2: Wie ist die Situation hier am Amtsgericht in Freiburg? Haben die Richterinnen diese Situation der armen Rechtsprechung im Blick? Dazu nochmal Anwalt Erschig, der Verteidiger des Angeklagten.
3: Na, ich sehe das schon, dass einige Richter dem zustimmen, ja, dass sie natürlich auch gehalten sind, die Entscheidung so zu treffen, aber dass sie es dann wiederum auf der Strafzumessungsebene berücksichtigen und zwar die Gewerbsmäßigkeit annehmen, aber sagen, es muss natürlich berücksichtigt werden, dass jemand aus ganz prekären Verhältnissen stammt. Und da finde ich, ist Freiburg, also das Amtsgericht Freiburg, achtet sehr darauf, dass das auch Anwendung findet. Das ist in anderen Gerichten oder in anderen Bundesländern wird es, glaube ich, schon noch mal ganz anders gehandhabt.
2: Im Plädoyer hebt Erschig hervor, dass für seinen Mandanten das Geständnis spräche, ebenso die Reue und seine Drogensucht zum Tatzeitpunkt. Außerdem habe er in Haft wesentlich besser Deutsch gelernt, sowie Kontakt zur Drogenhilfe aufgenommen. Es helfe niemandem, seinen Mandanten weiterhin im Gefängnis zu lassen. Nach 20 Minuten Unterbrechung fällt das Urteil. 6 Monate Haft ohne Bewährung. Der Haftbefehl bleibt bestehen und die 1.438,70 € muss Dragosch ebenfalls zahlen. Zwar liege kein Diebstahl mit Waffen vor, sagt Richter Schuller. Das Cuttermesser sei dafür zu tief im Rucksack verstaut gewesen. Aber an einer Haftstrafe ohne Bewährung führe trotzdem kein Weg vorbei. Dragosch sei vorbestraft und habe die Taten während einer laufenden Bewährungszeit begangen. Ja, seine Lebensverhältnisse seien schwierig, er sei wohnungs- und arbeitslos und im zweiten Fall habe die Ware gar nicht den Laden verlassen. Und ja, er sitze bereits seit 3 Monaten in U-Haft, aber es geht doch nur noch um 3 Monate, sagt der Richter. Sie haben ja schon 3 Monate abgesessen. Ferner ergänzt Richter Schuller, ich wüsste nicht, wohin ich Sie entlassen soll. Die beiden Gerichtswachtmeister, die während der gesamten Verhandlung neben dem Angeklagten saßen, stehen auf. Dragosch streckt die Arme nach vorne, bekommt Handschellen angelegt und wird zurück in den Keller des Amtsgerichts Freiburg geführt. Dort wartet er auf den Transportwagen des Freiburger Gefängnisses. 3 weitere Monate Gefängnis liegen jetzt vor ihm.
0: Dass ein Bericht über einen Menschen, also der Name ist geändert, Dragosch Kostatsche, ein wohnungsloser und drogenabhängiger Mann aus Freiburg, der aufgrund von klassistischen Bedingungen oder auch Urteilsfällungen vom Freiburger Gericht eben zu 6 Monaten Gefängnis verdonnert wird, weil er Parfüms im Wert von rund 2.400 € geklaut hat. Wir haben jetzt kurz vor 8 und damit noch ein kurzer Blick auf das, was in der kommenden Stunde folgen wird, kurz nach 8 an dieser Stelle nochmal eine Nachrichtenübersicht, dann um 8:45 folgen Veranstaltungstipps und Termine für das überregionale Sendegebiet, also Berlin, Brandenburg, Sachsen, Halle, Marburg, Frankfurt, oder? Und dann um 8:30 beschäftigen wir uns auch nochmal mit Haftrealität, aber tatsächlich mit Konflikten in der Gefangennahme für Finn, einer nicht-binären Person, die in Leipzig in der JVA sitzt. Und um 9 Uhr folgt das Sendefenster, das allwöchentliche Sendefenster der Kinder- und Jugendredaktion von Radio Korax, das Jugendradio-Spezial, heute mit einem kleinen Teaser bzw. Spezialnachrichten zum Beruf der NotärztInnen. Und in der letzten Stunde des Morgenmagazins beschäftigen wir uns auch noch mit dem 30. Jubiläum der Görlitzer Jazztage. Am Mikrofon steht für euch heute Morgen Clay und nicht nur zur Sprache komme ich sondern auch zur musikalischen Auswahl bin ich quasi abgeordert, wenn hier in Moderationsrolle stehend. Und den nächsten Song, den ich mitbringe, kommt von den sogenannten, sich selbst so bezeichnenden Sons of Ethiopia, das jedenfalls ein Album, mit dem die Band Atmast durch die Decke ging. Atmast steht äthiopisch für Horizont und dahinter versteckt sich eben eine vierköpfige Band, die Afro-Jazz kombiniert eben mit äthiopischen Folkklängen und eben ihr experimentelles Album Sons of Ethiopia hat sie vor allem bekannt gemacht. Doch nun hören wir nicht aus diesem Album, sondern aus einem Folgealbum Kalatschew Waga.

Auf die Sekunde ist es 8.05 Uhr und damit kommen wir zu den Nachrichtenmeldungen für den Dienstag, den 19. Mai 2026. In der kalifornischen Stadt San Diego sei ein islamisches Zentrum angegriffen worden. Davon berichtet die Tagesschau. Derzufolge seien laut Polizeiangaben 3 Menschen vor dem Gebäude erschossen worden und auch die 2 Tatverdächtigen seien tot. Eines der Opfer sei nach Angaben der Polizei ein Wachmann des Zentrums, bei den beiden anderen

Bisher wird der Angriff als Hassverbrechen eingestuft wegen der religiösen Ausrichtung der Einrichtung, bestätigte der Polizeichef Wall. Deswegen wäre auch die Bundespolizei FBI eingeschaltet worden, sagte er der ARD gegenüber. Der russische Staatschef Putin wird heute zu einem zweitägigen Besuch in China erwartet. Das geht aus einer Meldung des Deutschlandfunk hervor. Auf Berufung von russischen Angaben berichtet der Deutschlandfunk, dass bei den Gesprächen um einen Ausbau der strategischen Partnerschaft beider Länder gehen soll. Im Vordergrund sollten demnach wirtschaftliche Fragen stehen. Thema dürften aber auch der Iran-Krieg und der russische Angriffskrieg gegen die Ukraine sein. China pflege trotz der westlichen Sanktionen gegen Moskau enge wirtschaftliche Beziehungen zu Russland und sei nach wie vor ein wichtiger Abnehmer russischer Energieträger wie Öl und Gas, heißt es bei Deutschlandfunk weiter. In Bolivien ist erneut bei Protesten gegen Präsident Paz im ausgerufenen Generalstreik zu Zusammenstößen mit der Polizei gekommen. Davon melden einige Agenturen. Die Protestteilnehmenden hatten wohl versucht, in der bolivischen Verwaltungshauptstadt La Paz zum Platz vor dem Regierungssitz vorzudringen. Dabei warfen die Protestierenden Steine und selbstgebaute Sprengsätze, sodass die Polizei Tränengas einsetzte. Derweil gilt La Paz als weitgehend abgeschnitten vom Rest des Landes aufgrund der andauernden Proteste und Straßenblockaden. In der Metropole herrsche inzwischen ein Mangel an Lebensmitteln und Treibstoff, berichtet auf Berufung der Agenturen Deutschlandfunk. An den Protesten seien neben Bergleuten auch Landwirte, LehrerInnen und AnhängerInnen von Ex-Präsident Morales beteiligt. Viele forderten höhere Löhne und den Rücktritt von Staatschef Paz. Dieser hatte angesichts der Wirtschaftskrise unter anderem Treibstoffsubventionen gestrichen. Ein neues Scheidungsrecht in Afghanistan macht die Scheidung für Frauen fast unmöglich. Das berichtet die Taz. So sei für die Trennung von einem misshandelnden Ehemann dessen Zustimmung nötig. Und die im Kindesalter vereinbarte Ehen bräuchten das Einverständnis der Väter. Im Kindesalter zwischen Familien vereinbarten Ehen gelten prinzipiell, wenn die männlichen Vormünder beider Seiten beteiligt waren. Nach Erreichen der Pubertät kann aber einer EhepartnerInnen auf Annullierung vor Gericht klagen. Widerspricht ein junges Mädchen einer Eheabsprache nicht explizit, gilt das als Zustimmung. Auch setze die neue Verordnung außer Kraft, dass das heiratsfähige Alter für Mädchen bei 16 Jahren liegt. Eine Schwelle, die eh schon zuvor Schlupflöcher hatte, zum Beispiel mit der Ausnahme, dass Mädchen bei Zustimmung des Vaters oder eines Gerichts auch schon mit 15 Jahren heiraten konnten. Die neue Verordnung benachteiligt Frauen deutlich gegenüber den Männern und behandle sie oft nur als Rechtsobjekte. Über 100 afghanische Menschenrechtsorganisationen kritisierten die Verordnung in einer gemeinsamen Erklärung und werfen ihr auch sogenannte Klassenjustiz vor. Der durchschnittliche Bruttoverdienst in Sachsen steigt weiter. Das geht aus einer Meldung des MDR hervor. Demnach seien die Bruttolöhne im vergangenen Jahr weiter gestiegen. Wie das Statistische Landesamt mitteilte, verdienten ArbeitnehmerInnen im Schnitt über 50.000 Euro. Das entspricht einem Plus von 4,4% im Vergleich zum Vorjahr. Berücksichtigt sind bei der Summe auch Sonderzahlungen wie Urlaubs- und Weihnachtsgeld. Die Verdi Sachsen beruft sich dabei auf die Erringung von Tarifen im öffentlichen Dienst. Heute wird der Abschlussbericht zum Anschlag auf dem Magdeburger Weihnachtsmarkt erwartet. Der Parlamentarische Untersuchungsausschuss spricht schon jetzt von Mängeln im Sicherheitskonzept und Versagen in der Behördenkommunikation, wie MDR darlegt. Demzufolge wolle am heutigen Dienstag der Parlamentarische Untersuchungsausschuss zum Anschlag auf dem Magdeburger Weihnachtsmarkt seine Erkenntnisse vorstellen. Schon vorab zeichne sich deutliche Kritik am Handeln der Behörden ab. In einem bekannt gewordenen Entwurf des Abschlussberichtes sei von Schwächen und Fehlern die Rede, die es dem Attentäter leicht gemacht hätten, seine Tat zu begehen. Am gestrigen

0: Montag war das Gremium zu seiner letzten offiziellen Sitzung zusammengekommen.
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0: 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Bis 10 Uhr geht nämlich dieses Morgenmagazin der Freien Radios eben nicht nur bei Korax, sondern auch bei den Freien Radios Berlin-Brandenburg, bei Radio Blau in Leipzig, bei Coloradio in Dresden, ganz Sachsen im Rundfunkkombinat, bei Radio Swupfurt in Frankfurt-Oder und beim Radio Unerhört in Marburg. Und mein Name ist Clay und ich habe die Ehre, euch durch dieses Morgenmagazin zu begleiten. Und bevor wir uns mit Veranstaltungen und Termintipps für heute in diesem überregionalen Sendegebiet beschäftigen, widmen wir uns doch diesem sonnigen Dienstagmorgen. Auch musikalisch, nämlich von DK kommt Journey to the Sun. Einen wunderschönen guten Morgen.

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1: Und die Eröffnung dieses Formats Veranstaltungstipps und Termine macht ein Blick auf die Bundeshauptstadt, jetzt habe ich es, Berlin. Genau, dort stellt der US-amerikanische Journalist und Fotograf J. Lester Feder seinen neuen Bildband The Queer Face of War, Portraits and Stories from Ukraine vor. Das Buch ist letzten Herbst im Kettler Verlag erschienen. Heute ist eben die Buchvorstellung um 18 Uhr in der Bundesstiftung Gleichstellung zu finden, der Kalibknechtstraße 34 in Berlin. Jetzt nicht am kommenden Wochenende, sondern das Wochenende drauf, genauer gesagt am 28. und 30. Mai, also einfach das letzte Maiwochenende, mobilisiert Ende Gelände zu Massenaktionen ins Rheinland und mehr Informationen, beziehungsweise wie ihr euch auf diese Massenaktion vorbereiten könnt, bekommt ihr in Form von einem Infobarabend in Berlin heute. Also es gibt Küfe ab 18:30 und danach eben geöffnete Bar und Ende Gelände Berlin wird vor Ort sein und eben zunächst einen kleinen Input geben und dann bei jeglichen Rückfragen zur Verfügung stehen. Das Ganze eben, wie gesagt, um 18:30 in Berlin und zwar in der Linie 206 zu finden, in der Linienstraße 206. Und wir blicken nach Dresden. Dort finden zurzeit die Queer Action Weeks Dresden statt. Und heute ist dort eine Veranstaltung für Transmenschen, nämlich Speed Friending Trans for Trans. Los geht's um 18 Uhr im Queer Pride Raum. Zu finden im AZ Conny, also in der Rudolf-Leonhardt-Straße 39. Dort könnt ihr eben Gays, Queers und vor allem Transmenschen kennenlernen. Nicht nur zum Flirten, sondern auch für neue Freundinnenschaften. Zieht euch was Fetziges an, sagen die VeranstalterInnen. Und außerdem gibt es auch einen Merch-Crew-Verkauf. Genau, also bringt auch ein bisschen Bargeld mit. Außerdem wird in Dresden heute Abend das Buch vorgestellt, der Sammelband Die AfD im Osten. Also ein Sammelband erschienen im Verlag Edition Überland. Darin sind 13 Beiträge von eben verschiedenen AutorInnen versammelt, die die Ursachen, Dynamiken und Folgen des Aufstiegs der AfD in Sachsen mit einem differenzierten Blick analysieren und unter Betrachtung stellen. Und das Ergebnis dieser Sammelband wird eben heute vorgestellt um 17 Uhr an der Technischen Universität in Dresden. Und zwar im Zäunerbau Raum 150a und zugegen werden auch sein der Herausgeber Uwe Backes vom Hannah-Arendt-Institut sowie auch Michael Natke vom Kulturbüro Sachsen und die AutorInnen Elisabeth Oertel und Johannes Kies. Genau, alle sind dann dort auch während der Buchvorstellung zugegen und werden anschließend auch noch für Nachgespräche und kleine Diskussionen vor Ort sein. Eben das Ganze um 17 Uhr an der TU Dresden im Zäunerbau Raum 150a heute in Dresden. Und ein weiterer Vortrag beziehungsweise eine Input-Diskussion organisiert die Wir AG in Kooperation mit der Rosa-Luxemburg-Stiftung. Und zwar geht es um den spanischen Bürgerkrieg, also No Pasarán, eine kleine Einführung zu den Bewegungen im Rahmen des spanischen Bürgerkriegs, also vom 17. Juli 1936 bis 1. April 1939 fanden eben internationale Brigaden statt, um die politische Verordnung und zahlreiche Deutungen und Mythen ein bisschen aufzudröseln, gibt eben Andreas Wassermann einen kleinen Input und danach soll eben über weitere Diskussionsfragen gesprochen werden, also mit Einladung auch an Beteiligung des Publikums. Genau, das Ganze eben um 18 Uhr in Dresden in der Martin-Luther-Straße 21. Und wir springen von Dresden nach Potsdam zuerst? Ja, komm, wir springen zuerst nach Potsdam. Dort ist nämlich auch heute Diskussionsabend, und zwar zu dem Themenkomplex Trump, Trumpismus und Widerstand. Es geht auch um die ICE und die Morde von der ICE an zwei US-Aktivisten, die sich eben in Solidarität mit dem Iran positionierten. Und das Ganze wird organisiert von, gute Frage, und von wem wird es denn organisiert? Vom ICE Protest Network und ist anzuhören, zu erfahren im Casino. Also das ist der kleine Bar-Snack-Bereich der Fachhochschule Potsdam. Genau, von 18 bis 20 Uhr geht das Ganze heute eben im Casino Eduard-Engel-Straße in Potsdam. Und wir springen von Potsdam wieder zurück nach Sachsen, und zwar nach Leipzig, auch an eine Hochschule, nämlich die Hochschule für Musik und Theater. Dort trifft ebenfalls in dem kleinen Hochschulcafé, nämlich dem Coco, ein Saxophonquartett auf, nämlich Facundo, Amelie und Jeremias sowie Elias möchten präsentieren, was sie so in ihrem Studium erlernen, nämlich am Saxophon. Und nach einer kurzen Präsentation gibt es auch eine kleine Jam-Session. Das Ganze eben heute Abend in Leipzig an der HMT im Coco-Café um 19.30 Uhr beginnt das Ganze. Und morgen in Leipzig widmet sich ein Gespräch wie den Handlungsspielräumen und der Verantwortung gegen patriarchale Systeme. Is it me or is it the patriarchy? Das ist die Frage bzw. die Veranstaltung, organisiert von Outside the Box, Fantifa und AFBL. Und sie möchten eben über die Handlungsspielräume und Verantwortung innerhalb des bestehenden Sprechens und laden dazu morgen Abend zum um 18 Uhr zum Conner Island ein. Genau. Und für Halle gibt's auch noch ein paar Veranstaltungstipps. Und zwar findet jetzt, schon seit dem 7. April, genau, aber bis Ende dieser Woche, findet eine Kunstaktion im Steintor, in der Galerie im Steintor 19 statt, und zwar unter dem Titel Porträtwerkstatt Ich ist ein anderer. Dahinter versteht sich dass gemeinsam mit Kindern und Jugendlichen Porträts erschaffen werden sollen, also realistische, aber auch fantastische, große und kleine. Und diese Porträts können mit Hilfe von bereitgestellter Tonerde erstellt werden, aber auch natürlich gemalt und gezeichnet werden. Und am Ende findet eine interaktive, oder am Ende dieser Woche findet eben dieses, eine interaktive, lebendige Bildhauer-Atelier-Finissage statt. Das Ganze eben am Steintor im Blech. Die Porträtwerkstatt Ich ist ein anderer. Ihr könnt vorbeikommen diese Woche je ab 14 Uhr bis 18 Uhr. Genau. Und in Halle ist heute Abend auch Pubquiz, nämlich feministisches Pubquiz. Warum Körper politisch sind, dass der Titel bzw. der Teaser, vielleicht auch der kleine Tipp, womit oder worin es in dem heutigen Pubquiz gehen wird. Das Pubquiz findet im Lila Drachen statt, und zu einem gemütlichen Abend mit Quizzen und Trinks geht es eben auch darum, diese patriarchalen beziehungsweise auch körperbedrohenden Strukturen kennenzulernen, dekonstruieren und in Erfahrungen sich auszutauschen. Genau. Eben wie gesagt, das Ganze heute Abend in Halle im Lila Drachen um 19.30 Uhr geht's los. Jo, allerlei viel passiert für einen Dienstagabend im überregionalen Sendegebiet. Ich hoffe, ihr hattet jetzt das ein oder andere Geschmäckle und Tippchen dabei. Und bevor wir uns gleich noch mit Konflikten im Haftalltag an der JVA Leipzig beschäftigen, nochmal ein kurzes musikalisches Interlude oder auch vielleicht ein bisschen längeres Interlude, und zwar diesmal von, ich wollte eigentlich so ein bisschen Chicago Techno, wo ist es denn hin? The Boss von The Boss Kongo, der Tunnelmix. Hier im Morgenmagazin am Dienstag, den 19. Mai.

0: aus der sächsischen Kletterwelt. Lassen wir uns doch dieses ungute Gefühl ein bisschen kaputt schlagen, und zwar von Schari Zerschmetterling.
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1: Am 12. Mai, also vor einer Woche, fand am Landgericht Leipzig ein Prozess statt, der die Bedingungen in deutschen Justizvollzugsanstalten in den Fokus rückt. Im Mittelpunkt stand Findt. Schier seit Festnahme im Februar 2023 in Haft sitzt und zunächst in der JVA Leipzig, aktuell in Bautzen. Der Vorwurf, ein mutmaßlicher Angriff durch einen Mitgefangenen. Doch das Gespräch mit Finn geht über den konkreten Fall hinaus. Es thematisiert Konflikte im Haftalltag, die oft unsichtbar bleiben.
2: Ja, jetzt bin ich mit Finn im Gespräch und ja, das Besondere ist, du bist in der JVA Bautzen und sitzt da schon seit einer ganzen Weile. Und jetzt war am Dienstag ein Prozess am Landgericht hier in Leipzig. Vielleicht kannst du das erstmal kurz erläutern, was es da ging.
3: Gestern war der Prozess gegen einen Mitgefangenen von mir damals. Damals waren wir beide in der Untersuchungshaft in der JVA Leipzig mit Krankenhaus. Am 14.01.2024 hat mich der Mitgefangene damals im gemeinsamen Doppelhaftraum mit kochendem Wasser verbrüht, wo ich am Unterarm, am Oberarm, auf der rechten Brustseite und an der rechten Bauchhälfte Verbrennungen erlitten hatte. Und da war gestern der Prozess. Dort wurde ich auch als Zeuge geladen.

0: Er hat dies wieder abgestritten und meinte, dass ich diesen Wasserkocher benutzt hätte. Damals wurde er von dem Abteilungsleiter der JVA Leipzig mit Krankenhaus angehört. Da hatte er nur gesagt, dass ich den Wasserkocher mit heißem Wasser in der Hand hätte und ich hätte leicht mit dem Wasserkocher in seine Richtung geschwenkt und mich mit heißem Wasser, also und ihn mit heißem Wasser auf der Brust getroffen, wo er aus Reflex mit der linken Hand gegen den Wasserkocher geschlagen hätte und ich mich dabei selbst verletzt hätte. Nun hatte er gestern aber beim Gericht gesagt, dass er dachte, dass ich mir Instant-Nudeln machen möchte und mir dann also mein Essen zubereiten wollte und ich aber dann plötzlich ihn damit verbrühen wollte und mich dann weggestoßen hat. Das sind jetzt aber zwei verschiedene Aussagen. Die erste Aussage ist vom 17.01.24, wo ich nur den Wasserkocher in der Hand haben sollte, wo aber keine Rede war von diesen Instant-Nudeln oder dass er mich weggestoßen hat, sondern nur, dass ich angeblich diesen Wasserkocher in der Hand hatte und er mit der linken Hand gegen den Wasserkocher geschlagen hat. Nach meinem Verletzungsmuster ist das gar nicht typisch. Also ich wurde auch am Kopf getroffen oder meine Haare waren auch nass. Also ich bin Rechtshänder. Ich hätte dann diesen Wasserkocher in der rechten Hand gehabt. Wenn er dann mit der linken Hand dagegen schlägt, dann schwappt das Wasser ganz anders raus. Dann hätte ich diese Verletzung nicht erlitten, die ich damals erlitten habe. Ich habe das dann so erzählt, wie es dann war. Damals war ich noch in einem Einzelhaftraum. Er hatte diesen Haftraum mit einem anderen Mitgefangenen bewohnt. Dieser hatte mich angesprochen, ob wir diesen Haftraum wechseln könnten, da er Probleme mit dem Herzen hat und er Ruhe braucht. Und da dachte ich mir, gut, er ist ja auch älter und ich bin jünger. Und dann habe ich diesem so zugestimmt. Und dann ist mir nach ein paar Tagen aufgefallen, dass bei mir Tabak fehlt, es fehlte Kaffee, es fehlten Briefmarken. Mir war ja natürlich klar, dass er das nur gewesen sein kann. Wenn zwei Personen einen Raum bewohnen, dann kann es nur der andere gewesen sein. Hat da kein anderer Zugang zu diesem Haftraum. Und dann an diesem besagten Sonntag, der 14.01., habe ich dann während des Aufschlusses die restlichen Dinge, die ich noch so quasi, also an Tabak, Kaffee und Briefmarken so hatte, hatte ich dann während des Aufschlusses dabei einen anderen Mitgefangenen im Haftraum hingestellt. Und ich habe mir auch so erstmal nichts anmerken lassen. Und dann, wo dann der Einfluss dann so von gegangen ist, habe ich ein Schreiben an den Abteilungsleiter der JVA Leipzig mit Krankenhaus geschrieben, was ich auch wöchentlich immer gemacht habe. Also ich habe zum Beispiel so lange bequatscht, bis ich dann endlich die Schreibmaschine, die ich jetzt hier in Haft habe, dass man die mir von außen einbringen kann. So durch den Anstaltskaufmann wird eine angeboten von 430 Euro und das wollte ich halt nicht bezahlen, so viel Geld für eine Schreibmaschine. Und deswegen habe ich ihm halt immer wieder ein Schreiben aufgesetzt, was ich gerne hätte und war so lange bequatscht, bis er eigentlich eingedenkt hat. Und ja, der Mitgefangene meinte wohl, ich würde ihn dort anscheißen, was ich garantiert nicht getan habe und auch niemals machen werde.
1: Das sagte Finn im Interview mit Radio Blau über den Prozess am Landgericht Leipzig und die Schilderung von Schiem zu den Herausforderungen im Haftalltag und dem Übergriff-Angriff während Schiers Festnahme im Februar 2023. Und bevor um 9 Uhr eben das Jugendradio Spezial, also das Sendeformat der Kinder- und Jugendredaktion bei Radio Korax, hier hereingelassen wird, gibt es noch ein bisschen Jugopop, also quasi so ein bisschen Synthpop, Jugowave, aber neu modern aufgelegt von dem kroatischen Duo Nipple People hier mit der Single Fricker.

Gordine, ein neues Jahr besingt die jugoslawische Rockband Uskripsu. Jugoslawisch, weil in Belgrad 1980 gegründet. Wir haben 8.58 Uhr und gleich springt eben die Uhr um auf 9 Uhr. Und damit bedeutet das halt dienstags, dass das Jugendradio Spezial sein Sendefenster hier im Morgenmagazin der Freien Radios bekommt. Also die Kinder und Jugendlichen bekommen jede Woche Dienstag eben dieses Sendefenster, das sie mit ihren Inhalten bespielen. Und heute geht es um Spezialnachrichten, um das Berufsfeld die Notärztin. Und danach wird es im Morgenmagazin der Freien Radios auch noch um die Görlitzer Jazz-Tage geben. Die feiern nämlich 30 Jahre Bestehen, also 30 Jahre schon werden diese Jazz-Tage in Görlitz abgehalten. Und was dieses Jahr dort zu hören und zu sehen war, das hören wir dann eben auch noch zur letzten Stunde dieses Morgenmagazins.

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2: Und ihr hört das Morgenmagazin nicht nur bei Radio Korax, sondern auch bei den Freien Radios Berlin-Brandenburg, bei Radio Blau, bei Coloradio, ganz Sachsen im Rundfunkkombinat, bei Radio Sofurt in Frankfurt oder bei Radio Unerhört in Marburg und im weltweiten Webstream. Und jetzt ist Punkt 9 Uhr, das heißt, lassen wir sie herein, die Kinder und Jugendlichen von Radio Korax. Genauer gesagt, die Jugendredaktion Muckefuchs, die waren mal wieder unterwegs und haben die Stadt unsicher gemacht. Muckefuchs bedeutet Mika, Tristan und Richard und die waren in Halle Neustadt in der Selkestraße. Dort arbeitet nämlich Franz. Er ist Notfallsanitäter im Rettungsdienst, also Notarzt. Er hat einiges über seine Arbeit erzählt, welche Herausforderungen der Beruf des Notarztes mit sich bringt und welche Ausrüstung man braucht und wie alles im Krankenwagen eigentlich so funktioniert. Herausgekommen ist eine spannende Reportage und den ersten Teil dieser Reportage, also ein kleines Schmankerl, könnt ihr jetzt im Morgenmagazin hören. Viel Spaß damit.
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6: Wo sind wir denn da? Hier?
7: Ja, wir sind hier in der Selkestraße. Das ist also auf der Neustädter Seite von Halle, auf der anderen Seite der Saale.
6: Und hier in der Halle sind viele Krankenwagen drin, eine große Halle mit vielen Fahrzeugen, ein Schiff mit einem alten Krankenwagen von der DDR und dann ist hier noch ein Fahrrad drin, viele Kisten, so sieht es hier drin aus. Und die erste Frage ist, können Sie sich und Ihren Beruf kurz vorstellen?
7: Ja, ich bin Franz, ich bin 36 Jahre alt und ich habe Medizin studiert. Und im Rahmen dieses Studiums wird man oft gefragt, ob man nicht auch an Notarztdiensten teilnehmen möchte. Und so bin ich zum Notarzt gekommen.
6: Was muss man tun, um ein guter Notarzt zu sein?
7: Ja, man muss zügig reagieren können. Gell? Man muss Probleme, Symptome schnell erkennen, einordnen und dann die richtigen Entscheidungen treffen. Und man sollte auch also zum Beispiel spät abends oder nachts gut arbeiten können, weil da passieren häufig Notfälle.
6: Arbeitet man wieder nachts wieder oder tagsüber oder mittags? Hat man so eine Lieblingsuhr, Tageszeit oder gewöhnt man sich dran?
7: Ja, ein wenig gewöhnt man sich dran, aber man muss schon relativ viel auch am Wochenende und nachts arbeiten. Das ist leider im Schichtdienst so. Das ist, denke ich, für alle auch mit die größte Belastung.
6: Wann kommt ein Notarzt zum Einsatz?
7: Naja, Patienten und Patientinnen geben einen Notruf ab. Entweder sie beobachten es, dass es Dritten schlecht geht oder ihnen selber geht es schlecht. Dann wählen sie die 112. Dann werden die Symptome abgefragt. Und wenn in der Leitstelle entschieden wird, dass es eben so ein schweres Krankheitsbild vorliegt, dann werden die Fahrzeuge alarmiert. Und in der Regel ist es dann einer dieser Rettungswagen und ein Notarztwagen.
6: Da können ja ganz schön viele Fahrzeuge auf einen Schlag mal wegkommen.
7: Die sind auch immer sehr viel unterwegs. Also bis mittags hat man in Halle oft schon zwischen 80 und 100 Notfalleinsätze.
8: Und was ist der Unterschied zwischen einem
4: Notarzt, so einem kleineren Wagen und so einem großen. Was ist es anders? Also braucht man die beiden unbedingt zusammen?
7: Ja, das macht oft Sinn. Also zum Beispiel nur in den großen Autos ist wirklich eine Trage drin, sodass Patienten auch transportiert werden können. Und die kleinen Autos, die haben Spezialequipment. Also zum Beispiel für Kleinkinder oder ja, eigentlich das hauptsächlich.
6: Oh, sehr spannende Frage. Was kann man tun, wenn man ganz aufgeregt ist?
7: Ja, immer an den nächsten Schritt denken. Wir haben ja Leitlinien und SOPs und wenn man sich die versinnbildlicht, dann denke ich, hilft das sehr. Habt ihr mal Momo gelesen, das Buch? Da gab es einen Charakter, der heißt Beppo Straßenkehrer. Und der ist immer gefragt worden, wie er es eigentlich schafft, kilometerweit die Straßen kehren zu können. Und er hat gesagt, er denkt immer nur an den nächsten Meter. Und so ist es manchmal bei mir auch. Ich denke immer nur an den nächsten Schritt, nicht an jetzt die nächsten 10 und die Konsequenzen, sondern immer erstmal auf das fokussieren, was jetzt gerade anliegt. In der Medizin sagt man immer, also treat first, what kills first. Also immer zuerst das behandeln, was auch am gefährlichsten ist.
6: Und dann gibt es ja in der Medizin so ein Spruch, Leben ist tot oder so, oder?
7: Nee, weiß ich nicht. Also den habe ich noch nicht gehört, aber es gibt sicherlich viele.
6: Oh, was macht man, wenn ein Patient nicht ansprechbar ist?
7: Ja, dann muss man sofort überprüfen, ob er noch Kreislauf hat, ob das Herz noch schlägt. Und wenn das Herz noch schlägt, dann dreht man ihn in stabile Seitenlage und überprüft die restlichen Vitalfunktionen. Es gibt da ein Schema, das soll man von Kopf bis Fuß kurz durchuntersuchen. Das nennt sich das ABCDE-Schema. Das müssen wir auch alle lernen und 100-mal üben. Und wenn es aber keinen Kreislauf gibt, dann muss man sofort mit Reanimieren anfangen. Das ist also einer der schwersten Notfälle, den wir haben. Ja, weil dann ist der Patient eigentlich schon am Versterben oder ist schon verstorben und wir probieren das rückgängig zu machen.
6: Und mit diesem ABCDE-Schema kommt man dann schnell drauf, was das dann ist, mit Auge, mit Blut oder?
7: Also zunächst guckt man eben, sind die Atemwege frei? Das steht für A, atmet der Patient, das steht für B. Dann probiert man sich einen Überblick zu verschaffen, wie sind die Kreislaufparameter, ist das Gewebe noch gut perfundiert, wie ist der Blutdruck, wie ist der Puls. Dann entkleidet man den Patienten, guckt, ob einem irgendwas auffällt und forscht weiter nach.
6: Du musst ja ziemlich schnelle Entscheidungen treffen.
7: Ja, ja. Das muss ein Notarzt oder auch all das andere Personal im Rettungsdienst können. Ja, schnelle Entscheidungen treffen.
4: Ist es normal, dass Krankenwagen in so einer großen Halle außerhalb von einem Krankenhaus stationiert sind? Oder?
7: Also hier in Deutschland ist es so, dass das Rettungsdienstpersonal und auch die Notärzte eigene Rettungswachen haben. Und die sind nicht immer an Krankenhäuser angegliedert. Die sind überall in der Stadt. Zum Beispiel, also innerhalb von 12 Minuten soll eigentlich immer ein Notarzt beim Patienten sein. Und deswegen müssen die auch außerhalb von Krankenhäusern sein, damit man eben diese Fristen einhalten kann.
6: Also ich sehe hier gerade, ja, könnten noch paar Krankenwagen oder Notärzte noch rein. Wie viel Krankenwagen, Autos sind so, sagen wir mal, ungefähr immer in so einer Halle?
7: Naja, hier sind zum Beispiel nur, ich glaube, 2 oder 3 Rettungswagen aktiv. Einige auch nur 12 Stunden am Tag. Aber das sind alles auch Ersatzfahrzeuge. Die werden ja unglaublich viel benutzt und dann geht auch immer mal was kaputt. Und dann muss man eben auch Ersatzfahrzeuge vorhalten. Deswegen, also so viele sind das jetzt gar nicht. Und die sind auch alle schon gebraucht. Die sind, wenn man auf den Kilometerstand guckt, sind die alle schon 6-mal um die Welt gefahren. Und dann schafft man natürlich mal Neues an, weil man darf natürlich nicht im Einsatz riskieren, dass einfach der Motor nicht mehr anspringt oder sowas.
6: Das ist ja ganz schön viel.
7: Ja, denke ich auch.
6: Also wie gesagt, es ist eine ziemlich große Halle mit vielen Autos oder Krankenwagen. Mir fällt eine Frage ein. Das ist so ein Unterschied zwischen einem ganz normalen Krankenwagen. Da hinten hat man so ein Oldtimer. Also
7: ja, der da hinten, der gehört, glaube ich, zu dem speziellen Taucheinsatzteam. Also wenn es mal, hier sind ja viele Seen in der Nähe oder eben auch die Saale. Und wenn da ein Notfall passiert, da braucht man natürlich ganz anderes Equipment. Da braucht man ein Boot, Rettungsringe, alles Mögliche. Der kommt jetzt aber für den Routineeinsatz bei uns nur selten, wird der benutzt. Oder wenn es sehr unwegiges Gelände ist, aber eigentlich sind hauptsächlich diese Fahrzeuge hier im Einsatz.
6: Ja, also das ist schon, sind schon Unterschiede. Ach, und für das Tauchen, wenn jemand in der Saale und ist, da gibt es noch Auszubildende.
7: Ja, da gibt es Spezialfachkräfte, die sich das alles, das Wissen da angeeignet haben. Und tatsächlich spielt da die Feuerwehr auch eine große Rolle. Die kommt dann dazu, die sind auf sowas spezialisiert. Aber das kommt natürlich so selten vor, dass ich jetzt zum Beispiel, ich habe auch noch keinen Wassernotfall erlebt. Gott sei Dank, die sind auch immer ein bisschen stressig.
6: Also ich kann auch nicht so gut schwimmen und die 5 Minuten oder länger unter tauchen können, die nennt man Apnoe-Taucher.
7: Ja, die sind natürlich besonders bedroht von Notfällen, aber hatte ich jetzt noch nie. Wenn die so lange die Luft anhalten, dann kann es natürlich auch mal zu Problemen kommen. Aber hatte ich jetzt noch keinen Notfall mit Apnoe-Tauchern.
6: Kannst ja ziemlich froh sein.
7: Ja, bin ich auch. Bin ich auch tatsächlich.
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2: Zu hören war gerade ein erster Teil einer Reportage mit dem Notfallsanitäter bzw. Notarzt in Halle Neustadt. Die Jugendredaktion Muckefuchs hat sich auf den Weg gemacht und hat eben Franz angetroffen. Und die ganze Notarzt-Sendung und den restlichen Teil dieser Reportage sowie viel Moderation und Musik könnt ihr dann live hören beim nächsten Magazin der Kinder- und Jugendredaktion, nämlich am kommenden Sonntag, den 24. Mai um 10 Uhr im Radio, nämlich bei Radio Korax, aber auch jetzt schon zum An- und Vorhören unter jugendradio.net. Ah, jetzt wollte ich so einen fließenden Übergang machen, hat aber nicht ganz so geklappt. Jetzt aber Knock Knock, wir lassen ihn herein. Mac Miller macht vielleicht auch einen ähnlichen Tisch kaputt wie die Kinder- und Jugendredaktion jede Woche.

0: Und von diesem US-amerikanischen Rapper und ja schon auch sehr berühmten Starbeispiel kommen wir zu Jazz in Görlitz. Dort werden nämlich 30 Jahre Görlitzer Jazz-Tage gefeiert. Also seit 3 Jahrzehnten begeistert das Festival mit musikalischer Vielfalt, internationalen KünstlerInnen und unvergesslichen Konzerten. Michael Prochnow aus Görlitz blickt auf die Entwicklung der Jazz-Tage zurück, erläutert aktuelle Trends in der Jazz-Szene und gibt zugleich einen spannenden Ausblick auf neue Ideen, Formate und zukünftige Entwicklung des traditionsreichen Jazz-Festivals in Görlitz.
1: Hallo, liebe Musikfreunde. Schon zum 30. Mal finden in Görlitz die Jazz-Tage statt. Vom Mai bis in den Juni hinein. Dieses Jubiläum wird dadurch gefeiert, dass die Anzahl der Orte wieder gewachsen ist, an denen Konzerte stattfinden. Und auch die Stilrichtungen, die Anzahl der Stilrichtungen hat sich vergrößert. Inzwischen wird der Begriff Jazz sehr großzügig verwendet. Es finden sich also auch Konzerte, die nicht nur für Jazzpuristen interessant sind, sondern auch für Leute, die dem Jazz gegenüber tolerant sind, aber eigentlich lieber andere Musik hören. Damit wurde schon im vorigen Jahr und in dem Jahr davor begonnen und das setzt sich auch weiter fort. Ja, das nächste Konzert, auf das ich hinweisen will, findet in der Görlitzer Christuskirche statt, und zwar am kommenden Sonnabend, am 16. Mai. Und da geht es schon los mit dem etwas Ungewöhnlichen. Das ist nicht nur der Ort, die Christuskirche in Görlitz-Rauschwalde, sondern auch die Instrumente der beiden Musiker sind ja nicht gerade typische Jazzinstrumente. Handpan und Hackbrett spielen die beiden. Und die beiden, das sind Manu Delgado und Max Z. Ja, und wie gesagt, Hackbrett, das kennt man eher aus der Folklore. Aber offensichtlich kann man damit auch Jazz spielen. Weiter geht es am 27. Mai. Und da gibt es so einen neuen Ort, die Kunsthalle am Görlitzer Wilhelmsplatz ist ein neuer Ort und an dem gibt es eines der verschiedenen Trio-Konzerte und das ist auch wieder etwas Außergewöhnliches, in dem Jazz nur ein Teil dessen ist, was man da hören kann. In dem Konzert gibt es also eine Mischung aus Klassik, Jazz, Pop und Comedy. Ja, also man kann sich überraschen lassen in der Kunsthalle am Görlitzer Wilhelmsplatz. Am 30. Mai geht es wieder in das Pückler Schloss, also nach Bad Muskau. Das ist inzwischen schon ein eher traditioneller Ort. Dort gibt es in den letzten Jahren schon Jazzkonzerte im Rahmen der Görlitzer Jazztage. Es gibt ein Duo zu hören, das Duo Parisien Parani. Das sind beides Franzosen. und sie spielen Akkordeon und Sopransaxophon. Ja, also Akkordeon gibt es ab und zu mal im Jazz, aber das ist auch nicht gerade das typische Jazzinstrument. Auch schon einige Jahre lang gibt es Konzerte im Schloss Berthelsdorf, nicht im Schloss selber, sondern in der sogenannten im Kulturspeicher des Zinzendorf-Schlosses in Berthelsdorf. Und es ist diesmal der Gitarrist Arne Jansen im Duo mit Stefan Braun. Ja, das ist ein sehr innovativer Cellist. Und diese Konzerte waren bisher immer Höhepunkte der Jazztage. Und das wird wahrscheinlich auch in diesem Jahr so sein. Für meine Begriffe der Höhepunkt, aber das ist natürlich Geschmackssache, ist das Konzert in Löbau in der Pianomanufaktur Förster in der Jahnstraße. Und zwar ist das ein Konzert mit dem Pablo Held Trio. Pablo Held ist sicher einer der bekanntesten deutschen Jazzmusiker. Und da muss man sicher schnell sein, um sich Karten zu besorgen. Denn so viele Leute gehen da, glaube ich, gar nicht rein. Also in die Pianomanufaktur schon, aber in den dortigen Saal. Ja, 19.30 Uhr am 31. Nein, Entschuldigung, am 3. Juni. Wir sind jetzt schon im Juni. Und von Pablo Held beziehungsweise von seinem Trio hören wir auch das erste Musikbeispiel, ein Stück in der Besetzung, die auch für die Jazztage angekündigt ist, das Trio Pablo Held, Landvermann, Burggräve. Ja, und jetzt gibt es ein Stück zu hören von Thelonious Monk.

Ja, das nächste Konzert ist so ein Beispiel für die Öffnung hin zu neuen Hörerkreisen, in dem es Musik gibt, die ja nur teilweise als Jazz zu bezeichnen ist, in dem Fall in Verbindung oder auch in den anderen Jahren schon in Verbindung mit elektronischer Musik, mit Sounddesign. Und dieses Konzert findet traditionell im Nostromo in Görlitz statt. Das ist, glaube ich, das letzte Konzert im Nostromo vor der Sommerpause dort. Also es lohnt sich schon über das Konzert hinaus den Termin wahrzunehmen am 5. Juni. Und wie man es sich vorstellen kann in einem Club, wenn es um Elektronik geht, da geht es natürlich nicht um 18 Uhr los, sondern um 21.30 Uhr. Ja, da versucht man also die Hörergruppe zu bekommen, eine neue Hörergruppe, und die sitzen ja um 18 Uhr oder um 20 Uhr noch zu Hause und erholen sich für die lange Clubnacht. Am 6. Juni, ja, nach dem Höhepunkt in Löbau gibt es noch einen zweiten Höhepunkt. Das ist ein Doppelkonzert in der Rabrika, also in Görlitz, und zwar am 6. Juni. Es beginnt 19.30 Uhr und es sind zwei auf ihre jeweilige Art sehr spannende Ensemble zu hören. Einmal gibt es eine sehr gute junge Bassistin, es wird gesagt, eine der besten in Europa, Kinga Glück mit ihrem Trio, und das die zweite Band an diesem Abend, das ist das Tim Garland Trio. Auch Tim Garland ist ein Musiker, der keine Grenzen kennt, der in anderen Formationen Jazz mit Klassik verbindet und so weiter. Das wird mit dem Trio wahrscheinlich nicht so sein. Er hat sogar schon mit Orchestern zusammengespielt. Ja, und dieses Trio ist sicherlich ein reines Jazz-Trio. Am 6. Juni, 19.30 Uhr, ab 19.30 Uhr in der Rabrika. Ja, und zum Abschluss, da gibt es einen weiteren Ort, der bisher, soweit ich weiß, nur einmal einbezogen war in die Görlitzer Jazztage. Das ist unser Görlitzer Theater. Das ist verständlich, dass man mit diesem Konzert ins Theater geht, denn das hat mit der Vielzahl der Musiker zu tun. An den anderen Orten wäre es sicherlich schwierig, die alle unterzukriegen. Und zwar kommt das Bundesjazzorchester am 7. Juni, das Bundesjazzorchester ins Görlitzer Theater, und hier ist der Beginn 19 Uhr. Ja, es gibt noch Hörbeispiele von Kinga Glück. Könnt ihr ein Stück hören von ihrer neuesten CD und auch ein Stück von Tim Garland wird noch zu hören sein, beziehungsweise ist auch schon zu hören gewesen. Ja, also die drei Musikbeispiele, Pablo Held, Kinga Glück und Tim Garland, jeweils in Trio-Besetzung, beziehungsweise das Musikstück von Kinga Glück ist, glaube ich, ein Quartett. Ja, also
Ich wünsche euch viel Spaß bei den Jazztagen. Ich hoffe, viele werden kommen. Denn es ist für die Musiker sicher, abseits von der Gage, das größte Glück, wenn viele Leute kommen und die ganz begeistert sind. Die Stimmung bei den Görlitzer Jazztagen ist in aller Regel so, dass die Leute begeistert sind, denn die Musikauswahl des Vereins Kulturzuschlag, der ja Veranstalter der Görlitzer Jazztage ist, die war bisher immer so, dass es viele begeisterte Fans und Anhänger gab und die Stimmung auch meistens gut war. Wenn nicht, dann lag das daran, dass in den ersten Jahren, ich glaube sogar in den ersten Jahrzehnten, die Görlitzer Jazztage ja Open Air stattfanden. Und ich kann mich an Konzerte erinnern, bei denen der Regen fast lauter war als die Musik. Das drückt natürlich auf die Stimmung, aber da alle Konzerte in Räumen, in Innenräumen stattfinden, ist diese Gefahr ja nicht so groß. Also viel Spaß bei den Görlitzer Jazztagen. Den genauen Ablauf der Konzerte und auch die Möglichkeit, Karten zu reservieren, gibt es auf der

Ein Eindruck von Michael Prochnow zu den Görlitzer Jazztagen, die 30 Jahre nun feiern. Und ja, wir haben gehört, was für ein Programm dort zu hören ist, zu hören war, zu hören sein wird. Mehr Infos zu den Görlitzer Jazztagen findet ihr natürlich auch im Internet auf dem Webauftritt der Görlitzer Jazztage, aber auch eben dieses kleine Feature, dieser kleine Eindruck von Michael Prochnow ist zu finden bei Radio Z, radio-z.org, also dem Zittauer Schwesterradio von den Freien Radios, die ja auch gerade in Sachsen das Morgenmagazin der Freien Radios übertragen. Also in diesem befinden wir uns nämlich gerade, beziehungsweise nähern wir uns auch schon dem letzten Viertel dieses Morgenmagazins. Für gewöhnlich geht es bis 10 Uhr und so auch heute. Und bis dahin habe ich eigentlich gar nicht mehr so viel Programm vorbereitet, oder wir haben für euch gar nicht mehr so viel Programm vorbereitet. Es gibt gleich nochmal einen Schwung Veranstaltungstipps, nicht mehr ganz so lang wie um 8:45, aber kurz und knapp. Und dann erwartet uns eigentlich nur noch der Programmausblick, was ist denn eigentlich so zu hören bei den jeweiligen Radiosendern und vielleicht auch darüber hinaus in erwähnenswerte folgende Sendung des Tages. Doch bis dahin zu diesen ganzen Informationen noch ein bisschen Musik von Loyal Kana, ist ja auch ein bisschen Jazz angemutet. You Don't Know. Hier noch mit einer

Und hier nochmal ein paar Veranstaltungstipps für vor allem Dresden, Leipzig und Berlin. Und wir beginnen mit Leipzig. Dort wird heute Cutting Through Rocks gezeigt, also ein Dokumentarfilm, der die Proteste und in Teheran dokumentiert, also Frauenleben, Freiheit, aber auch in anderen iranischen Großstädten. Dort wird die Protagonistin Sarah eben porträtiert. Sie setzt sich in ihrer ländlichen Gemeinde im Nordwesten des Irans ganz alltagspraktisch für die gleichen feministischen Werte ein. Und eben das Ergebnis dieser Dokumentation ist heute zu sehen im Rahmen der Doc Diversity Days, also Doc, das Dokumentarfilm-Festival in Leipzig. Und heute ist eben der Diversity Day, eine Veranstaltungsreihe in der Cinemathek in der Karl-Liebknecht-Straße 109. Und der Film beginnt um 19.30 Uhr. Heute Mittag in Dresden um 14 Uhr gibt es eine Beratung, und zwar zu Rechtsinformation, Trennung, Scheidung, Unterhalt. Also in kleiner Gesprächsrunde erhalten Teilnehmende zunächst grundlegende Informationen von einer Fachanwältin zu den Themen Trennung, Scheidung, Unterhalt und können dann im Anschluss auch Fragen zu der eigenen Situation stellen. Das Ganze eben im Frauenbildungshaus Dresden heute zwischen 14 und 16 Uhr. Es kommen die Rechtsanwältin Cornelia Plank und Kerstin Rinoff-Simon, und die Spendenempfehlung für eine eigene Fallberatung beträgt 10 Euro. Eingeladen sind ausschließlich Flinter-Personen, bedeutet Frauen, Lesben, Inter, nicht-binäre, Trans- und Agender-Personen. Genau, das Ganze eben im Frauenbildungshaus in der Oskarstraße 1 von 14 bis 16 Uhr. Und in Berlin kocht heute eine Freiwilligengruppe mal wieder im Frauengefängnis in Lichtenberg. Einmal die Woche findet das statt, und an diesem Abend möchte die Gruppe davon auch etwas in den Kiez bringen. Also es werden Nachrichten und Geschichten der Frauen aus dem Frauengefängnis mitgebracht. Diese erzählen von ihrem Alltag und sprechen darüber, wie die Situation von Frauen im Gefängnis heute aussieht. Gleichzeitig werden eben die Lieblingsgerichte der gefangenen Frauen gekocht und eben ausgeteilt. Das Essen ist dabei umsonst. Das Ganze heute um 17 Uhr im Café Maggi in der Frankfurter Allee 205 in Berlin. Und in Berlin gibt es heute auch eine offene Sprechstunde zu Fragen von Datenschutz, Verschlüsselung, Netzanonymität und sicherer Kommunikation für insbesondere politisch aktive Gruppen und Einzelpersonen. Genau, Krypto-Sprechstunde heißt das Ganze und findet ab 16 Uhr in der Linie 206 statt. Genau, es gibt eine Raumänderung, also am heutigen Tag eben in der Linie 206 und nicht wie zuvor. Die Krypto-Sprechstunden waren anscheinend zuvor an anderen Orten in Berlin. Okay, genau. Und passend zu dieser Krypto-Sprechstunde hier noch etwas kryptische Musik von System Absturz, Data Breach.

Und mit Daten, Daten, Daten geht's bei Radio Korax gleich auch weiter. Im Anschluss vom Morgenmagazin der Freien Radios kommt nämlich der Off-On-Podcast, also der Podcast von netzpolitik.org. Und bei den Freien Radios Berlin-Brandenburg schließt das Ohrsichtradio an, also die Redaktion, die inklusive Redaktion mit sehbeeinträchtigten Menschen, und Ohrsichtradio beschäftigt sich vor allem mit Musik aus der Welt oder aus der Community der Sehbeeinträchtigten. Anschließend zum Morgenmagazin in Leipzig bei Radio Blau wird die Sonic Radio Show zu hören sein. Also immer so eine Mischung aus Klangstücken, Soundtracks und Poetry Mixe aus dem sogenannten Sonic Kosmos, aus der Zone, kuratiert von Alexander Pelemann. Und Coloradio schließt mit Musiktaxi, also vorproduzierten Musiksendungen, an. Und beim Freien Radio Unerhört gibt es für eine Stunde Take 42. Das soweit der kleine Ausblick auf das kommende Programm gleich ab 10 Uhr. 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Mein Name ist Clay und ich habe euch durch dieses Morgenmagazin von 7 bis 10 geleitet. Und hat mir auch viel Spaß gemacht, und wem es vielleicht da draußen auch Spaß gemacht hat, kann morgen dann wieder um 7 Uhr einschalten, wenn es wieder heißt, das ist das Morgenmagazin der Freien Radios. Für alle Korax-HörerInnen gibt es noch mehr aus dem tagesaktuellen Programm heute von 17 bis 19 Uhr im Wiederhall zu hören. Das zweite Sendefenster eben der tagesaktuellen Redaktion auf Radio Korax. Und dem Abschluss macht Sarah Fouquet in Zusammenarbeit mit Last Lichtgestalt Satellit It Is.

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0: von dir.
1: Ey, ey, where am I going? Where is this place? Oh ja, oh ja, this is Busbahnhof in Zoo. Zoo Berlin, Berlin Zoo, Zoo. Ui, ui, ui, ui, ui, ui. Oh ja, hier ist eine Bahn, ich steige ein, ich steige aus. Warum ist es immer noch die gleiche Bahn? Hä? Hä? Was ist das? Was ist das? Oh Mann, nein! Nein, ich habe schon wieder den Bahn verpasst. Das ist schon die dritte Bahn, die ich verpasse. Ich bleibe stehen. Ich stehe schon die ganze Zeit. Worum stehe ich die ganze Zeit? Ich weiß es nicht. Ich weiß es nicht. Ich steige ein. Ich steige aus. Ich steige aus und steige ein. Ich steige ein. Ich steige aus. Ich steige aus und steige ein. Ich steige um.
2: Die Autobahn!

0: Schienen ein. Nein, ich schleiche auf die Schienen. Ich laufe die Schienen entlang.
1: Sicherheitsvorschriften Karosserie 10.1 allgemein. Die Arbeitsvorgänge sind überwiegend bildlich dargestellt. Es ist nur an den Stellen erklärender Text eingefügt, an denen es im Sinne einer speziellen fahr- und konstruktionsgerechten Instandsetzung wichtig ist. Die Bilder mit den eingeschobenen Hinweisen für den Arbeitsablauf ergeben in ihrer Reihenfolge den Ablauf der Arbeitsvorgänge. Auf sich wiederholende Standardarbeiten wie Trennarbeiten oder das Blankschleifen von Anschlussflächen wird nicht besonders hingewiesen, da diese Arbeiten in den Servicebetrieben bekannt sind. In den Bereichen, in denen sowohl das Trennen als auch die Verbindung Einfluss auf die Festigkeit und Verkehrssicherheit der Karosserie haben, sind in der Baugruppe A angegebenen Instandsetzungsmethoden einzuhalten.
0: Jenny, wie geht denn das Ding aus?
2: Träumen und essen Äpfel mit Träumen.
1: Gut, dann mache ich mit den Vorbereitungen weiter. Also, 10.2 Instandsetzungsweise Vorbereitung.
2: Er hat sich umgebracht.
1: Ich will jetzt gerade schon mit der Vorbereitung weiter. Oh mein Gott, was war das? Das war ein fürchterliches Rauschen.
2: Nasse Steine.
1: Ja, Quatsch, ist bestimmt schon.
2: Wir haben keine Beine, aber ein Stumpf.
1: Ja. Klar. Ja, bis das vorbei ist. Okay, dann mache ich weiter. Okay, 10.2 Instandsetzungshinweise Vorbereitungen. Zur Verhütung von Brand- und Explosionsgefahren im Zusammenhang mit Bohr-, Trenn- und Schleif-, Schweißarbeiten und der Verarbeitung der Materialien sind die gültigen Richtlinien und Vorschriften, speziell die Unfallverhütungsvorschriften der jeweils länderspezifischen Gesetzgebungen zu beachten. Dies gilt im Besonderen für erdgasbetriebene Fahrzeuge. Im Bereich Unterboden dürfen bei Fahrzeugen mit Erdgasantrieben keine Löcher vom Innenraum her gebohrt werden. Als Hinweis befinden sich Staufkleber, das ist falsch geschrieben. Achtung, Tankanlage, Bohrschleifverbot. Im Fahrzeugeninnenraum und an den Abdeckungen der Druckgasbehälter befinden sich keine Aufkleber, an den entsprechenden Stellen sind diese anzubringen. Nee, ich glaube, es ist vorbei. Jenny, ist es vorbei oder?
3: Ja, das ist vorbei.
1: Cool.

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6: Hallo, hallo. Heute mit mir, Steff.
7: Thomas.
8: Letizia.
9: Und Robin.
6: Also ganz spontan vier Leute. Und heute ist der 19.05.
7: Um 12 Uhr am Dienstag.
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7: In der Sonne.
6: Ja.
7: Und sorry.
6: Ja, wir können es ja auch als Chor sagen.
7: Genau. Und jetzt
6: kommt
7: die Nachrichten. Schlechte Luftqualität in Sachsen. Die Grenzwerte für Luftqualität ist schon seit 20 Jahren alt und deswegen soll es nach neuen wissenschaftlichen Standards angepasst werden. Nach europäischen Standards. Täglich werden die Werte von Stickstoff und Feinstaub kontrolliert und in unterschiedlichen Städten, sowie Dresden, Chemnitz und Leipzig, überschreiten sie die Werte. Aber auch andere Städte überschreiten dies. Es ist ungewiss, ob man sich an den neuen Werten, an die neuen Werte halten kann. Es muss dafür ein Luftreinheitsplan aufgestellt werden.
8: Die Feldhamster kommen zurück. In einem Zuchtprogramm von Zoo Leipzig konnten mehr als 250 Feldhamster ausgewildert werden. Diese Hamsterart gilt als ausgestorben und bedroht. Durch frühere Jagd auf sie, Monokultur und chemische Anwendung ist diese Hamsterart fast ausgestorben. Mit den EU-Förderprogrammen und anderen Geldgebern konnten mit Hilfe von Landwirten und Organisationen wie NABU das Projekt Life for Hamster unterstützt werden. Es wird auch noch mehr Ackerfläche zur Verfügung gestellt werden. Die Landwirte bekommen auch eine Entschädigung.
6: Trinkbrunnen mobil. Es wird dieses Jahr 5 mobile Trinkbrunnen geben. Sie unterstützen die 32 feste Trinkbrunnen. Die 5 Trinkbrunnen sollen bei Veranstaltungen oder besondere Events hingestellt werden. Gleichzeitig sind sie eine Vorsorge und Schutz für den Klimawandel, für den Schutz der Bevölkerung. Auch für die vierbeinigen Freunde wird mit gesorgt für einen Trinkbehälter.
10: Hauseinsturz in Görlitz. Suche nach Vermissten läuft weiter. Nach dem Einsturz eines Mehrfamilienhauses in Görlitz läuft die Suche nach Vermissten weiter. Das Gebäude in der James-von-Molke-Straße nahe des Bahnhofs war am Montagabend plötzlich eingestürzt. Feuerwehr, Polizei und technisches Hilfswerk sind mit einem Großaufgebot im Einsatz. Zunächst galten 5 Menschen als vermisst. 2 von ihnen konnten inzwischen wohlbehalten erreicht werden. Sie befanden sich noch auf der Anreise zu einer Ferienwohnung im Haus. 3 weitere Menschen werden weiterhin gesucht. 2 Frauen im Alter von 25 und 26 Jahren sowie ein 48-jähriger Mann. Die Rettungskräfte arbeiten sich vorsichtig durch die Trümmer, teilweise mit bloßen Händen und unterstützt von Spürhunden. Hintergrund ist ein weiterhin bestehendes Gasleck, das die Bergungsarbeiten erschwert. Eine Gasexplosion gilt als mögliche Ursache für den Einsturz. Bestätigt ist das bislang jedoch nicht. Das Gebiet rund um das Haus bleibt abgesperrt. Die Suche dauert an.
7: Das waren die Nachrichten.
6: Ja, ein bisschen positiv als sonst.
7: Bis auf vielleicht das mit dem Haus, aber.
6: Ja.
7: Insgesamt.
6: Jetzt machen wir Musik, dass ihr weg von den Nachrichten kommt. Und wir fangen einfach mal mit Mark Foster mit Übermorgen an.

0: So, mal eine Frage an euch.
1: Ja, oh, ich glaube, das nächste Lied geht schon los.
0: Kennt ihr Thomas Rüdemann?
2: Nein.
3: Nö.
1: Nee, ich kenne Thomas mal.
0: Kennt ihr In aller Freundschaft?
1: Das habe ich schon mal gehört.
2: Weiß nicht so ganz, glaub. Ey, du gehört habe ich schon mal. Aber
3: ich glaube schon, ja.
2: Gehört habe ich schon.
0: Aber ihr wisst schon, dass ihr in Leipzig seid.
2: Ja, aber erst seit so 4 Monaten, aber ja.
3: Same.
0: Nämlich in aller
2: erst zugezogene.
1: In aller Frische.
2: Genau, ja.
0: Dann müsst ihr wissen, dass hier aller Freundschaft gedreht wird.
1: Mhm. Ach, das ist eine Fernsehserie. Ich dachte, wir reden über eine Band.
2: Nein.
1: Ja, natürlich, in aller Freundschaft, logisch.
2: Ja, das habe ich
1: schon.
2: Und
1: war das andere aber auch eine Fernsehserie? Das andere war Musik, oder? Der Thomas irgendwas?
0: Der Thomas macht auch Musik.
1: Okay. Ah.
0: Der hat auch separat irgendwo in Mitteldeutschland so eine Art Theater gegründet. Mhm. Vor vielen Jahren. Und macht da Musik, aber auch Theateraufführungen. Mhm. Und Colorado Radio hat ihn interviewt.
1: Okay.
0: Seid ihr auch gespannt, was der...
1: Jetzt bin ich richtig gespannt.
3: Übertrieben.
0: Übertrieben?
3: Ja.
0: Okay.
2: Sehr gespannt.
3: Wenn das Leipziger wissen muss, dann...
2: Ja, ja.
1: Erlaubt. Okay, sollen wir mal reinhören? Soll ich auf den Knopf drücken?
0: Ja.
1: Okay, ich drücke jetzt mal auf den Knopf, Leute.
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5: 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Mein heutiger Gast wird mir da bestimmt zustimmen. Herzlich willkommen zu Old Man's Rock auf Colorado Dresden. Vom Osterzgebirge bis in die Ostlausitz und wenn es gut läuft, auch bis an die Südgrenze von Brandenburg. Und jetzt ist es an der Zeit, dass ich ihn euch vorstelle. Ich habe mich riesig gefreut, als er Ja gesagt hat, weil ich ihn gefragt habe, kommst du mal zu mir ins Studio? Und heute ist er bei mir. Herzlich willkommen bei mir im Studio, Thomas Rüdemann.
6: Hallo, ich freue mich auch. Es gibt übrigens einen schönen Ausspruch, wer öfter Nein sagt, muss weniger lügen.
5: Ja, ich denke, in die Richtung werden wir uns heute die Stunde in dieser Sendung bewegen. Thomas, wir sind schon beim Du, bleiben wir dabei.
6: Ja.
5: Freut mich, danke. Ich habe heute vor, dich als Musiker vorzustellen, überwiegend. Mhm. Selbstverständlich werden wir ein bisschen auf deine Biografie kommen und auf deinen, ich nehme mal einen Haupterwerb. Ist es so, dass Musiker sozusagen dein Nebenberuf ist? Würdest du das so einstufen?
6: Ich weiß gar nicht. Ich würde mich eher als Halbamateur bezeichnen, aber im Laufe des Lebens lehrt das Leben ein, wahrscheinlich ein bisschen Gitarre spielen und besser singen. Je öfter man singt, desto besser wird es. Also Beruf weiß ich nicht. Es gehört einfach zu den Facetten meines Lebens und eigentlich schon immer. Deshalb ist es eher eine Leidenschaft, als dass es ein Beruf ist.
5: Ja, wäre die nächste Frage, wann hast du angefangen, auch Musik zu spielen?
6: Na, eigentlich, ich komme aus einer Magdeburger Großfamilie mit 5 Schwestern und einem Bruder und wir konnten eigentlich irgendwie alle irgendwann Gitarre spielen. Die eine hatte einen richtigen Gitarrenlehrer und ich habe mir dann irgendwann für 25 Ostmark eine schlechte Gitarre gekauft und saß dann, ich hatte als einziger von den Geschwistern so einen kleinen Schlauch und da saß ich und habe Helpless geübt von Neil Young. Ich glaube, D-Dur, A-Dur, E-Dur. Also die ersten 3 Griffe und mit denen kann man ja schon eine ganze Menge spielen.
5: Ja. Ja. Also so weit geht deine Neil Young Begeisterung zurück.
6: Naja, klar, wenn man so als Halbwüchsiger so einen Titel wie Helpless hört und diese Melancholie und der schwarze Horizont darin, das ist natürlich für einen Halbwüchsigen herrlich.
5: Ja, ja. Kommen wir zurück ins Hier und Heute. Du bist sowohl solo als auch mit Band unterwegs. Mhm. Und du hast, soweit ich das gesehen habe, das letzte Album deiner Band mitgebracht.
6: Das erste. Und das letzte wird es nicht sein, aber es war das erste.
5: Das erste, okay. Ja. Und ich habe mir vorgenommen, wenn ich Thomas Rüdemann als Musiker im Studio habe, dann spielen wir seine Musik. Und ich würde heute anfangen wollen oder möchte anfangen mit dem Song Im Grund. Jetzt bin ich zum ersten Mal schon stutzig geworden, da ich mich ja vor meiner Sendung intensiv mit der Musik von Thomas Rüdemann befasst habe, war ich ja der Meinung, das erste Album wären nicht die richtigen Lieder, wie wir es eben gehört haben, sondern die falschen Lieder. warum gibt's das nicht? Oder was ist da mein Fehler, mein Denkfehler?
6: Naja, falsche Lieder sind bei uns Kreuzungen von meinetwegen der Musik von Neil Young mit dem Text von Wenzel oder dem Text von Gundermann. Und Neil Young würde niemals erlauben, das kann man auf der Bühne machen, im Konzert ist sowas möglich, aber Neil Young würde niemals erlauben, dass man auf seine Musik einen anderen Text nimmt. Wir haben das jetzt mit einem Song von Calexico versucht und haben die Managerin gefragt und die sagte, no, keinen Weg rein. So, und mit diesen falschen Liedern sind wir einfach viele Jahre durchs Land gezogen. Ja. Es kam immer mehr dazu. Das heißt, ich sitze im Auto, höre einen Song von Bon Iver, meinetwegen, und auf einmal legt sich da ein Text von Wenzel drauf. Ich habe viele Texte von Wenzel im Kopf und ich fahre Auto und auf einmal merke ich, oh, das im Metrum von der Stimmung her, das wäre ja so. Und dann entsteht praktisch wieder mal ein falsches Lied. Und dann haben wir irgendwann gesagt, so, jetzt müssen wir es mal richtig machen. Und dann haben uns befreundete Dichter, also Wenzel, Jörn Brumme, André Schinkel aus Halle, haben uns ihre Texte gegeben und wir haben die Musik drauf gemacht. Und das war eben ein richtiges Lied. Das war im Grund Text von Wenzel. Bei ihm heißt es Backstage-Lied. Ja. Wir fanden im Grund irgendwie gut und so. Der ist auf der CD mit drauf.
5: Es ist echt gut, dass du hier bist und uns da mal aufklärst. Ich selber habe ja immer echt gegrübelt, wie es euch möglich ist und was das für eine Leistung ist, auf so einen Song, zu dem es ja meistens einen Originaltext gibt, einen eigenen Text zu machen.
6: Wahrscheinlich sind das musikalische Gesetzmäßigkeiten, denke ich mal so. Manchmal muss man nichts ändern. Also das sitzt dann da drauf und jede Silbe stimmt und jeder Ton stimmt und wahrscheinlich ist es das Wiederholende in den musikalischen Strukturen, denke ich mal.
5: Ja. Das sind ja auch keine Übersetzungen. Das sind ja wirklich.
6: Nee, sind keine. Das hat mit dem Originalsong nichts zu tun, aber ich füge oft praktisch vielleicht den Originalrefrain mal mit ein oder mal eine Zeile. Wir machen auch unheimlich gerne Mumford & Sons und da ist es dann meinetwegen ein Text, der Winter soll wieder richtig kalt sein von Gundermann und dann kommt irgendwann Keep the Earth Below My Feet. So, und das ist so eine ziemlich schräge Mischung. Ja. Und da die meisten Leute kennen weder Mumford & Sons noch, kennen sie vielleicht noch, dann, die nehmen das als originäres Lied praktisch. Also man denkt nicht drüber. Nur wer Wenzel kennt, der hört natürlich seine Melodie und denkt, na, das gibt's doch gar nicht. Und irgendwann aber akzeptiert man es. Es ist wie im Theater, wie eine andere Lesart eines anderen Textes, so.
5: Insofern, ja. Also ich kenne ja die Variante von Alle oder Keiner von Gundermann und von der Seilschaft nach Neil Young, Rocking in the Free World. Da ist mir das erste Mal so aufgegangen, dass es eine relativ eigentlich freie Übersetzung ist, wobei der Text schon noch Bezug zu dem Originalsong hat. Habe ich so
6: hat
5: den.
6: Hat auch bei uns oft einen Bezug. Ja. Also ich würde nicht das Gegenteil, glaube ich, singen. Ja. Das glaube ich nicht. Aber zum Beispiel bei Rocking in the Free World, wir singen das auch mit der Band, Alle oder Keiner, und singen das in einer ganz stillen Variante. Die gefällt mir sehr, sehr gut. Das machen wir seit ein paar Jahren. Ja. Also das ist nicht diese Brachial-Rocknummer, sondern ganz, ganz still. Und dann hört man auf den Text auch nochmal neu.
5: Ja. Wir kommen nochmal dazu. Du hast ja so eine Aufführung mit Renko zu dem Thema. Kommen wir vielleicht noch dazu. Mhm. Kommen wir zurück zu dem Album, wo die echten Lieder, die richtigen Lieder drauf sind. Lass uns den dritten Song, Spätes Lied, hören und spielen.
6: Und vielleicht hört man ein kleines Vorbild, man hört ein bisschen Neil Young. Das mit dem Pfeifen. Wenn das Pfeifen kommt, der Kenner weiß, das haben sie sich von ihm geholt.
5: Dann lass uns den Song mal komplett hören.
6: Okay.
5: Ich habe es gehört, ich verrate es euch aber nicht. Thomas, das heißt, eure nicht echten Lieder, die, wie heißen sie richtig?
6: Die falschen Lieder.
5: Ja. Kann man also nur live hören und erleben.
6: Genau, aus Rechtegründen, aber live kann man alles machen. Ja. Und wir haben zum Beispiel im Theater am Rand haben wir mal eine Nachmittagsvorstellung gemacht mit den falschen Liedern und am Abend 19:30 haben wir die richtigen gemacht. Ansonsten vermischen wir das. Also wir singen heute noch manche falsche Lieder und natürlich auch richtige.
5: Theater am Rand, da wollte ich dann auch bei Gelegenheit mal hinkommen. Mhm. Bleiben wir aber erst nochmal, wobei doch Jung und Young im Theater am Rand.
6: Jung und Young, ja, das ist so ein Neil Young-Gundermann-Projekt. Und da gibt es eben falsche Lieder, in denen wir praktisch Neil Youngs Musik mit Texten von Gundermann vermischen, die auch Gundermann nicht praktisch dafür vorgesehen hat. Und ich sage jetzt mal so, Gundermann konnte sich nicht mehr wehren und Neil Young hat es nie erfahren. Ja. So, und das ist ein Abend, da erzählen wir sehr, sehr schöne Geschichten aus einem Buch, das heißt Das Buch der von Neil Young Getöteten von Navid Kermani. Ja. Und der, nur so als Ausgangspunkt, dessen Baby hat 3 Monatskolik. Und dann schiebt der Neil Young ein, sogar Cortese Killer, ja. Und das Baby wird still. Und wahrscheinlich sind es die hohen Klänge in Neil Youngs Stimme, die so auf dem Baby beruhigend wirken. Und daraus machen wir einen Abend. Ja, mit Renko Dürks hier aus Dresden.
5: Ja, genau. Da habe ich Renko das erste Mal auch E-Gitarre spielen gesehen.
6: Ja, das ist nicht so sein Feld. Richtig. Und er kriegt meine E-Gitarre und meinen Verstärker. Er hat ja selber keine.
5: Ja, ja. Genau, er ist eigentlich nur ein reiner Akustiker. Ja, genau. Navid Kermani, schon allein ein Thema, könnte man eine Sendung nur machen. Ich kenne das Buch auch und ich schätze auch Navid Kermani sehr. Und als ich ihn letztens, das war auch schon wieder 2-3 Jahre her, bei einer Lesung angesprochen habe und ihn gefragt habe, hörst du noch Neil Young? Selbstverständlich. Ja. Er ist also immer noch nach wie vor
6: großer. Ich höre ihn auch noch. Er ist jetzt 80 geworden und ich glaube, er hat jetzt gerade einen Song rausgebracht, natürlich in seiner Manier. Ja. No More Great Again.
5: No More Crime in the White House hat er auch gemacht. Also genau. hat sich ja extra einbürgern lassen als Kanadier in den USA, um wählen gehen zu können. Ja,
6: also mir gefällt das, dass der ist so eigensinnig. Ja, der hat auch immer das gemacht, was nur er will. Ist ja wohl auch mal verklagt worden wegen Nichtwirtschaftlichkeit einer Platte. Ja, dann hat er einfach die Plattenfirma gewechselt.
5: Ja, das sind aber auch schöne schräge Alben, die er da gemacht hat. Die finde ich aber auch nicht ganz so schlecht. Neil Young ist ja stilistisch ungeheuer breit. Ne? Auch seine elektronischen Sachen sind ganz toll. Aber wir müssen hier jetzt nicht ins Fachgespräch einsteigen, sondern gehen wir nochmal rein wieder in das Album, was du mitgebracht hast, in die richtigen Lieder und lass uns den Song 6, Ach, wie war das Leben hören. Ihr müsst jetzt nicht ans Handy gehen. Ich habe auch kurz an mein Handy geschaut. Das war im Song der Sound eines klingelnden Mobile-Phones. Thomas, wenn ich so mit dir rede, höre ich eine ganze Menge Bands und Bandnamen. Was sind so deine musikalischen Favoriten? Was hörst du persönlich, wo du dir Anregungen holst oder auch ganz abseits deiner Musik und deiner Arbeit?
6: Also ich mache es wie alle Musiker. Ich hole mir einfach Anregungen von den anderen und finde einfach Mumford & Sons ganz stark. Finde Calexico großartig. Dann hatte ich eine Phase Bon Iver. Da kann ich jetzt mit dem heutigen nicht mehr so viel anfangen. Das ist ja manchmal so, dass einen die Musik trifft und dann trifft einen das im Herz und dann im Herzen und dann macht er noch was ganz anderes und da geht man dann nicht mehr mit. So, ansonsten in der deutschsprachigen Musik ist es natürlich Wenzel, ist es natürlich Gundermann, ist es auch mein Bruder Martin Rühmann, der macht auch sehr, sehr schöne eigene Songs. Das ist mir nicht so gegeben. Der ist einfach ein Dichter und ich nenne es mal Materialumgeher.
5: Ja, ich habe dieses Projekt Rühmann und Rühmann entdeckt. Da wollte ich dich noch fragen.
6: Naja, da waren wir, ich weiß noch, da haben wir im Theater am Rand ein Weihnachtsprogramm gemacht und ich habe so einen Rocksong, aber mit einem Text von Fontane gemacht. Und da haben die alle mitgemacht und ich habe gedacht, das ist ja stark mit Band. Ja. Und dann kam mein Bruder mit seiner Band zufällig und dann haben wir praktisch, spielen wir mit seiner Band, machen Rühmann und Rühmann und Band und machen zum Beispiel in Magdeburg Hafenkonzerte im Sommer, was eigentlich sehr, sehr schön ist.
5: Ja, da muss ich jetzt ganz kurz mal einen Querschlag machen. Der Name Rühmann ist ja nun in der Schauspielkunst ein bekannter, berühmter Name. Inwiefern hast du eine Beziehung dazu?
6: Na, ich habe den einfach Heinz Rühmann sehr geschätzt als Schauspieler und vor allem auch im Spätalter, sagen wir mal so, das Narrenschiff, so fand ich den ziemlich großartig. Und ansonsten bin ich froh, dass ich nichts mit ihm zu tun habe. Wenn man in so einer Familiendynastie groß wird und dann auch noch Schauspieler wird, wird man natürlich immer an ihm gemessen und ich muss nicht so gut sein wie er. Das ist ein großer Vorteil.
5: Okay, also ich habe anfänglich gedacht, dass es da verwandtschaftliche Beziehungen gibt.
6: Nee, gibt's nicht. Unser Vater hat ihm mal zum 60. Geburtstag geschrieben. Ja. Da drehte Heinz Rühmann gerade in Prag im Studio Warendorf und dann hat er ihm geantwortet, sagt, nee, Sie kommen aus Norddeutschland, ich komme aus Süddeutschland, also da gibt's nichts Verwandtschaftliches und es ist gut so.
5: Ja, denke ich auch. Das ist ja, wäre schwierig. Mhm. Ja. Gut, kommen wir nochmal zu dem Song, zu dem Album Richtige Lieder. Und da haben wir uns noch für den Titel 8 eine Frage des Preises entschieden. Lass uns den hören. Da geht es ja schon ganz ordentlich auch rockig zu Wege. Thomas, du hast eine relativ stabile Band. Es würde mich mal interessieren, dass du uns deine Band vorstellst.
6: Am Schlagzeug Jörn Eckert aus Erfurt, der ist auch der Schlagzeuger manchmal bei meinem Bruder Martin Rühmann. Dann haben wir Peter Schennerlein am Keyboard, der ist bei der Gruppe Rumpelstil, die diese Taschendampenkonzerte machen. Das ist wirklich toll. Dann haben wir Lexa Thomas am Bass und Michael Ritter an den Gitarren. Und einen tollen Techniker Lars Minderer, und wir bezeichnen den als sechstes Bandmitglied.
5: Ja. Bleiben wir aber nochmal im musikalischen Genre, wo du sozusagen also Inszenierungen veranstaltest oder machst im Theater am Rand. Da habe ich noch eins entdeckt, und zwar Sugarman.
6: Genau, Sugarman ist im Trio mit Jürgen Ehle von Pankow und Monika Herold, Bassistin aus Weimar. Und wir erzählen eigentlich die Geschichte von Searching for Sugarman. Das ist ein Dokumentarfilm, 2013 hat er den Oscar bekommen, und er erzählt die Geschichte von Sixto Rodriguez, der in Amerika komplett unbekannt 2 Platten rausgebracht, nichts, ist wieder auf den Bau arbeiten gegangen. Und in Südafrika hat sich diese Platte wie ein Feuer verbreitet, und der wurde populärer als Elvis, aber wusste nichts davon. Und dann hat der 98, da hatten wir gerade das Theater am Rand gegründet, hat er in Kapstadt, die haben ihn dann gefunden, und dann hat er dort ein Konzert gegeben. Und seitdem dieser Dokumentarfilm raus ist, ist er in der ganzen Welt bekannt gewesen, konnte überall spielen, ja. Und jetzt ist er 2023, ist er mit 82 verstorben, und wir pflegen sein Erbe.
5: Okay, ja. Also ich kenne die Story, aber so diesen Hintergrund genauso kannte ich nicht. Und ihr habt ihn sozusagen schon mal so wieder zum Leben erweckt.
6: In gewisser Weise, und wir besetzen auch seine Songs mit deutschen Texten. Ich habe einfach bei Biermann und bei Hax und bei Wenzel und so und geguckt, und das, was er für die Südafrikaner war, so unter den Bedingungen der Apartheid, das war einfach Wenzel, und das waren diese Dichter, die mir als junger Mensch unheimlich viel bedeutet hatten, und das war so ein kleiner für die ostdeutsche Anti-Apartheid-Widerstandsbewegung war das in unserer Jugend einfach ganz, ganz wichtig. Und darum haben wir das ein bisschen anders besetzt einfach. Und dadurch rücken die Songs rücken als falsche Lieder einfach näher an uns ran. Ja. Wenn ich einen englischen Song höre, muss ich immer erst übersetzen gedanklich, und schon ist die originäre Wirkung weg. Ja, deshalb funktioniert das bei Sugarman auch.
5: Wäre da die Chance, dass es da mal auch eine Veröffentlichung auf CD gibt?
6: Wieso? Nein, es geht nicht.
5: Das geht ja auch
6: nicht. Es geht nicht.
5: Also auch bei ihm
6: nie. Nee, die würden das nicht erlauben. Ja. Es kann auch sein, dass Wolf Biermann nicht erlaubt, dass man mit seinen Texten musikalisch anders umgeht. Okay. Ja, deshalb rühre ich da gar nicht dran. Ja.
5: Also auch wieder nur ein Live-Erlebnis.
6: Es ist doch okay.
5: Ja, okay. Ja. Ja. Dann ist es eben so. Dann meine Empfehlung: auf ins Theater am Rand oder ganz dorthin, genau, wo ihr demnächst auf Tournee seid. Und die Tourneetermine kann man finden
6: auf meiner Website thomasrühmann.de. Da findet man alles, und ich bin auch in Sachsen und überall. Eigentlich sind wir überall.
5: Ja, ihr macht ja auch Inszenierung unterwegs, also außerhalb des Theaters am Rand. Demnächst in Oederhorn, glaube ich. Bist du da gelegentlich dabei, oder sind das nur Inszenierungen, die du verantwortest?
6: Das ist ganz unterschiedlich. Also in manchen Inszenierungen bin ich ja dabei. Ja. So. Ansonsten gibt es zum Beispiel Zwischenwelten von Juli C. Und das macht Anne Trenneberg und Holger Demgen. Also wir machen Gastspiele des Theaters am Rand, auch auswärts. Ja. Aber oft bin ich auch mit dabei.
5: Ja, dann kann man dich ansprechen. Ansonsten auf deine Internetseite schauen.
6: Genau, und da findet man alle Termine.
5: Zu Juli C. kommen wir dann noch, habe ich letztens bei euch im Theater am Rand gesehen, hat mich total geflasht, und dann habe ich das Buch gelesen.
6: Ah, ungeheuer schön. Beeindruckend. Naja, so, eigentlich entsteht sowas. Ja. Ich lese was, es fährt mir ins Herz, unter die Haut, und dann weiß ich, hängt auch ein bisschen ab von der Sprache, ob die fürs Theater tauglich ist. Und bei Juli C. war das ganz klar, weil es ja auch zwei Figuren sind, die diese Dialoge und diese Streits miteinander führen. Und da wusste ich, das muss ich machen, und so funktioniert es im Theater am Rand eigentlich immer. Und das Schöne war, Renko Dürks und Clemens Pötsch aus Leipzig, ein ganz toller Pianist, der mit modernen Sounds arbeitet. Wir hatten nur den Arbeitstitel, als Tom Waits bei Chuck Berry auf dem Sofa lag. Also das war die Überschrift. Weiter wussten wir nichts. Ja. Und dann haben wir angefangen zu improvisieren. Und die Idee dieses Abends ist, den Backstage-Bereich auf die Bühne zu bringen. Alles das, was wir Musiker hinten sprechen, wird vorne auf der Bühne ausgesprochen. Das ist ein herrlicher Abend mit tollen Geschichten und tollen Songs.
5: Genau. Lass uns ganz kurz Entspannung reinbringen und dann voll ins Theater am Rand gehen.
6: Gut.
5: Ein Song vom Album Richtige Lieder. Ich liebe dich.
6: Genau, Text von Johannes R. Becher, großer Dichter, der erste Kulturminister der DDR. Und die Musik hat Wenzel gemacht. Und das ist ein Song, den singen wir auch bei jedem Konzert. Und das ist ein bisschen ein Song für meine verstorbene Kollegin Henrike Fitz. Die wäre dieses Jahr, ist ihr 10. Todestag. Und das ist einfach zur Trauerarbeit singen wir diesen Song. Darum ist der auch so ein bisschen rockig geraten, weil wir da so ein bisschen oben anpochen und sie grüßen.
5: Ja, das wurde im Song gerade eben Clemens Christian Pötsch erwähnt. Er war ja vor 2 Jahren inzwischen schon wieder mit Renko, mit ihrem gemeinsamen Album hier bei mir im Studio, haben wir das Album vorgestellt. Dort habe ich ihn kennengelernt und nachdem ich mehrere Vorstellungen von euch im Theater am Rand mit ihm erlebt habe, auch sehr schätzen gelernt. Musikalisch für mich eine absolute Inspiration. Seine Alben, die ich bis jetzt kenne, höre ich ungeheuer gerne. Mhm. Musikalisch ganz toll aufgestellt. Ich habe so den Eindruck, er macht bei den Inszenierungen, bei denen er dabei ist, auch so die Arrangements und die ganze musikalische Strecke.
6: Na klar, wobei sie das zusammen, sprichst du jetzt von Renko oder von Clemens?
5: Von Clemens.
6: Von Clemens, ja. Aber das machen die beiden zusammen. Ja. Und ich weiß noch, dass ich für Tom Waits den Renko gefragt habe und jemand anders noch und da sagt er, nee, lass uns mal Clemens nehmen. Und das machen die beiden eben ganz toll miteinander. Und wir haben im Frühjahr was ziemlich Wichtiges vor uns, und zwar, es gibt einen ganz tollen Roman, Sie waren 9, von Gwen Strauss, und beschreibt die Flucht von 9 französischen Kriegsgefangenen 1945 vom Todesmarsch bis zu den Amerikanern. Das ist ziemlich großartig. Das mache ich mit 9 Frauen, und Clemens Musik macht dort mit, und die hebt macht es so emotional, dass ich und er freut sich natürlich immer sehr, dass man mit seiner Musik auch auf der Bühne was macht, ja.
5: Ja, ich muss jetzt eine Frage vorziehen, die wollte ich eigentlich am Ende stellen. Wenn ich so sehe, was du im Theater alles inszenierst, was du auch selber spielst, hast du noch Zeit zum Lesen und zum Musik hören? Wann hörst du Musik, wann liest du?
6: Und was liest du zur Weihnachten Zeit? Und Neujahr. Ja. Nein, da hatte ich wirklich diesmal viel Zeit und habe auch wieder neuen Stoff gefunden. Ich würde unheimlich gerne von Annette Gröschner Schwebende Lasten auf die Bühne bringen. Das ist ein Roman, der spielt auch noch in Magdeburg, da wo ich groß geworden bin. Ja. Und also, naja, wenn mich was packt, will ich es auf die Bühne bringen. Und wenn man dann praktisch den Ort selber in der Tasche hat, das ist natürlich toll. Ja, und ich meine, du kennst das Theater, sowas gibt es, glaube ich, in ganz Europa so nicht nochmal, so ein Bau mit diesen geschälten Eichen, mit der Möglichkeit, es nach 3 Seiten zu öffnen im Sommer, und manchmal kommen wir vom Horizont und die Leute gucken in die Abendsonne, in den Sturm, in den Hagel, und wir machen mit Kunst, wir machen Kunst und versuchen Kunst und Natur zusammenzubringen. Oft auch die Gefährdung von Natur, deshalb auch John Ironmonger, schottischer Autor, keiner schreibt über den Klimawandel so wie er. So. Ja, der Wahl ist das Ende der Welt. Jetzt wollen wir seinen 3. Roman auf die Bühne bringen. Wir nennen es Die Wette. So, also wenn man einen gefunden hat, bleibt man auch dran. So, und dann muss man natürlich genau prüfen. Wir haben schon 2 Aufführungen von ihm, das Jahr des Dugong und der Wahl und das Ende der Welt. Und jetzt muss der 3. eigentlich noch besser werden als der 2. Und das erfordert jetzt viel Vorarbeit von mir und Nachdenken, ob wir das in die Höhe kriegen, wie die beiden anderen vorher.
5: Wie ist der Originaltitel bei Ironmonger? Ihr habt den ja
6: auch. Eisbär oder Der Blick auf morgen.
5: Aha, okay. Ich weiß gar nicht, ob es bei uns inzwischen auch zu Hause liegt. Also der Ironmonger ist auch eine Entdeckung im Theater am Rand gewesen, als du es damals empfohlen hast.
6: Und der war da, der ist aus Cornwall rüber gekommen und war total begeistert. Und der war, ich meine, wir sind weltweit das einzige Theater, das seine Stoffe, die so unter die Haut gehen, auf die Bühne bringen. So, und das fand er natürlich großartig.
5: Ja, also es ist ungeheuer bildhaft, seine Bücher. Insofern ist es für mich auch ungeheuer anspruchsvoll, was er da versucht, das auf die Bühne zu bringen. Es ist ja mehr oder minder kein Schauspielstück, sondern es ist eine, wie nennt ihr das?
6: Ich nenne es erzählendes Theater. Ich weiß, und dann springen wir auch manchmal in Dialoge, sind die Figuren. Zugleich gibt es auch immer eine erzählerische Strecke und es ist immer verbunden mit Musik. Beim Wahl sind es die Songs von Sting, die unser Schauspieler Jens-Uwe Bogatke ins Deutsche übertragen hat. Diesmal keine falschen Lieder, sondern so, obwohl manche falsche sind auch drin. Er hat auch manchmal Texte gemacht, die haben mit Sting gar nichts zu tun. Ja.
5: Okay. Machen wir einen kurzen Break und steigen mal ein in das neue Album, was demnächst erscheinen soll.
6: Wir hoffen, dass es am Ende des Jahres rauskommt, und wir haben erstmal so 3 Songs haben wir schon mal fertig gemacht. Die Texte sind von Henry Martin Klimt, den ich sehr schätze, ein Dichter aus Frankfurt-Oder, und wir haben die Musik gemacht, und ich finde den großartig.
5: Dann hören wir heute schon mal was vor. Und zwar bleibendes Lied. Bis zum letzten Ton, bis zur letzten Note ausgespielt. Auch möglich hier bei Coloradio Dresden bei Old Man's Rock vom neuen zukünftigen Album von Thomas Rühmann und Band. Thomas, das Theater am Rand ist für mich eine Neuentdeckung, interessanterweise durch musikalische Aufführung, also durch Renko. Und ich war jetzt auch schon öfters auch bei anderen Aufführungen. Mich interessiert mal so etwas, einen kurzen Abriss zur Geschichte.
6: Also ich sage jetzt mal, vor 28 Jahren haben wir ein Stück machen wollen, das grüne Akkordeon, kriegten die Rechte nicht vom Verlag. Und dann weiß ich noch, Tobias Morgenstern, mit ihm habe ich das zusammen gegründet. Der sagte, wir spielen das hier bei mir im Wohnzimmer, hier merkt es keiner. So haben wir angefangen. Und dann haben wir ein bisschen umgebaut und reingebaut für 23 Leute. Und dann haben wir es noch längs ins Haus genommen. Und irgendwann waren so viele Leute da, dass wir gedacht haben, jetzt müssen wir mal raus und draußen. Und dann haben wir im Sommer auf der Wiese Stücke aufgeführt auf ganz einfachen Holzbühnen. Und irgendwann, weiß ich noch, saßen 700 Leute da. Und dann haben wir gesagt, jetzt trauen wir uns das. Und dann haben wir dieses heutige Theater entworfen. Das hat Tobias Morgenstern gemacht. Haben in jeder Bauphase gespielt. Und die Leute kamen dann meinetwegen 2 Monate später zur nächsten Vorstellung. Und dann hatte sich wieder was verändert. Und jetzt ist es, glaube ich, so in seiner vielleicht endgültigen Form dazu kommt, das Land Brandenburg hat uns eine komplette energetische Sanierung ermöglicht. Wir haben neues Dach, neue Wände, neue Heizungsanlage, eine Photovoltaikanlage, die haben wir zu 100% gefördert bekommen. Und das in diesen wirklich schwierigen Zeiten. Und jetzt ist es ganz warm, es regnet nicht mehr rein. Die Leute sitzen nicht mehr im Zug, wir frieren auch nicht mehr auf der Bühne. Und es ist jetzt irgendwie für unsere Verhältnisse ziemlich schick.
5: Wie ist es zur Wahl dieses Ortes, dieser Location gekommen?
6: Tobias Morgenstern hatte dort so ein kleines Fachwerkhaus, in dem wir dann auch begonnen haben zu spielen. Ja. Das ist ein Ort, Zollbrücke, mit 19 Einwohnern. 200 Meter weiter ist die Oder. Dahinter, da ist der Grenzpfahl Bundesrepublik Deutschland. Auf der anderen Seite ist Polen. Hm. Und wir haben auch mal auf Festivals, also Lieder lauschen, zum Beispiel mit den Berliner Leuten, da kommen dann auch polnische Künstler. Jetzt ist es so, dass wir eine neue Randwirtschaft eröffnen, die kleine Wirtschaft nennen wir sie, und da gibt's polnische Pächter. Joanna macht das uns, also wir versuchen auch diese Verbindung einfach zu diesem unbekannten Nachbarland irgendwie so zu intensivieren, haben jetzt ein Kinder- und Jugendtheater, was ganz, ganz toll ist. Und wenn die Jugendlichen spielen, ist das Theater voll, also. Und wir nennen es im Moment ein bisschen über den Rand hinaus, also oder weit genug, um anzukommen. Also wir sind einfach dabei, uns immer weiter zu entwickeln.
5: Ja, also du solltest Werbetexter werden.
6: Ach so, nee, das war weit genug, um anzukommen. Das war eine Spinnstunde mit unserem Beirat. Das habe ich nicht erfunden. Irgendwann war das da. Ich meine, weit genug, um anzukommen. Ist doch herrlich, oder?
5: Also was du über das Theater erzählst, kann ich voll und ganz bestätigen. Ist eine tolle Location. Man fährt gerne hin. Man muss schauen, wo man bleibt. Aber ihr habt selbst Möglichkeiten gefunden für Wohnmobile.
6: Wohnmobile, dann gibt es einen Haufen Pensionen drumherum. Ja. Also man kann kommen und wenn jemand kommt, ohne sich anzumelden, wir versuchen ihn immer reinzukriegen. Ja. Also es soll keiner draußen bleiben, nur dass er das wisst.
5: Ja. Okay.
6: Achso, es gibt übrigens einen Podcast. Podcast am Rand gibt es neuerdings, auch geboren aus den neuen Ideen dieses Theaters mit Julia Buch und meiner Person.
5: Ja, gehen wir nochmal in das neue zukünftige Album und ich will gerne den Song Life is Sweet spielen. Mhm. Life is Sweet vom zukünftigen Album von Thomas Rühmann und Band. Wie wird der Albumtitel sein?
6: Wissen wir noch nicht.
5: Oh, habt ihr noch nicht entschieden?
6: Aber okay. Wir wären wahrscheinlich, der Clem nennt seine Lieder immer verschenktes Lied, Glückslied. Also mal sehen, vielleicht so eine richtige Lieder, falsche Lieder, vielleicht verschenkte Lieder. Mal sehen.
5: Da haben wir dann noch eins vielleicht, ein Nachtverschenker. Mal sehen, hören wir noch rein. Nochmal zurück zum Theater am Rand. Du hast davon gesprochen, dass es eine offene Bühne gibt. Mhm. Wann und wie funktioniert das?
6: Und zwar, sagen wir mal, ab Mai, wenn es wärmer ist, es gibt eine normale Winterschließung. Und dann gibt es aber irgendwann im Mai, sage ich mal, dann müssen wir ein bisschen umbauen und so, das vorbereiten. Und dann gibt es meinetwegen die Inszenierung mitten in Amerika von Annie Proulx. Und da gibt's eine Ouvertüre wie Ennio Morricone. Und auf einmal fährt die Halbrunde Rückfront des Theaters, fährt auf, ganz langsam zu dieser Musik. Und dann schaut man in den Sonnenuntergang. Und wir kommen vom Horizont und man sieht gleich, oh, Dust Bowl, Oklahoma, 30er Jahre. Und dann beginnt ein Spiel. Das heißt, die Natur ist eigentlich immer anwesend. So.
5: Ja, ja. Ja. Ja, ich habe jetzt ins Programm geschaut, es ist jetzt für den Sommer noch nicht so sehr viel da.
6: Ist wie also Juni, aber die, zum Beispiel Schneesturm. Schneesturm von Sorokin, eine herrliche Geschichte. Holger Degen, meine Person. Ja. Und Frau Trillhas, und die spielt Theremin. Die sitzt auf einem großen weißen Berg, von uns genannt der Zuckerkreml, und da sitzt sie oben wie eine Königin und spielt dieses Theremin, vermischt das mit modernen Sounds. Und Holger Demgen und ich bin Dr. Garin und er ist der Krechts. Und wir erzählen ein Road-Movie durch das eisige, verschneite Russland. Und man denkt, es ist das 19. Jahrhundert, ganz eindeutig. Und man kriegt im Laufe des Stückes mit, es ist das Russland der Zukunft und es ist nicht so doll.
5: Okay, also wir werden irgendwie schauen, wir mal. Ich würde das gerne
6: also
5: mal erleben.
6: Also Schneesturm sehr zu empfehlen.
5: Ja. Ja, wir wollen also dann auch dann mal die Räder mitnehmen und dann eben dort mal ein paar Tage.
6: Und das Schöne ist, man kann nur rechts oder links. Also man fährt auf den Deich und da gibt es nur zwei Möglichkeiten. Ja. Die Beschränkung der Möglichkeiten hat auch manchmal was Befreiendes.
5: Okay, jetzt für mich die spannende Frage. Du inszenierst ungeheuer viel, hast unwahrscheinlich viel Bands und Leute dort. Wen würdest du gerne als Band mal im Theater am Rand haben? Hast du da einen Wunsch? Und welche Inszenierung schwebt dir im Kopf vor, die du gerne dort noch aufführen würdest?
6: Oh, das sind ja schwierige Fragen.
5: Echt?
6: Also ich hätte gerne mal Grönemeyer da, auf jeden Fall. Aha. Und dann würde ich gerne Sting einladen und am allermeisten natürlich Neil Young.
5: Ja, okay.
6: Und eigentlich soll er kommen mit der Gitarre und ich würde dann mit meiner Gitarre mich dazusetzen und Helpless kann ich ja spielen, D-Dur, A-Dur, E-Dur.
5: Also bei allen dreien würde ich dann schon unbedingt vorbeikommen wollen, wenn das
6: aber
5: mal
6: wir
5: wird.
6: Wir hatten letzten Sommer die Abschiedstour von Panko und Panko hat eine der letzten Konzerte bei uns gegeben. Es waren sehr, sehr, sehr, sehr, sehr schön und überhaupt nicht melancholisch, sondern ganz kräftig, herrlich, eine Entscheidung, ich mach Schluss und dann wird es auch durchgezogen.
5: Ja. Und was jetzt so theatermäßig, was hast du da so als Wunsch noch?
6: Also theatermäßig wird es in diesem Jahr geben, davon habe ich, glaube ich, schon gesprochen, Die Wette.
5: Ja.
6: Die Wette und ich bin dabei, das verrate ich noch nicht.
5: Okay, das heißt also, verfolgt die Internetseite vom Theater am Rand.
6: Genau, da findet man alles.
5: Fahrt hin und schaut und hört euch das an. Wir wollen nochmal zu deinem zukünftigen Album kommen und da wirklich noch einen Song spielen. Du hast von Verschenker gesprochen.
6: Nachtverschenker Tagediebe und ich glaube, bei ihm heißt es im Gedichtband Verschenktes Lied. Und das, ich finde diesen Song super.
5: Dann lassen wir uns hören. Nachtverschenker vom zukünftigen neuen Album von Thomas Rühmann und Band, dessen Titel wir noch gar nicht kennen. Dann lassen wir uns überraschen, im Herbst das erscheinen. Ja?
6: Genau.
5: Ja. Thomas, so schnell geht eine Stunde Sendung vorbei. Es hat ungeheuer Spaß gemacht, mit dir die Sendung zu machen, dich zu hören, deinen Enthusiasmus zu erleben, auch was das Theater am Rand betrifft. Eine allerletzte Frage, was liest du zurzeit für ein Buch? Oder machst du gerade Lesepause?
6: Nee, eigentlich, warte mal, lass mich kurz über. Ich lese gerade von Stan Adolny, von dem wir ja die Entdeckung der Langsamkeit seit vielen Jahren im Theater haben und nach wie vor, das mache ich mit Clemens Pötsch zusammen, der hat eine Herbstgeschichte geschrieben gerade, ist gerade jetzt im Herbst erschienen und ich finde das ein ganz großartiges Buch mit einem tollen Humor und mit einer schönen Melancholie und es geht um drei 80-jährige Männer, herrlich.
5: Potenziell ein Stück? Was du ein Stück draus machen würdest?
6: Denke ich gerade drüber nach, so, aber es wird dann wahrscheinlich doch eher werden Schwebende Lasten von Annette Kröschner.
5: Ja, okay.
6: Aber da muss ich erstmal die Erlaubnis kriegen, muss ich die Rechte kriegen. Also sowas ist auch immer ein langer Weg.
5: Ja,
6: manchmal geht es ganz schnell, manchmal auch überhaupt nicht.
5: Ja,
6: wie bei den falschen Liedern.
5: Ja, okay. Also ihr Lieben, das soll es gewesen sein heute von mir, für euch. Mein Gast, Thomas Rühmann, ganz herzlichen Dank, Thomas, dass du gekommen bist.
6: Danke für die Einladung.
5: Alles, alles Gute für dich, für deine Band. Gesundheit, Frieden, Erfolg im Theater am Rand, im Theater am Rand. Wir sehen uns hoffentlich des Öfteren dort wieder. Und wenn du im Umfeld bist, gib Zeichen.

0: schnell mal ein bisschen kurze Musik rein.
1: Alrighty.
0: Und das ist Cassandra Steen mit Alles geben.

0: Ja, das war Cassandra, ein bisschen ausgefädelt, weil wir die Zeit ein bisschen verpeilt haben. Oder ich. Ich hab's ja geplant.
1: Fast wie die Leute im Beitrag davor.
0: Oder ja. Denn ich habe noch zu passendem anderen Beitrag, weil Thomas Rühmann ja Schauspieler ist, über KI und Synchronisation.
1: Und ich glaube, mit dem Blick auf die Uhr müssen wir jetzt auch schon Tschüss sagen, gell?
0: Oh ja,
1: das stimmt. Das heißt, wir hören uns nach dem Beitrag gar nicht mehr, sondern dann geht's weiter mit der nächsten Sendung.
0: Jo, dann
2: jo.
3: Genießt die Sonne und viel Spaß. Tschüss.
1: Ja, ciao, wir hoffen, ihr hattet eine schöne Mittagspause mit uns.
2: Ja.
1: Tschüssi.
2: Ciao. Ciao.
4: Hallo.
5: Du kennst diese Gesichter mit diesen Stimmen. Aber du kennst nicht die Gesichter hinter den Stimmen.
6: Ich weiß, aber ich habe da ein wirklich gutes Gefühl. Ich muss zu Hagrid, ich spüre es. Das ist für mich heute der perfekte Ort. Wisst ihr, was ich meine?
7: Ja, ich weiß es. Irgendwie habe ich es immer gewusst.
8: Eine Quasselbude kommt sofort. Erst Brötchen, dann Boulette.
9: Diese Stimmen aus der deutschen Fernsehwelt kennen wir alle. Oder zumindest einen Teil davon. Sie gehören einem jungen Zauberlehrling, einer Space-Prinzessin, einem Superhelden mit einer Spinne auf der Brust oder einem Schwamm aus einer Ananas ganz tief im Meer.
10: Ich bin SpongeBob mit all seinen Emotionen.
9: Zu diesen Stimmen gehören natürlich auch Menschen. Wobei, so natürlich ist das gar nicht. Viele dieser deutschen SynchronsprecherInnen sind gerade nämlich nicht im Studio, sondern eher auf den Barrikaden.
11: Wir alle sollen bald eine Computerstimme bekommen.
12: Und dann müsst ihr euch Filme ansehen.
13: Mit künstlichen Stimmen von Robotern. Und diese Roboter wurden mit unseren Stimmen trainiert.
14: Ohne unsere Zustimmung. Auf illegale Weise.
15: Illegal.
14: Illegal.
9: Künstliche statt künstlerischer Intelligenz. Hollywood-SchauspielerInnen, die plötzlich mit ihrer eigenen Stimme perfektes Deutsch sprechen. Wie ein riesiger Teil der Arbeitswelt ist auch die Synchronisationsbranche beeinflusst von der Entwicklung von KI-Systemen. Viele sorgen sich davor, von solchen Systemen in Zukunft abgelöst zu werden. Bereits im Mai letzten Jahres war die Debatte unter anderem im Bayerischen Rundfunk zu hören.
16: Der Mensch ist das entscheidende Element zu einem hochqualitativen Ergebnis bei einer Synchronisation.

0: egal ob es die traditionelle oder die Herstellungsweise mit KI ist. Hier muss man sehen, eine lippensynchrone Sprachfassung kann derzeit und ich nehme auch an in Zukunft nicht keine KI. Das heißt, wenn wir eine lippensynchrone Fassung benötigen, brauchen wir zunächst einmal ein lippensynchrones Buch. Und das wird von ganz normalen Menschen wie bisher auch erstellt.
1: Das sagte Stefan Sporn dem Bayerischen Rundfunk. Er ist Jurist und Mitbegründer des Audio Innovation Labs, einer Firma, die Synchronisation mit synthetischen Stimmen anbietet. Auch wenn hier davon die Rede ist, dass KI-Synchronisation ganz ohne Menschen nicht funktioniert, so soll sie doch einiges verändern.
0: Was wir brauchen, sind weniger Menschen, die am Kreativprozess beteiligt sind. Wir brauchen für 40 Rollen, die ein durchschnittlicher Film hat, letztlich vielleicht nur noch zwei Sprecherinnen, nämlich einen Mann und eine Frau.
1: Weniger Leute im Kreativprozess? Klingt nach etwas, von dem vor allem ArbeitgeberInnen profitieren würden. Und von dieser Seite kam Anfang diesen Jahres auch etwas Konkretes, genauer gesagt vom Streamingdienst Netflix. Dieser legte den SprecherInnen einen neuen Arbeitsvertrag vor, der auch eine Klausel zum Thema KI enthält.
2: Die SprecherInnen haben die Verträge Anfang des Jahres vorgelegt bekommen und die KI-Klausel erlaubt es, dass Netflix die Aufnahmen aus Synchronproduktionen zu internen Trainingszwecken für KI verwenden darf.
1: Anna-Sophia Lumpe ist im Vorstand des Verbandes Deutscher SprecherInnen, dem VDS. Dieser vertritt die Interessen von über 600 professionellen SprecherInnen. Der VDS veröffentlichte Anfang des Jahres ein Video zum Thema.
3: Eine Welt, in der der künstlerische Ausdruck durch eine gefühllose Maschine ersetzt wird.
4: Will ich nicht.
5: Wollen wir nicht.
1: Nun legte Netflix also einen neuen Vertrag vor. Die darin enthaltene KI-Klausel löst in der Branche Sorge aus. Viele SprecherInnen wollen nicht, dass ihre Stimmen in die KI eingespeist werden. Aber was steht in der Klausel?
2: Also es kann alles und nichts bedeuten. Es bedeutet, dass Netflix mit den Sprachaufnahmen eigenes KI-System füttern kann, damit experimentieren kann. Wir wissen, dass Netflix ein Patent zum Beispiel hat für ein Modell, was es möglich macht, aus Audiodateien Lippenbewegungen zu generieren. Aber das ist eben auch das Problem an dieser Klausel. Sie würde im Grunde alles erlauben und das reicht uns nichts aus.
1: Was genau Netflix mit der Klausel plant, ist also schwer zu sagen. Es ist aber nicht weit hergeholt, davon auszugehen, dass die Verwendung von KI zukünftig zu Einsparungen führen soll. Weniger Leute im Kreativprozess eben, also auch weniger Leute, die bezahlt werden müssen. Dem VDS gegenüber steht der BFFS, Schauspielgewerkschaft Bühne, Bild, Fernsehen, Sprache. Die Verantwortlichen dort haben im letzten Jahr die neuen Vertragskonditionen mit Netflix ausgehandelt. Sie sehen den Vertrag als eine große Errungenschaft. In einem FAQ des BFFS heißt es:
6: Damit wir die größtmögliche Kontrolle über unsere Stimme beim Einsatz von KI behalten, hat der BFFS durch seine Vereinbarung mit Netflix da angesetzt, wo es für uns künstlerisch, wirtschaftlich und persönlichkeitsrechtlich relevant wird. Bei der Nutzung von KI-Stimmen in Produktionen. Man spricht auch vom sogenannten Output. Wenn also unsere Stimme mittels KI zum Einsatz kommen soll, zum Beispiel durch wesentliche Veränderungen, digitale Kopie oder die Erzeugung einer synthetischen Stimme, müssen wir vorher unser klares und ausdrückliches schriftliches Ja erteilen.
1: Der aktuelle Vertrag fokussiert sich also vor allem auf die Weiterverwendung der Stimmen, also den Output. Das geht dem VDS jedoch nicht weit genug. Für den Verband geht es vor allem um den Input, also das Einspeisen der Stimmen zu Trainingszwecken.
2: KI-Training muss erstens optional sein, weil es sich um persönliche Daten handelt. Und wenn man dazu einwilligt, bedarf es einer ganz klaren Lizenz, die auf jeden Fall auch vergütet werden muss. Wir fühlen uns nicht respektiert als Sprecherinnen. Netflix erzählt weiterhin überall, dass sie auch nach anderthalb Monaten immer noch ganz überrascht sind von der Reaktion und dass man den Output ja reguliert hat, ignorieren aber den Stein des Anstoßes. Es geht nicht um den Output, es geht um den Input.
1: Deutschland hat eine der größten Synchronbranchen der Welt. SprecherInnen haben Kultstatus und teils riesige Fanbases. Synchronsprecher Peter Flechtner ist unter anderem die deutsche Stimme von Ben Affleck in den Batman-Filmen oder Hopper in Stranger Things. Auf Instagram folgen ihm über 100.000 Menschen. Ähnlich sieht es bei Santiago Ziesma, der deutschen Stimme von SpongeBob, aus. Ihm folgen über 60.000 Menschen. Die Nachfrage nach deutscher Synchronisation ist groß. Laut eines Statista-Berichts von 2021 schauen fast zwei Drittel der deutschen Filme in der Synchronfassung. Die Angst davor, vollständig von KIs ersetzt zu werden, ist eine sehr langfristige. Denn laut Anna-Sophia Lumpe vom VDS reicht KI-Synchronisation qualitativ noch lange nicht ans Menschliche heran.
2: Es ist natürlich so, dass Systeme mit Daten befüttert werden, aber die Systeme ja nichts verstehen und keinen Kontext haben. Also es werden weiterhin einfach nur Daten sein. Und wenn Sie daraus Mittelwerte abbilden, um daraus synthetisches Audio zu generieren, dann ist das halt ein Hörbarmachen von Text. Ja, das können Modelle. Das können auch Leute, die nicht als Sprecherinnen arbeiten. Wir sehen das ja auch an Filmen, die sich rühmen, dass sie mit KI-Technologie synchronisiert wurden. Das hat den Filmen wirklich keinen Gefallen getan. Und wenn man sich überlegt, wie viel Zeit und Herzblut in solche Werke fließt, ist es, glaube ich, überhaupt nicht im Interesse derjenigen, die diese Werke erstellen, dass sie mittelmäßig in andere Sprachen übertragen werden.
1: Netflix möchte diese qualitativen Defizite zwischen menschlicher und synthetischer Synchronisation langsam abbauen. Gerade die Klausel zum KI-Training im neuen Vertrag für die SprecherInnen könnte diese Entwicklung beschleunigen. Magdalena Montassa arbeitet seit 11 Jahren als Synchronsprecherin und leiht unter anderem Schauspielerin Jenna Ortega in der Netflix-Serie Wednesday ihre Stimme. Sie geht davon aus, dass das Training der KI für deutliche Sprünge in der Qualität der Systeme sorgen könnte.
7: Wenn wir ihr jetzt all unser Material geben, wird die KI auch irgendwann so gut sein können. Deswegen ist das, glaube ich, der Punkt, wo ich sage, deswegen möchte ich nicht Teil davon sein und es nicht mitfüttern, damit es eben nicht besser wird.
1: Ob sich die KI in Zukunft wirklich so weit entwickeln wird, dass keinerlei qualitative Unterschiede mehr zur menschlichen Synchronisation bestehen, ist schwer zu sagen. Auch ExpertInnen und EntwicklerInnen sind sich hier uneinig. Dass Medienriesen wie Netflix ein Interesse daran haben, diese Entwicklung voranzutreiben, steht allerdings außer Frage. Und der neue Vertrag soll Teil dieser Entwicklung sein. Magdalena Montassa beobachtet aktuell eine tiefe Spaltung der Branche.
7: Ich kann beide Seiten verstehen. Also es gibt jetzt eben schon viele KollegInnen, die wieder unterschreiben, einfach weil sie es müssen, weil sie eben darauf angewiesen sind, Geld zu verdienen. Dann gibt es viele, die sich eben gut geschützt fühlen durch diesen Vertrag. Und dann wiederum gibt es eben die Seite, die es nicht macht. Ich bin ja auch Teil derjenigen, die nicht unterschreibt, bis heute nicht. Also ich streike ja jetzt schon 3 Monate. Ich mache es vor allem, weil mir eben die Zukunft der Branche am Herzen liegt. Und ich ziemlich stark der Meinung bin, dass wenn wir das jetzt unterschreiben, diese Branche aussterben wird.
1: Der Streit zwischen dem VDS und dem BFFS unterstreicht diese Spaltung. Der Interessensverband und die Gewerkschaft sorgen sich beide um die Rechte ihrer SprecherInnen. Der BFFS sieht die KI-Entwicklung als unaufhaltsam und möchte sich um Regulierung und Vergütung bemühen. Denn auch für die Weiterverwendung der KI-Stimmen gibt es noch keine verbindlichen Regelungen oder Tarifverträge. Auch wenn die Zustimmung für gewisse Nutzungen der Stimme nötig ist, sind die Verhandlungsgrundlagen unklar. Das kritisiert auch Magdalena Montassa.
7: Und dann gibt es eben die anderen KollegInnen, die ich auch nachvollziehen kann, die sagen, es wird so oder so kommen, die KI, und ich möchte nur nicht meine Stimme verschenken. Also ich möchte, wenn dann, noch ordentlich dafür vergütet werden. Und da ist zum Beispiel bei uns auch die Kritik an den BFFS, das ist so der Grundtenor, dass sie uns ehrlich gesagt so ein bisschen ins offene Messer haben laufen lassen, weil wir gar nicht wissen, was für Zahlen das denn dann wären. Also sie sagen jetzt die ganze Zeit, wir können das dann in einer Sammelklage nachverhandeln mit Netflix, wo wir alle denken, also sorry, aber warum sollte ich das denn jetzt nachverhandeln, wenn wir es doch von vornherein hätten klären können, wie viel die Mehrvergütung wäre, die da angemessen wäre. Und da sagt uns jeder auch gerade was anderes und man weiß es einfach auch nicht, weil das ja natürlich auch ganz neue Dinge sind, die man so eben vorher noch nie hatte.
1: Stand jetzt wäre nicht einmal eine zusätzliche Vergütung für das KI-Training im Vertrag festgehalten. Laut Magdalena Montassa geht der Mehrwert, den sich Netflix vom KI-Training erhofft, allerdings weit über die Stimmen der SprecherInnen hinaus.
7: Im Vertrag steht, dass unsere Stimme quasi geschützt ist, in Anführungszeichen. Es geht Netflix aber ganz sicherlich nicht um unsere Stimme, weil unsere Stimmen sind denen völlig egal. Die wollen ja die Stimmen der Originalschauspielenden benutzen. Und was wichtig ist, ist unser deutscher Duktus, weil wir ja einfach eine ganz andere Form des Sprechens haben als jede andere Sprache. Schmerz kann in Deutschland ganz anders aussehen, als in Frankreich Schmerz aussehen kann. So, es sind halt eben ziemliche kulturelle Fragen und das ist nämlich auch der Punkt, dass wir Kulturtransfer leisten.
1: Auch der VDS sieht dieses Problem. In einem vom Verband in Auftrag gegebenen Rechtsgutachten von der Anwaltskanzlei Spirit Legal heißt es:
8: Dieses Gutachten kommt an zahlreichen Stellen zu dem Ergebnis, dass zentrale Klauseln der Vereinbarung unwirksam oder rechtswidrig sind. Daraus darf nicht der Schluss gezogen werden, eine Unterschrift sei folgenlos. Die Unwirksamkeit wirkt nicht von selbst. Wer den Vertrag unterschreibt, muss die Unwirksamkeit jeder einzelnen Klausel selbst durchsetzen. Gerichtlich, auf eigene Kosten, gegen einen der finanzstärksten Medienkonzerne der Welt.
1: Medien beeinflussen Hör- und Sehgewohnheiten. Und künstliche Intelligenz tut das auch. Das Magazin Der Standard veröffentlichte im Dezember letzten Jahres einen Artikel, in dem mehrere Studien genannt werden, unter anderem vom Max-Planck-Institut für Bildungsforschung. Diese Studien legen nahe, dass zwischen Menschen und KI-Modellen zunehmend ein Feedback-Loop entsteht. Das bedeutet, dass eine Wechselwirkung zwischen Input und Output erzeugt wird und Menschen immer mehr Sprachmuster und Artikulation der KIs übernehmen. Diese veränderte Sprache wird dann wieder an die KI verfüttert. Das kann auf lange Sicht zu kultureller Verarmung führen. KI-generierter Kulturtransfer bildet eben immer nur einen Mittelwert und findet nicht immer wieder aufs Neue statt. Dadurch wird er irgendwann selbstreferenziell. Diese Entwicklung könnte sich auch auf sprachlichen Duktus ausweiten.
2: Künstliche Intelligenztechnologie kreiert nichts aus sich heraus, sondern kreiert Plagiate aus tatsächlichen Werken von Menschen. Und wenn das dargestellt wird als gleichwertig zu Kunst und zu menschlicher Schöpfung, dann haben wir wirklich ein Problem. Und wenn wir sagen, naja, das kann von der Maschine genauso gut gemacht werden, dann ja nur, weil unsere Werke dafür eingesetzt wurden. Und wir finden, dass das nicht richtig ist.
1: Denn was bei all der Berichterstattung über Spaltung zwischen Verbänden und SprecherInnen zu kurz kommt, ist Medienriese Netflix, dessen Ziele und Verhandlungspraktiken. Es ist technisch sehr schwer, genau nachzuvollziehen, für welchen Output die eigene Stimme wirklich genutzt wurde. Besonders, wenn SprecherInnen vorher einen Vertrag unterschreiben, in dem sie das Training des KI-Modells erlauben. Misstrauen in eines der größten Medienunternehmen der Welt scheint da durchaus angebracht. Dazu kommt der Umgang mit der Kunstform des Synchronsprechens und mit allen Kunstformen, die künftig durch die Entwicklung künstlicher Intelligenz bedroht werden. Gerade dafür sind Debatten, die sich rein um Qualität und Vergütung drehen, fehl am Platz.
2: Wir als Sprecherinnen haben einen bestimmten Lebensstil gewählt, sind Risiken eingegangen, haben Jahrzehnte von Training absolviert, um diesen Beruf auszuüben, unter bestimmten Bedingungen. Die meisten von uns sind nicht sehr reich. Das ist kein Leben im goldenen Palast. Und für uns ist das total wichtig, dass wir diesen Beruf ausüben wollen. Also wir sind ja nicht ohne Grund Schauspielende geworden. Wir haben uns nicht gedacht, boah, wie viel Geld kann ich verdienen? Ich glaube, das ist das Letzte, was jemand denkt, wenn er Schauspiel studiert. Uns ist allen bewusst, dass man vielleicht davon leben kann, aber dass es vor allen Dingen darum geht, diesen Beruf auszuüben. Es geht nicht darum, ein passives Einkommen zu generieren, sondern es geht um den Ausdruck, um das Leben vor dem Mikrofon.
9: So sieht's aus, und wie ich mich jetzt hier auch wieder vor dem Mikrofon finde, haben wir gemerkt, dass wir uns doch ein ganz kleines bisschen mit der Zeit verzettelt haben. Deswegen bin ich jetzt nochmal hier. Die nächste Sendung wird sein Wutpilger-Streifzüge, und da ist alles von echten Menschen gemacht und ganz ohne KI. Und da wünschen wir euch jetzt ganz viel Spaß.
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Was für ein Einstieg in die 10. Ausgabe des Cactus Rock Radio. Bob Mould, geboren in Malone, New York, begeht exakt heute seinen 54. Geburtstag. Amerikanischer Sänger, Songwriter und Gitarrist, der mit den Bands Suisse Cordue von 1978 bis 1988 und Sugar 1992 bis 1995 bekannt geworden ist. Dazwischen und danach bis heute solo, schwer aktiv. Und nach fünf Jahren Abstinenz kehrt Bob Mould im kommenden Monat für drei Konzerte nach Germany zurück. Nämlich am 6. November in das Binu in Berlin, am 7. November in das Gebäude 9 in Köln und am 8. November beim Rolling Stone Weekender am Waisenhäuser Strand, liegt etwa 50 Kilometer von Kiel entfernt. Ja, nun aber zunächst ein ganz offizielles Malokin. Und das bedeutet in der Sprache der Maya: guten Morgen, gute Sonne, guten Tag, gute Seele. Ja, wir sind zurück aus dem wunderschönen Stammgebiet der Maya, der Halbinsel Yucatan in Mexiko, mit den tollsten Eindrücken, Erkenntnissen und Erlebnissen. Und wir schreiben bereits heute, nun schon Donnerstag, den 16. Oktober, anno 2014. Es ist 18 Uhr und 4 Minuten oder 6 p.m. mitteleuropäischer Sommerzeit, und es ist bereits wieder ein Monat vergangen seit der letzten Ausgabe des Cactus Rock Radio. Deshalb auch gleich weiter mit der 10. Ausgabe mit Rock'n'Roll vom Feinsten, und für die nächsten zwei Stunden am Mikro eure Quasselstrippe Holger Elpress aus dem B-Village Studio. Und ihr habt euch natürlich eingeklickt bei eurem favorisierten Rocksender rockradio.de, sowohl hörtechnisch über all die modernen Kommunikationsmittel der heutigen Zeit, als auch wortstark über den Chat, den ihr über unsere Website ganz simpel finden könnt.

Ja, der für mich innovativste Beatle hätte am vergangenen Donnerstag seinen 74. Geburtstag begehen können. Ja, wenn da nicht so ein Idiot im New Yorker Madison Square Garden herumgelaufen wäre und John Winston Lennon, später John Winston Ono Lennon, im Alter von nur 40 Jahren ins Jenseits befördert hätte. Was hätten wir nicht noch alles jedweder Art von diesem Genie vorgesetzt bekommen? So bleibt leider nur Happy Birthday, John, und Peace in Heaven.

Ihr seid beim Cactus Rock Radio mit seiner 10. Ausgabe und der Rubrik It's New. Und im ersten Teil dieser widme ich mich Neuerscheinungen, die Acts und Bands aus Europa veröffentlicht haben. Wir arbeiten uns dabei einmal symbolisch von Nord nach Süd voran. Und aus England kommt der eben gerade gehörte Robin Hitchcock mit Ferries aus seinem aktuellen Album The Man Upstairs. Er begann seine Karriere 1976, ist gerade einmal 61 Jahre jung und hat in diesen knapp 40 Karrierejahren sage und schreibe nahezu 50 Alben veröffentlicht. Hut ab! In Germany wenig bekannt, dafür umso mehr in Nordamerika und seiner britischen Heimat.

Auf unserer Europa-It's New-Kurzreise sind wir in Germany angekommen. Ihr hörtet gerade die Band Fan the Fire mit ihrem Song Back Again aus ihrem überhaupt ersten Album Crossing Valleys. Und angefangen hat alles mit der deutschen Revierband Fan the Fire über die langjährigen Bandkollegen Thilo Meckert, Schlagzeug, und Martin Korb, Gesang und Gitarre, die nach einer kreativen Pause von ihrer regional bekannten Band Alaska Green wieder Lust hatten, gemeinsam Musik zu machen. Bei der Suche nach erfahrenen Musikern wurden sie schnell fündig. Julia Vetter, Bass, Gesang, und Tim Sayer, Gitarre, Gesang, komplettierten das Ensemble. Und nun ist ihr erster eigener Silberring erschienen und trägt durchaus Hitpotenzial in sich. Und ab geht's in die Schweiz.

Die Delilahs mit Queen aus ihrem aktuellen Album Past Through Last. Die Delilahs ist oder sind eine Schweizer Trash-Pop-Band, so bezeichnen sie sich selbst, seit 2009 in unveränderter Besetzung. Und die beiden Gründungsmitglieder Muriel Riener, Gesang und Bass, und Isabella Eder an der Gitarre sowie Gitarrist Philipp Riener und Schlagzeuger Daniel Fischer sind eben diese stabile Bandbesetzung. Pass Through Last ist das mittlerweile vierte Album der Band und wir springen jetzt mal ganz fix nach Italien. Ja, wir spielen von einer Band, die heißt Es wird Es, oder einem Projekt. Viel weiß man über sie hierzulande allerdings noch nicht. Den Song I Saw Inside, eigentlich von dem 2009er Album Bries, aber manchmal kommen die Dinge auch halt etwas später bei uns an und trotzdem ist dieser Song unheimlich gut, um vorgestellt zu werden. Es wird Es wurde bereits 1981 von Cesare Cass McKay Macciolo und Fabio Max Pastore als Highschool-Projekt gegründet und beide kommen unschwer erkennbar, wie ich bereits sagte, aus Italien. Bezeichnen ihren musikalischen Stil selbst als Modern Melodic Hard Rock und hier I Saw Inside der Song.

Ja, etwas ganz Besonderes ereignete sich am 6. Oktober 1966, also vor fast genau 48 Jahren, nämlich im ersten Programm des Saarländischen Rundfunks auf der Europawelle Saar mit seiner Kurzwellenfrequenz. Es lief die erste Hitparade der Hitparaden von Hallo Twen, die nämlich die ersten 50 Hitparaden seit Beginn der Ausstrahlung am 4. Oktober 1965 zusammenfasste. Und daran würde ich euch gern noch einmal teilhaben lassen. Auf Manfred Sechsauers Ansagen, kurz war ja im Vorspann zu hören, müssen wir leider verzichten. Ruhe in Frieden, lieber Manfred. Aber dafür habt ihr ja mich. Also los geht's mit Platz 12, The Rolling Stones mit 19th Nervous Breakdown. Platz 11, The Rattles mit Stopping in Las Vegas. Die Rattles im Dezember 1960 in Hamburg von Achim Reichel und Herbert Hildebrand gegründet, gingen bereits 1963 auf eine England-Tour mit Bo Diddley, Little Richard und den noch unbekannten Rolling Stones. Platz 10 belegten The Drugs, With a Girl Like You, und meine treuen Stammhörer erinnern sich bestimmt, dass wir diesen Song bereits in der letzten Ausgabe des Cactus Rock Radio spielten, also heute darauf mal verzichten. Platz 9, The Drugs mit Wild Thing, und diese drei Songs hören wir nun nonstop.

Ja, ihr hört quasi die Wiederholung der Hitparade, der ersten 50 Hitparaden bei Hallo Sven vom Saarländischen Rundfunk Europawelle Saar, damals vom 6. Oktober 1966. Und ich entnahm die Platzierungen einmal mehr meinem Beat-Fanheft im diesmal braunen Einband im DIN A6-Format. Platz 8 der Hitparade belegen Tommy James and the Shandells mit Hanky Panky. Auch diesen Song spielte ich bereits in der letzten Sendung. Platz 7 mit The Lords mit Poor Boy. Lords, eine deutsche Beat- und Rockband aus Berlin, die zwischen 1965 und 1969 mit englischsprachigen Songs in den deutschen Charts angesagt waren. Der Gründer und Sänger Lord Uli Günther verstarb leider am 13. Oktober 1999 und seit diesem Zeitpunkt trat dann die Band nur noch zu viert, jedoch regelmäßig auf. 2009 beging man das 50. Bühnenjubiläum. Platz 6, The Beatles mit Yesterday und Platz 5 einmal mehr, The Rolling Stones mit Painted Black. Hier also nun diese drei Platzierten hintereinander und in voller Pracht.

Ja, ihr seid bei rockradio.de, dem Kaktus Rock Radio in seiner 10. Ausgabe. Und wir sind mitten in der Hitparade der Hitparaden. Ich denke, das wird wahrscheinlich weltweit die erste solche erfolgreiche Zusammenfassung von 50 Hitparaden zu einer Super-Hitparade gewesen sein. Und das bei Hallo Twen im Jahre 1966 im Oktober. Platz 4 und Platz 3 belegten im Doppelpack die Beach Boys, Platz 4 Sloop John B. und Platz 3 Barbara Ann, die Beach Boys, eine der weltweit erfolgreichsten Rockbands der 1960er Jahre und frühen 70er Jahre. Sie wurden 1961 von den Brüdern Brian, Dennis und Carl Wilson, ihrem Cousin Mike Love und dem Schulfreund Alan Jardine im kalifornischen Hawthorne gegründet. Bis Mitte der 60er Jahre verbuchte die Band mit Surfmusik. Das ist eigentlich der richtige Ausdruck, Rockband. Etwas grenzwertig. Zahlreiche Chart-Erfolge. Ja, und Platz 2 belegte ein gewisser Chris Andrews mit Yesterday Man. Geboren am 15. Oktober 1942, beging also gestern seinen 72. Geburtstag. Herzlichen Glückwunsch nachträglich dazu. Bürgerlich heißt er Christopher Frederick Andrews, britischer Komponist, Schlager und Popsänger. Ja, ich glaube, das charakterisiert es wohl am besten. Und er begann als 13-Jähriger seine Gesangskarriere in England. Anfang der 60er Jahre trat er im Hamburger Star Club gemeinsam mit den Beatles auf. Und nun hier diese drei Songs wieder im Dreifachpack.

Ja, jetzt kommen wir zu Platz 1 der Hitparade, der ersten 50 Hitparaden der Sendung Hallo Sven vom Saarländischen Rundfunk aus dem Oktober 1966, genau dem 6. Oktober. Und den Platz 1 belegen einmal mehr The Rolling Stones mit Under the Boardwalk. Sie waren also der große Abräumer dieser ersten 50 Hitparaden in ihrer Zusammenfassung. Verlierer eindeutig die Beatles, aber genau das brachte das Empfinden der Jugend zu dieser Zeit speziell in West- und Ostdeutschland. Auch mein eigenes auf den Punkt: der Rolling Stones versus der Beatles.

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1: Ja, ihr Lieben da draußen an den Empfängern jeglicher Art, das also war wieder mal eine weitere Ausgabe der Hottentotten Music der 60er Jahre. Historie natürlich auch in Folge 11 vom Cactus Rock Radio ab dem 7. November mal ausnahmsweise wieder an einem Freitag.
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Ja, das war das eher brave Hang-On von Rich Hopkins and Luminarios. Die härteren Songs spielen wir dann in den nächsten Ausgaben. Schließlich brauchen wir Steigerungspotenzial. Ja, wir als Leitung des ersten Rich Hopkins German Fanclubs sind uns einig. Es wird nun Zeit, euch das neue Album Tombstone, einem zweifelsfreien Milestone im Schaffen eines Rich Hopkins, näher zu bringen. Da das Werk ja bereits in den Staaten veröffentlicht wurde und dadurch immer mehr Songs daraus im World Wide Web auftauchen, ist es nahezu unverantwortbar von uns, dies euch weiter vorzuenthalten. Und mit dem gerade gehörten Hang On und dem Titelsong in Ausgabe 8 sowie Follow the Luminarios, dass er nicht auf Tombstone erscheinen wird in der letzten Ausgabe, werden wir in jeder weiteren Ausgabe des Cactus Rock Radio einen anderen neuen Titel spielen. Allerdings bis zum öffentlichen Erscheinungstermin in Germany nie komplett oder eben draufgequatscht, wie eben. Die Insider von euch wissen, warum wir das tun.

0: Ja, unsere Rubrik Live on Stage im Cactus Rock Radio bei rockradio.de. Zwei Empfehlungen möchte ich hier abgeben, und zwar zuletzt gehört Parsons Thibault Everything Changes aus deren aktuellen Album Eden. Sie spielen am Dienstag, den 28. Oktober im Eiscafé Grenzland, im wunderschönen Vogtland beheimatet, in Bad Brambach. Und für dieses Eiscafé machen wir sehr gern Werbung, denn seit Mitte des vergangenen Jahres veranstaltet die innovative Crew um Kerstin und Stefan regelmäßig Konzerte dort, auch an sogenannten No-Way-Konzerttagen. Und so treten eben an diesem Dienstag oder am nächsten, konkreter dem 28. Oktober, dem übernächsten, zwei nicht ganz Unbekannte dort auf, nämlich Joseph Parsons und Todd Thibault. Überzeugt euch selbst und lasst euch von einem schönen Ambiente, wunderbarer Musik und leckerem Eis inspirieren. Zuvor hörten wir Chuck Prophet mit Ford Econoline, seinem Song oder einem Song aus seinem neuen Album Night Surfer, und er wird ebenfalls am Dienstag, den 28. Oktober, auftreten, und zwar in Berlin im Comet Club. In Berlin ist ja auch das rockradio.de beheimatet. Ja, der Ex-Kalifornier, der Ex-Green and Red und Kalifornier kommt mit seinem eben ganz frischen Album Night Surfer nach Berlin und natürlich auch mit seiner Band The Mission Express. Zuvor spielt er am Montag, den 27. Oktober in Hamburg im Knust, und am Donnerstag, den 29. Oktober in Karlsruhe im Jubes. Also nicht entgehen lassen, Pflichttermin, der Mann ist sowohl auf dem Silberling als auch live genial.
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Ja, aktueller geht's kaum. Heute Release Day bei Cactus Rock Records und weltweit von der neuen CD, dem neuen Album von Blackout Country, Sad-Eyed Ghosts. Und wir spielten für euch einen ersten Song, When You Go Away. Ja, nochmal, aktueller geht's kaum. Denn mit ihrem neuen Album Sad-Eyed Ghosts, dem zweiten bei uns bei Cactus Rock Records, bleiben Blackout Country ihrer Linie treu, vorrangig Gedichte des späten 19. bzw. des frühen 20. Jahrhunderts zu vertonen. Und meistens geht es bei diesen Gedichten und deren Verfassern um Liebe und um Verlust, und speziell mit den beiden Gedichten When You Go Away und Love Will Wane hat E.W. Wilcox den literarischen Grundstein für zwei der etwas schnelleren Pop-Rock-Nummern des Albums gelegt, die im besonderen Maße verdeutlichen, dass Blackout Country zwar ihren musikalischen Stil beibehalten, aber die Klangqualität verglichen mit dem Vorgänger ordentlich aufpoliert haben. Beide Songs sind, wie die meisten Nummern auf Sad-Eyed Ghosts, ausgestattet mit detailreichem Sound und einem stimmigen Arrangement. Ja, dem kann man nur zustimmen und ganz klar und eindeutig sagen, herzlichen Glückwunsch dazu, liebe Birgit und lieber Dirk.

Ja, zunächst mal einen herzlichen Gruß an alle, die im Chat vorbeischauen. Joanne, Gas6, Doc, Chrissy, Hofwolf lauscht. Der wird dann später auch reden, sprechen. Ja, und meine Wenigkeit, ich bin natürlich nicht so oft im Chat, weil ich konzentriere mich lieber auf diese doch, ja, wunderbare Sendung. Sorry. Ja, okay, also im zweiten Teil von It's New in der 10. Ausgabe des Cactus Rock Radio begeben wir uns in Nordamerika von West nach Ost auf den Neuerscheinungspfad. Und zuerst hörtet ihr Ana Maria Rosales mit ihrem Song More to the Story aus ihrem überhaupt ersten Album-Release Washed Up on Your Shore. Ana Maria Rosales kommt ja ursprünglich aus El Paso, Texas. Heute mit Mann und Kind in Kalifornien lebend, war auch mal die Bassistin, und das dürfte allen Rich Hopkins-Fans nicht gänzlich unbekannt sein, bei den Luminarios, spielte dort 3 Jahre und trat dabei in die großen Bass-Hinterlassungen eines Mike Davis, ja, eben dem MC5 Krösus. Übrigens Ruhe in Frieden, lieber Mike. Und dieser erste Albumrelease von Ana Maria Rosales, einer auch noch großartigen Sängerin, gilt es schon eine gewisse Aufmerksamkeit entgegenzubringen. Vielleicht spielen wir in einer der nächsten Sendungen nochmal einen Song daraus. Ja, wunderbarer erster Einstieg von Ana Maria Rosales. Als nächstes hörten wir dann Billy Sedlmayr aus Arizona. Wir springen also von Kalifornien nach Arizona. Rich Hopkins kreierte gemeinsam mit ihm das Meisterwerk The 50 Percenter, hat nun sein eigenes Soloalbum nach langem Hin und Her offiziell veröffentlicht. Übrigens finanziert über eine Crowdfunding-Plattform. Und anfangs in seinem zarten Jugendalter war ja Billy bei den The Pedestrians agierend und wurde wenig später dann Mitglied der legendären Giant Sandworm, die dann ja noch später als Giant Sand firmierten. Und diese Combo bestand zu dem Zeitpunkt, als Billy eben dort bei Giant Sandworm zugange war, aus jenem Billy Sedlmayr. An den Drums übrigens damals Hau Gelb, Dave Sager und dem schon damals legendären Rainer Platschek. Billy leidet seit vielen Jahren an Hepatitis C, kommt aber damit wohl doch ganz gut zurecht. Und ja, eigentlich kann man das an diesem Album, das heißt Charmed Life und der Song The Desert Is No Lady daraus, wunderbare tolle Platte, die er gemeinsam mit Freunden aus Tucson, Arizona eingespielt und letztlich dann auch auf den Weg gebracht hat. Okay, jetzt gehen wir und verbleiben weiter in Tucson, Arizona bei Heather Hardy.

Ja, ich glaube, diese Ausgabe Nummer 10 des Cactus Rock Radio wird in die Annalen eingehen. Nee, so wird es nicht sein. Aber ich glaube, wir haben dieses Mal berechtigterweise eine ganze Menge für die Frauenquote in dieser Sendung getan und hörten gleich zwei Frauenstimmen hintereinander. Als erstes die schon angekündigte Heather Hardy mit ihrem Song Sandy, eine aktuelle Single oder ihre aktuelle Single aus dem upcoming Album, das sie ebenfalls wie Billy Zedd über ein Fundraiser-Projekt finanzieren möchte. Ja, Heather Hardy, geboren am 22. Mai 1965 in Westport, Connecticut, begann schon mit 6 Jahren Piano mehr oder weniger zu studieren und ging dann über Violinen Lessons, ja, über sich ergehen zu lassen. Das ist vielleicht auch wieder ein falscher Ausdruck. Aber sie studierte letztlich Violine, das hat man in diesem Song auch wunderbar hören können. 1992 ging sie dann nach Tucson, Arizona, spielte dort in der Sam Taylor Band und wurde bereits im Oktober 2000 in die Arizona Blues Hall of Fame aufgenommen. Ihre letzte aktuelle Veröffentlichung liegt etwas zurück, und zwar kam das letzte Album 2011 heraus. Also wir sind gespannt auf das Neue, das allerdings noch finanziert werden muss. Zuletzt hörten wir dann The Mastersons, ein Ehepaar, ein musikalisch aktives Ehepaar, ja, genauso wie ja, unsere Band bei Cactus Rock Records. Ja, genauso ist es. Und zwar heißen die hier die Mastersons mit genauem Namen Chris Masterson und Eleanor Whitmore und bezeichnen sich als Alt-Country-Band, kommen wie gesagt aus Texas und spielten auch in Steve Earles Tourband, die sich ja nennt The Dukes and Duchesses. 2011. Ich habe sie da auch live erleben können und das war schon ein Schmankerl, ohne Frage. Also immer mal The Mastersons

0: auf dem Schirm haben. Tolle Band und ein tolles musikalisches Ehepaar, wie eben auch Blackout Country.
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Von Texas kamen wir nach Kentucky. Wir hörten Will Oldham. Eigentlich Will Oldham, ja. nennt sich aber hin und wieder mal anders. Bonnie Prince Billy, So Far and Here We Are, war der Song aus dem Album Singers Crave a Sea of Tongues. Veröffentlicht am 19. September diesen Jahres. Will Oldham, geboren am 15. Januar 1970. Amerikanischer Schauspieler, Songwriter und Musiker, und seine Musik wird häufig dem Genre Alternative Country zugeordnet. Ja, ich hatte bereits erwähnt, Oldham tritt mit oder unter verschiedenen Künstlernamen auf: Palace, Palace Music, Palace Brothers, Bonnie Prince Billy und Bonnie Billy, und nichts Genaues weiß man schon deshalb bei ihm nicht. Er veröffentlicht wie und wann und was auch immer er möchte. Und von Kentucky nach Indiana, wir hörten John Hiatt, geboren am 20. August 1952 in Indianapolis, Indiana, amerikanischer Rock, Gitarrist, Pianist, Sänger und Songwriter. Sein Repertoire umfasst New Wave, Blues, Country und Southern Rock. Ja, ihr Lieben, das 10. Cactus Rock Radio neigt sich dem Ende zu. Kurze Programmvorschau auf die nachfolgenden moderierten Sendungen bei rockradio.de. Anschließend 2 Stunden Hofwolfs Blues Time mit meinem hochverehrten Kollegen Uwe Geiberger. 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Also am besten gar nicht erst abschalten, denn rockradio.de rockt 24 Stunden lang, 7 Tage die Woche weltweit. Und wenn keine moderierten Sendungen laufen, dann rockt euch eben unser Rockstream. Danke fürs Zuhören, Chatten, Cactus Rock Radio. Hofft auch heute sehr, dass es euch allen Spaß gemacht hat. Ich sage Tschüss und Bye-bye. Bis in 3 Wochen am Freitag, den 7. November. Gleiche Stelle, gleiche Welle mit der 11. Ausgabe des Cactus Rock Radio. Und wenn ihr möchtet, könnt ihr mich auch zwischendurch am Donnerstag, den 7. Ich hab's heute mit der 7. Den 30. Oktober in der Radio Rockradio.de Woche vom 9.11. Jetzt kommt er von 9 bis 11 hören. Also, alles okay, ein bisschen durcheinander jetzt am Ende, nehmt's mir nicht übel. Gehabt euch wohl und kommt weiter gut durch den Herbst und über die Zeitumstellung nächstes Wochenende. Ich umarme euch alle symbolisch sehr herzlich mit Keep on Rocking Every Day, euer Holger A. Press. Und zum Abschluss Mark Olsen, amerikanischer Sänger, Songwriter und Gitarrist, Gründungsmitglied der Old Country Band The Jayhawks mit Poison, Oleander aus seinem aktuellen Album Goodbye Lizelle. Tschüss und bye bye.

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2: von dem Mathematiker Ferdinand August Möbius, 1790 bis 1868, gefundene endlose Fläche. Wenn man einen Papierstreifen verdreht zusammenklebt, entsteht beim Zerschneiden längs der Mittellinie ein geschlossenes Band.

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5: Hallo, willkommen zur Blues Time.

0: Pittman Blues. Was ist das? Woher kommt er? In unserer Sendung möchten wir euch den Pittman Blues ein wenig näher bringen. Pittman Blues, auch bekannt als East Coast oder Southeastern Blues, bezieht sich hauptsächlich auf einen Gitarrenstil, der klanglich mit Ragtime-Piano vergleichbar ist. Der Stil zeichnet sich durch kompliziertes Fingerpicking aus, bei dem der Daumen die Basssaiten in einem rhythmischen Muster mit den Diskantsaiten abwechselt. Der stark synkopierte Gitarrenstil ist eng mit einer frühen Streicherband-Tradition verbunden, die Ragtime, Blues- und Country-Dance-Songs integrierte. Der Stil hat seinen Ursprung in der Piedmont-Region der Vereinigten Staaten, dem hügeligen Gebiet, das zwischen der atlantischen Küstenebene und den Appalachen von Zentralgeorgien bis Zentralvirginia liegt. Es wurde sowohl von weißen als auch von schwarzen Musikern gespielt und war bis heute regionale Volksmusik.
1: Zu Beginn des 20. Jahrhunderts machten einflussreiche Künstler wie Blind Boy Fuller, Blind Blake, Blind Willie McTell, Reverend Gary Davis und Sonny Terry den Piedmont Blues populär. Frauen waren auch Meisterinnen des piedmontesischen Gitarrenstils, darunter Etta Baker und Elizabeth Cotton, deren Freight Train eine der bekanntesten Fingerpicking-Gitarrenmelodien ist.

0: Der Stil war nicht nur in den Südstaaten verbreitet. Er verbreitete sich auch im Zuge der großen Migration in Städte wie Washington D.C., New York und Chicago, wo er durch Musiker wie Brownie McGhee und Sonny Terry und John Cafferz weiterlebte. Heute gilt der Piedmont Blues als einflussreich für Folk, Blues und Akustikmusik mit Wurzeln in der Kreuzung von schwarzer und weißer Musiktradition.
1: Einer der größten West Coast Gitarrenstars der ersten Generation von Blueskünstlern war Blind Blake. Er setzte den Standard für Gitarristen, der später geografisch als East Coast Blues oder auch Piedmont Blues bezeichnet wurde.
0: Zu einer Zeit, als Gitarre auf Blues-Pattern noch eine Neuheit war und immer noch hinter dem Klavier rangierte, machte Paramount im Chicago Defender Werbung für seine neue sechsseitige Sensation. Early Morning Blues hieß die erste Platte dieses neuen, exklusiven Paramount-Künstlers Blind Blake. Blake, der aus Jacksonville, Florida stammt, ist an der ganzen Küste als Zauberer beim Zupfen seiner Klaviergitarre bekannt.

0: Das hügelige Küstengebiet Piedmont an der Ostküste der USA stellt das Zentrum des Stils dar. Einzelne Musiker des Piedmont Blues stammen aber auch aus Maryland, Delaware, West Virginia, Pennsylvania und auch Florida. Der Piedmont Blues blieb stets älteren volksmusikalischen Wurzeln stark verbunden, insbesondere auch dem Ragtime. Sein bedeutendster Vertreter war Blind Blake. Er gilt neben Blind Lemon Jefferson aus Texas als erfolgreichster Country-Blues-Musiker der 20er Jahre.
1: Der Piedmont Blues ist schnell und tanzbar. Piedmont Blues ist oft upbeat, also schnell und beschwingt, und wurde häufig bei Partys, Tänzen oder Straßenauftritten gespielt, weshalb er auch als Good Time Blues bezeichnet wird. Was ist Upbeat? Der Downbeat ist der erste Schlag der Taktart. Der Upbeat ist der letzte Schlag im vorherigen Takt und geht dem Downbeat unmittelbar voraus. Die Abgrenzung zum Delta Blues. Während der Delta Blues oft Rawness und Slide-Gitarre betont, konzentriert sich der Piedmont Blues auf eine komplizierte, aber saubere Fingerpicking-Technik und Melodielinien. Zusammenfassend ist Piedmont Blues ein gitarrenzentrierter, fröhlicher und technisch anspruchsvoller Blues, der Ragtime und Tanzmusik verbindet. Der Piedmont Blues hat nicht mehr die traurige Grundstimmung des klassischen Blues, der ja von den Leiden und der Unterdrückung der schwarzen Menschen, den ehemaligen Sklaven von Amerika, erzählt.
0: Der Beitrag wurde erstellt und vorgetragen von dem Blues-Duo Stringbone, Klaus Niemann und Uli Schmitz.

0: Hallo, hier ist wieder Hanni. Ja, und ich gucke mir die Region im Muldental zwischen Roßwein, Döbeln und Leisnig an und stelle immer mal wieder kleine Projekte vor, Gruppen und Aktivitäten, die hier in der Region stattfinden. Heute habe ich den Weg ins Nähcafé gefunden. Da bin ich erstmal über den Körnerplatz gelaufen in Döbeln und habe den großen Schornstein vom ehemaligen Stempgewerk gesehen. Und da musste ich rein.
1: Ich nähe auch viel zu Hause. Ich habe auch schon für andere genäht früher. Und Wintermäntel, Skianzüge habe ich alles schon genäht. Und wir haben zurzeit jetzt ein Projekt. Wir nähen die Capes für die Stadt, für das Stadtfest. Das sind für die Kinder von dem Schuster, der den großen Stiefel gebaut hat. Das wird nachgestellt. Und da haben wir einen Auftrag gekriegt, die Capes zu nähen. Und die Susanne und ich, wir haben uns das angenommen und es macht das Spaß.
2: Also mein Name ist Susanne Harz. Ich bin die Projektleiterin des Nähcafé. Wir werden dieses Jahr 10-jähriges Jubiläum feiern. Und seit 1,5 Jahren sind wir jetzt hier im Kultmanns. Das Nähcafé ist unser Projekt. Der Raum nennt sich Atelier. Unser Trägerverein nennt sich Kultmanns e.V. Und ausgesprochen bedeutet Kultmanns Kulturmanufaktur im Stempgewerk.
3: Und ich bin in DDR-Zeiten aufgewachsen. Und immer wenn ich mal weggehen wollte, hatte ich nicht so das Passende zum Anziehen. Und da war ich sehr dankbar, dass es bei uns im Ort einen Nähladen gab. Nee, kein Nähladen, Entschuldigung. Ein Stoffladen, wo man immer mal Stoffe kaufen konnte und sodass ich mir dann immer mal Röcke und Hosen und T-Shirts selber nähen konnte und diese dann eben auch beim Ausgehen mal vorzeigen konnte. Hat mir wirklich sehr viel Spaß gemacht. Und als ich eine Familie gegründet habe, habe ich auch für meinen Mann und für mein Kind vieles, vieles genäht. Und irgendwann ist es aber eingeschlafen, vielleicht auch durch die Wände, weil es auf einmal alles gab. Und nun bin ich froh, dass es das Nähcafé mir wieder die Möglichkeit gibt, wieder zu nähen.
2: Es sind viele Frauen dabei, die alleinstehend sind oder in Rente gegangen sind, sich was gesucht haben, wo sie Gemeinschaft haben, wo sie nochmal einen Anspruch haben, nochmal was Neues dazuzulernen. Uns alle eint die Begeisterung für die Handarbeit. Es sind nicht alle Frauen Näherinnen. Wir haben auch Strickerinnen und Frauen, die häkeln oder sticken oder basteln. Aber das Allerwichtigste ist wirklich die Gemeinschaft, dass wir uns kennenlernen, dass wir miteinander schwatzen zum Kaffee und Kuchen.
4: Es ist mein fester Wochenplan. Es steht im Kalender, dass ich es nicht vergesse, wenn Mittwoch ist. Ganz schnell ist immer wieder Mittwoch und es gehört einfach eben zu zu meiner Planung. Ich bin nur alt genug und möchte das noch, solange es irgend geht, eben nutzen. Ich bin auch dankbar, dass ich das noch machen kann.
2: Es ist kein Profi in der Gruppe. Wir profitieren alle vom Schwarmwissen. Jeder weiß irgendwas und man findet immer jemanden, der einem weiterhelfen kann. Ab und zu veranstalten wir Kurse, sowas wie Nähmaschinenführerschein, erstmal die Einführung in die Nähmaschine. Wenn ich sehe, es besteht Bedarf, es sind viele neue Leute da, die noch nicht wissen, wie das funktioniert, dann schiebe ich das mal so ein in die Zeit. Und ab und zu ist es so, dass der Bedarf da ist, dass die Frauen sagen, oh, wir würden gerne mal wieder ein gemeinsames Projekt machen, können wir mal einen Workshop veranstalten. Oder ich stoße irgendwo auf was Interessantes und schlage das vor und sage, Mensch, wollen wir mal eine Tasche nähen oder wollen wir was für Weihnachten machen oder für Ostern, was so im Jahr ansteht. Und dann gibt es einen Workshop, frage ich vorher, wer möchte gern teilnehmen, plane dann, was wir für Material brauchen, bereite das vor mit Material und mit Anleitung und so weiter und so fort. Und dann gestalte ich das als Workshop, wo man dann Schritt für Schritt durchgeführt wird und wir das gemeinsam machen.
4: Nicht nur Hobby, es ist wirklich eine, eine Erholung auch. Und sehr erfreulich, dass junge Leute jetzt vor allen Dingen dieses Hobby auch entdeckt haben und nun auch stricken und häkeln. Man kann nicht zeitig genug damit beginnen. Und es ist wirklich begrüßenswert.
5: Es ist wieder gekommen.
4: Ja, ja. Handarbeiten. Und es ist unverwüstlich. Strümpfe zum Beispiel lassen sich viel, viel länger tragen, als wenn man die für billiges Geld im Laden zu Dutzenden kauft. Das ist ein ganz großer Unterschied. Und eben, wie gesagt, vielseitig die Erholung dabei.
2: Das Besondere ist, dass man sich kreativ ausleben kann. Auf der einen Seite haben wir diesen praktischen Nutzen. Das ist, ich kann mir zum Beispiel ein Kleidungsstück nähen, was ich unbedingt haben möchte. Ich habe eine Vorstellung im Kopf oder habe irgendwo was gesehen und kann es mir selber nähen. Oder ich kann mir Sachen reparieren. Dadurch verlängert sich die Nutzungsdauer. Das ist der praktische Aspekt. Und das andere ist, dass man sich kreativ ausleben kann. Und ich denke, das ist gerade in unserer Zeit, in der wir leben, so wichtig, sich selbst zu verwirklichen über kreative Hobbys, über kreative Tätigkeiten. Es macht einfach glücklich.
5: Wie gesagt, man sitzt auf dem Balkon alleine oder im Wohnzimmer. Und das überwiegend die ganze Woche. Und da ist halt so ein Tag in der Woche mal schön, wenn man nebeneinander sitzen kann und mal lauschen kann und so. Das ist dann das Schöne. Ne?
2: Also das Atelier befindet sich in der Waldheimer Straße 1 im alten Stemmgewerk. Und man erreicht uns, indem man einfach vorbeikommt. Wir treffen uns immer mittwochs von 3 bis 8. Und in dieser Zeit steht die Tür offen und es darf jeder vorbeikommen, ohne Voranmeldung und einfach reinkommen. Und man muss da auch keine Hemmung haben, man wird immer freundlich empfangen.
0: Ja, das war mein Besuch im Döbelner Nähcafé in Kultmanns im alten Stemmgewerk. Und ja, ich habe gelernt, ein Nähcafé oder ein Treff, wo sich Menschen treffen zum Nähen, ist eben nicht nur für das Handwerk und für das Kreative, sondern auch sehr wichtig für das Zwischenmenschliche. Und das nehme ich mir mit. Ja, vielleicht hat es euch gefallen. Geht gern mal zum Nähcafé in Döbeln. Ihr wisst jetzt, wo es ist, wann es ist. Und ja, bis ganz bald wieder. Liebe Grüße.

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0: Also, es gibt verschiedene Definitionen von Arbeit und es gibt auch eine philosophische. Und da geht es um den Prozess der bewussten schöpferischen Auseinandersetzung. So, da denke ich ja natürlich erstmal, Kunstschaffende setzen sich bewusst mit dem Schöpferischen auseinander. Was fällt dir dazu ein?
1: Ja, bewusst schöpferischen Auseinandersetzungen, das Suppe schöpfen.
0: Also Architekten machen das ja auch so, ne? Es machen Bauingenieure, also das sind schöpferische Leistungen, also eher so der geistige Anteil an Arbeit. So.
1: Also, naja, aber ist man dann nicht auch schon wieder beim Handwerk, wenn man sich überlegt, wie man was macht? Dann ist es ja auch eine schöpferische Arbeit.
0: Ja,
1: oder Erfindungen.
0: Ja, aber beim Handwerk ist es so ein Mischmasch, weil du ja auch was produzierst. Ne? Das ist, was produzieren ist jetzt ist auch ein schöpferischer Anspruch natürlich so, aber dann geht's, also ich sehe das mehr so als Gestaltungselemente und solche Sachen. Also wo mehr die geistige Ebene angesprochen wird, die halt eigentlich nicht so richtig messbar ist. So, beim Handwerk ist es ja so, du hast ein Problem mit deiner quietschenden Tür und jetzt ist der schöpferische Anspruch, eine neue Tür zu installieren, die halt im Umfeld dazu passt und so. Das ist für mich so eine durchwachsene Ebene.
1: Und wir haben ja eigentlich auch einen schöpferischen Anspruch an diese Sendung.
0: Den wir jedes Mal unterbieten. Aber wir bemühen uns jedes Mal, die Latte nicht so hoch zu hängen.
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1: Eine weitere Definition von Arbeit ist die physikalische. Arbeit gleich Kraft mal Weg. Und in der heutigen Gesellschaft könnte man schon sagen, dass der Wert der Arbeit oft im umgekehrten Verhältnis der physikalischen Definition steht, weil der Weg, den eine Computermaus geschoben von einem Manager zurücklegt oder einer Managerin, steht nicht im gleichen Verhältnis zu der Arbeit, den zum Beispiel, also dem Weg und der Kraft, den jemand in der Kommunalpflege zurücklegt und das Gehalt auch nicht.
2: Wir machen jetzt die Ansagen. 1, 2, 3.

0: Und dann haben wir noch die betriebswirtschaftliche Definition von Arbeit. Das ist die plan- und zweckmäßige inhaltliche Tätigkeit. Also wenn man es jetzt mal übertrieben sagt, geht es darum, Abläufe zu optimieren, Einkäufe zu optimieren und so. Also eigentlich, dass der Betrieb reibungslos läuft und zwar so, dass am besten die Arbeiter ihr größtes Potenzial entfalten können. So.
1: Ist das denn nicht Qualitätsmanagement?
0: Das fließt da bestimmt auch mit rein, so, aber erstmal müssen ja die Abläufe irgendwie geklärt werden, bevor man, also man muss ja erstmal was produzieren, bevor man was Qualitätsmanagement bearbeiten kann.
1: Ja, stimmt.
0: So, also aber natürlich gehört das Qualitätsmanagement, ist das bestimmt auch mit drinne, weil das ist ja dann sozusagen auch die inhaltliche Tätigkeit so, ne? Also ein Produkt nur zu erstellen am Fließband, ohne es zu kontrollieren, ist halt vielleicht auch ein bisschen fahrlässig, ne? Das ist so eine Art von Arbeit, die so gar nicht in meinem Leben stattfindet und die ich mir auch total grausam vorstelle. Deswegen kommt jetzt das nächste Lied.

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1: Ich bin Arbeiter und arbeite in einer Staubsaugerfabrik. Meine Frau kann einen Staubsauger gut brauchen. Deshalb nehme ich jeden Tag ein Einzelteil mit. Zu Hause will ich den Staubsauger zusammensetzen. Aber wie ich es auch mache, es wird immer eine Maschinenpistole draus.
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0: Hier wird ja Arbeit eher so negativ dargestellt. Also sehr schön ist ja auch hier, Liebling, werf mir den Föhn in die Badewanne, weil man den Alltag nicht mehr ertragen kann. Was ist das, oder vorher mit dem Lied Arbeit nervt, was ist das Negative an Arbeit? Ist es die Arbeit selbst oder ist es dieser Alltag, der dann einen erdrückt? Es gibt ja auch einfach Gefahren durch Arbeit. Manche Leute wandeln zum Alkoholismus. Liegt es an der Arbeit oder an der Zeit, die fehlt, sich mit Freunden zu treffen und irgendwelche sinnvollen Sachen zu machen? Oder dass man weit wegzieht und dann gar keine Freunde mehr findet? Was sagst du dazu? Was war die blödste Arbeit, die du in deinem Leben gemacht hast?
1: So eine Top 3? Ich glaube, das Unangenehmste, was ich mal gemacht habe, war mal auf einem Segelschiff den Wassertank sauber zu machen. Das heißt, man ist unter der Wasserlinie, man hat keinerlei Orientierung mehr. Es waren 40 Grad da drin und wir durften das Ding 4 Stunden schrubben,

0: weil da irgendein Keim drin war. Das war jetzt irgendwie nicht angenehm so. Nee, ich denke so, das sind alles Sachen, die können dir mit und ohne Arbeit passieren. Ne? Also du kannst ja auch Alkoholiker werden, wenn du keine Arbeit hast und genug Zeit hättest, deine Freunde zu treffen. So, ne? Der soziale Aspekt von Arbeit finde ich halt ganz spannend, so, dass man irgendwie das Gefühl hat, man wird gebraucht und man macht was Produktives so. Aber wir haben uns, also ich habe mir zumindest Arbeitsleben aufgebaut, was ich sehr befriedigend finde. So. Ich kann mir das alles einteilen, ich kann gucken, für wen ich wie arbeite, ich kann mir die Zeiten frei raussuchen. So. Also so Alltag ist auch Hausarbeit und so. Ne? Also ein guter Freund von mir hat mal gesagt, es geht darum, die Blume am Wegesrand zu entdecken und nicht nur den Weg zu sehen. Also wenn man das mal überträgt, so den Weg zur Arbeit findet man ja auch jedes Mal was Spannendes. Und auch auf Arbeit findet man bestimmt auch spannende Sachen mit Kollegen im Austausch oder.
1: Absolut, das kann ich bestätigen. Aber ich habe auch einfach Glück mit meiner Arbeit. Ich weiß aber auch, dass so ein Arbeitsalltag Leute auch erdrücken kann.
0: Auf der anderen Seite arbeiten wir eh alle viel zu wenig, Herr Merz. Nee, also ich denke so, aber das ist generell im Leben so. Du musst gucken, wo du dabei bleibst. Ne? Also das eine ist natürlich so, man stellt eine Dienstleistung zur Verfügung oder seine Arbeitskraft oder wie auch immer. Und kriegt dafür sozusagen seine Existenz. So, das ist total spannend zum Beispiel, dass in Deutschland sich ganz viel über Arbeit definiert wird. Also wenn man jemanden fragt, was machst du? Na, ich bin Installateur, ich bin Bäcker, ich bin Tischler. Geht man Richtung Süden mehr, so Portugal, Spanien oder so, dann sagen die Leute, na, ich bin Surfer oder ich bin Künstler und muss nebenbei halt noch, was weiß ich hier, Tomaten anpflanzen, damit ich über die Runden komme. So, das ist so dieses zentrale Thema irgendwie, dass es 8 Stunden am Tag sind, die uns dafür fehlen, andere Sachen zu machen. Aber auch diese 8 Stunden kann man ja auch für sich selber persönlich nutzen, um sich weiterzuentwickeln. Egal in welchem Bereich, ob man jetzt am Fließband steht so, oder ob man und dabei Tanzmoves übt oder ob man im kreativen Bereich ist oder so. Es geht immer darum, so selber seine Balance zu finden. So. Man muss es ja nicht machen, wie die das damals im Kloster gemacht haben, so 8 Stunden beten, 8 Stunden arbeiten, 8 Stunden schlafen. So, also würde ich ja das Beten schon mal, hätte man ja 8 Stunden gewonnen.
1: So, ne? Wobei ich mir bei manchen Berufen auch denke, es wäre schön, vielleicht 2 Berufe nebeneinander zu machen. Weil wenn ich mir so die Kindergärtnerinnen angucke, denke ich mir dann immer ab so einem bestimmten Alter, müssen die das für ihr ganzes Leben machen? Da wäre es doch manchmal auch schön, dann einfach breiter aufgestellt zu sein und das nur ein paar Stunden zu machen und dann mit Elan und Lust. Und das ist, immer wenn ich in der Fabrik gearbeitet habe, weiß ich auch, das beste Kompliment, was ich jemals gekriegt habe, war, als mein Vorarbeiter zu mir kam und ich da hier Teile gemacht habe und er meinte so, ja, er kam gerade von so einem Mitarbeiterschulung, wie man Mitarbeiter schult, und dann hat er sich Zeit genommen und ist dann hergekommen und gesagt so, na jetzt sieht man, also dass du das, also das machst du ja wirklich gut, also da können wir weiterarbeiten. Und dann bin ich nach Hause gegangen und habe mich immatrikuliert und habe ein Studium angefangen.
0: Ja, weil Wörter sind eh die beste Arbeitssorge. Ne? Also man kann damit viel Schaden anrichten, aber man kann auch Leute in die richtige Richtung
1: absolut motivieren. Den, nicht für mein ganzes Leben.
0: Den Job hinzuschmeißen und was anderes zu machen.
1: So. Löcher senken, das kannst du wirklich gut.
0: Ja, wenn die Maschine eingestellt ist, so, ne? Ist schon klar. So. Nee, aber ist ja egal, welche Tätigkeit du nachgehst. Es gibt immer Sachen, die dich glücklich machen. Es gibt immer Sachen, die irgendwie nerven, die dabei dazugehören. Aber letztendlich bleibt immer irgendwie hinten raus, entweder kannst du dein Hobby, dein Leben damit finanzieren, dann ist es ja auch okay so. Oder das ist halt, Beruf kommt ja auch von Berufung so. Ne? Also erfüllt man sich damit, kann man sich da ausleben halt.
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1: So, es ist ja nicht so, dass wir unvorbereitet in so eine Sendung gehen. So, also ich bin dann irgendwann auch auf diesen tollen Spruch Arbeit macht frei gekommen. So, also toll in Anführungsstrichen. Ne? Der hing an mehreren KZs. So, und das Schlimme dabei ist sozusagen, dass die Lagerordnung vorgesehen hat, dass du arbeiten musst. So, und du hattest gar keine Chance, außer dir wurde Leid zugefügt. So, jetzt haben wir uns aber dann weiterhin die Frage gestellt, so, es gab halt also Zwangsarbeiter, die dort eingewiesen worden sind, die dort arbeiten mussten, um diesen ganzen Wahnsinn mit zu unterstützen. Aber es gab ja auch die Gegenseite, die sozusagen diese Leute ja in Anführungsstrichen betreut haben, beziehungsweise sie auch einfach systematisch ermordet haben. So, und auf welcher Seite steht man? Diese Frage stellt sich heute immer noch.
2: Wo stehst du und ab wann ist Arbeit gefährlich? Und inwieweit kann Arbeit als Ausrede genutzt werden oder kann Arbeit einen so weit treiben, Dinge zu tun, die absolut nicht okay sind? Oder das Verbrechen, also wie im Dritten Reich, durch Arbeit rechtfertigt worden sind?
1: Genau, und die Frage stellt sich heute auch so, ne? Also ist es legitim, dass wir einer der größten Waffenexporteure sind, so, ne? Also dass wir Geld damit verdienen, dass sich andere Leute den Kopf wegschießen können, so, also gegenseitig. Wenn sie es selber machen würden, ist ja wieder was anderes, so, ne? Und Arbeit ist halt auch erwerbsmäßig unterwegs. Also das heißt, man muss ja arbeiten, um Geld zu bekommen, so. Und dann gibt es halt wirklich Jobs, die nicht okay sind, so, ne? Also Drogen am Schulhof zu verkaufen, ist jetzt kein Job, der okay ist.
2: Genau, und wie fühlt sich der Waffenexporteur nach einem großen Deal mit seiner Familie am Abendessenstisch?
1: Die fahren nicht, die gehen nicht Abendessen, die fahren dann, machen den schönen Urlaub in Malle am Pool. So, ne? Ja, es ist immer die Frage der Ethik halt auch. Ne? Für wen arbeitet man, was macht man und. Oft hat man keine Wahl, so. Aber auf der anderen Seite, wenn ich an diese vielen Menschen denke, die im Dritten Reich sabotiert haben, die Zünder verstellt haben, damit die nicht explodieren, die auch in Zwangslagern und KZs immer wieder Widerstand geleistet haben, dann muss das auch heute irgendwie möglich sein, dass man Widerstand leistet bei Jobs, die man nicht machen möchte.

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1: So, was ja zum Arbeitsleben und zur Arbeitswelt auf alle Fälle durchaus ein Thema ist und uns alle auch im Persönlichen betrifft, ist der Streik. Und das finde ich halt ganz interessant. Ich mache erstmal kurz eine geschichtliche Abhandlung und dann können wir ja drüber reden. Also der erste bekannte Streik war von den Arbeitern, die Pyramiden in Ägypten gebaut haben. Und deren Slogan war, wir haben Hunger. Interessant. 1836 wurde die Gewerkschaften gegründet. Und es wurde immer irgendwie gestreikt für bessere Arbeitsbedingungen, für mehr Geld, gegen Krieg. Und. Also das geht ja bis heute sozusagen, wenn die Schüler streiken. So, also Streik ist ja ein probates Mittel, um seine Situation entweder aufmerksam zu machen oder zu verbessern. Jetzt bist du dran.
2: Das kam jetzt schnell. Ja, ich bin immer noch überrascht, dass man Aufzeichnungen hat von den Ägyptern beim Pyramidenbau. Und würde mich ja interessieren, wie diese Gewerkschaftszeitungen damals aussahen oder auf welchen Steinen man das gefunden hat. Aber ja, es ist ja auch ein Mittel, das Gespräche macht. Was mir inzwischen manchmal fehlt, ist die Solidarität. Also wenn jetzt zum Beispiel der Nahverkehr ausfällt, wo ist die Solidarität? Dass man sagt, okay, der Nahverkehr fällt aus. Aber sie streiken und sie haben ein Recht dazu.
1: Naja, man muss jetzt aber sagen, in unserer Lebenswelt, in der wir halt leben, kriegen wir das mit dem Nahverkehr jetzt natürlich auch nicht so richtig gut mit. So, ne? Also hier fährt kein Zug mehr, so Busse fahren spärlich. So. Aber ich finde das halt interessanter, was weiß ich, im öffentlichen Dienst bei Kindergärtner, Kärtnerinnen, so, Ärztestreik oder so, ne, es fällt schon auf und es wird halt auch thematisiert so, aber das stimmt, die Solidarität, also man regt sich dann eher auf, dass man das Kind nicht abgeben kann, anstelle, dass man sozusagen sich überlegt, unter was für Bedingungen die Leute eigentlich arbeiten.
2: Und ob sie vielleicht auch einfach Recht haben, mit dem, dass sie sagen, jetzt so, man sollte mal darüber reden, aber wohlwollend für die Leute.
1: Ja, aber der Streik ist ja auch mit das letzte Mittel der Arbeitnehmer sozusagen. Also da wurde vorher schon wohlwollend geredet. Die Gegenseite hat ja dann wohl auch wohlwollend nicht zugehört. Also so ist, dann ist halt Streik eins der wichtigen Mittel so. Um seine Forderungen Nachdruck zu verleihen, um Aufmerksamkeit zu kriegen und so, ne? Ist jetzt ja auch die Frage, ob bei den Spritpreisen das so auffällt, dass dann wieder irgendwelche Piloten streiken, so? Ist jetzt gerade auch nicht so das Reisezeit, so für Familien?
2: Vielleicht passt es auch ganz gut, weil ich habe jetzt gelesen, dass das Kerosin alle ist bald.
1: Ah, deswegen streiken die. Die streiken für mehr Kerosin. Ist auch nicht schlecht. So, ja, da sind wir natürlich dabei.
2: Aber noch ein Fakt zu Streik, das fand ich auch ganz interessant. Deutschland ist das einzige Land mit einem Warnstreik. Also in anderen Ländern gibt es das nicht. In Frankreich lachen Leute über Warnstreik. Denn wenn in Frankreich Streik ist, dann ist Streik. Aber die haben auch mehr Solidarität von den anderen.
1: Genau, die sehen halt unter anderem eine größere Notwendigkeit. So, ja. Auch nicht schlecht. So. Na, auf alle Fälle, das ist auch für mich ein Zugewinn, diese Sendung. So, ich habe da auch ein schönes Lied zu entdeckt, so von, haltet euch fest, so, ich habe es selbst kaum geglaubt. Ecofresh, eine Mark mehr für alle.

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0: Alter, ich habe das Video gesehen, wo du mit diesem tierischen Synthi-Sound spielst.
1: Ach so, das
0: Der Mirai oder was war das?
1: Deeper Underground, ja. Na,
2: Boah,
1: abartiges
2: Alter,
1: Sampler
2: was für ein
1: einfach.
2: Sound. Klingt in
3: dem Hin auch nicht schlecht. Aber ja, Platz 14 am Ende.
4: Nicht schlecht ist immer noch nicht gut. Aber überzeugt er selbst, My System wird ein geiler Elektrobanger und ja, wird halt ja, schnell vergessen.
2: Viel Spaß.

0: Und wir kommen zum ja kontroversesten und vielleicht auch auffälligsten Auftritt des ESCs.
1: Und für mich eindeutig das musikalische Highlight, weil wenigstens dieser Song dann endlich mal ausbricht aus dieser wir machen Popschlager, wir machen radiotauglich, wir machen dies, das, Ananas, weißt du, alles, wo man sich denkt, Alter, das blutet mir aus den Ohren. Das ist ein Song und ein Act, der ist wenigstens mal aus der Masse rausgestochen, ja, positiv.
0: Absolut. Rumänien mit Alexandra Capitanescu, Choke Me, ja, in dunkler Berliner Club-Ästhetik. Mit Latex-Outfits und LED-Elektrokabeln, Lukas.
1: Fand ich aber sehr, sehr geil inszeniert. Die Gitarristen wurden mit besagten LED-Kabeln mit der Sängerin verbunden und die ganze Zeit pulsierte das Licht zwischen ihr und den Gitarristen so ein bisschen hin und her, teilweise auch im Beat der Musik voll geil in Szene gesetzt und Background-Wissen.
0: Yeah.
1: Choke Me geht jetzt nicht ums wortwörtliche Würgen. Keine Sorge, hier wird niemand erwürgt in keinerlei Hinsicht, weil das war so ein ganz, ganz großer Kritikpunkt.
0: Richtig, sexuelle Inhalte.
1: Ja, mit dem die Sängerin selbst auch ganz, ganz schnell aufgeräumt hat. Die hat gesagt, Leute, entspannt euch. Es geht um dieses Erdrücken, dieses erwürgende Gefühl von Erwartungshaltungen, von Druck aus ganz unterschiedlichen Richtungen, sozialer, akademischer, beruflicher Natur. Das ist so weit gefächert. Die Frau ist insgesamt betrachtet viel zu gebildet, um sich einfach auf so ein simples, ja, choke me, weil es beim Sex geil ist, Ding runterbrechen zu lassen. Mhm. Die hat einen Master in Physikwissenschaft.
0: Wow.
1: Also, ja. Und singen kann sie on top of that. Also, das ist schon der Wahnsinn.
0: Okay, ja, die Show, die polarisierte extrem. Ja, viele liebten sie, andere fanden sie geschmacklos. Ich fand sie toll.
1: Ja, und das beweist, dass mit Claudis Musikgeschmack doch noch was zu retten ist.
0: Manchmal kommen da so Leuchten.
1: Ja, Lichter am Ende des Tunnels, ja, die nicht sagen, da kommt ein Zug entgegen.
0: Für Rumänien gab es am Ende einen verdienten dritten Platz.
1: Oh, dass die Italiener vom Treppchen gekickt haben, als die Publikumstimmen reintrudelten, das ging mir runter wie Butter, Leute.
0: Endlich mal gescheite Musik war, Lukas.
1: Ja, genau.
0: Los geht's.

0: Wow. Einfach nur wow, Lukas.
1: Ja, davor ging es musikalisch nur bergab, danach wird es musikalisch nicht mehr besser. Die Frau hat für mich ehrlich den Abend gerettet.
0: Sehr gut. Wir machen weiter. Im hohen Norden, ja, ist es?
1: Ja,
0: Litauen?
1: Doch, geht nördliche Richtung.
0: Ja, Platz 22. Was sagen wir dazu?
1: Erstmal zu deiner Frage, die du gerade ohne Mikrofone gestellt hast. Solo quiero más. Könnte man aus dem Spanischen übersetzen für ich will nur mehr.
0: Mhm.
1: Ungeachtet dessen ist hier leider der Versuch, Klassik und Elektronik zu kombinieren, meiner persönlichen Meinung nach hinten losgegangen.
0: Wahrscheinlich anderer Meinung auch, weil Platz 22 ist jetzt nicht sehr weit vorn.
1: Ja, das werden wahrscheinlich viele so gesehen haben, weil weißt du, für mich ist so das Maß der Dinge, klassische Musik, zum Beispiel eine Violine und Elektronik zu kombinieren, Lindsay Stirling. Mhm. Ist für mich das Ding, an dem sich alles messen muss. Das ist wie David Garrett, eine Geige mit Rockelementen zu kombinieren, das muss man können.
0: Ja.
1: Das konnten die leider oder der Leon Checker oder der, die das, wie auch immer, nicht. Jedenfalls 6 Sprachen kommen in diesem Song zum Einsatz. Ist noch weit weg vom Rekord. Der ESC-Rekord liegt beim Doppelten. 12 Sprachen in einem einzelnen Song, hat aber leider trotzdem nicht geholfen.
0: Ja, in dem Fall auch nicht.
1: Nee. Also,
0: aber ja. Besser gemacht haben es die Polen. Für dich die echte Überraschung, oder?
1: Aber sowas von, also ganz ehrlich, diese Frau hat eine Stimme mitgebracht. Da fühlte man sich auch so ein bisschen an so Alicia Keys, Beyoncé, weißt du, so diese richtigen Power-Vocal-Frauen.
0: Sie heißt ja auch Alicia.
1: Ja, du, ne, kommt vielleicht nie von irgendwo her, hat auch so einen Jazz-Gospel-Vibe mitgebracht, was sie tatsächlich auch musikalisch gelernt hat.
0: Mhm.
1: Also das ist so der Einfluss, der da definitiv mit rauskommt. Und obwohl der Songtitel mit Pray, beten, für mich jetzt vom reinen Wortsinn her absolut nichts zu tun hat, weil
0: passt
1: der einzige...
0: Zu Polen.
1: Ja, das ist halt eher christlich geprägtes Land, ne? Der einzige Gott, den ich anbete, mit dem redest du gerade?
0: Ich sag jetzt nichts.
1: Ist okay. Kommentarspur darfst du dir enthalten. Heben wir uns für die Interpreten auf. Genau. Nein, aber ganz ehrlich, war für mich wirklich die Überraschung des Abends und ein echtes Highlight. Und ich verstehe es wirklich nicht, dass die aus dem deutschen Publikum, boah, ich weiß nicht mehr, ich hatte es mir nicht aufgeschrieben, die haben recht wenig Punkte von Deutschland bekommen. Was ich nicht verstehe, weil so viele Länder diesen Nachbarschaftssupport betrieben haben.
0: Ja.
1: Naja.
0: Ja, so ist es halt. Wir haben allgemein, also ja, egal, mit diesem Nachbarschaftsding, das funktioniert nicht.
1: Ach nee, das kannst du vergessen. Keiner mag
0: haben
1: die Deutschen.
0: Wir, schon gemerkt. Wir fangen an mit Litauen und Polen folgt darauf und es steigert sich, würde ich sagen.
1: Signifikant.

0: Und wir kommen zum Gewinner dieses ESC
1: 2016.
0: Ja, das war geil.
1: Ja, ne, also bitte, wir dürfen jetzt mal hier
0: ich
1: polen.
0: Ich wollte es nicht übergehen, aber ja, trotzdem das nächste ist noch geiler.
1: Wenn Sarah Engels live 20% davon geliefert hätte.
0: Okay, das war jetzt aber auch nicht live, ist dir schon klar.
1: Ja, und? Aber die klang, also, die klang live so.
0: Ja, okay. Okay, wir kommen zur bulgarischen Nina Chuba. Kann man das so sagen?
1: So wurde sie zumindest aus Publikumskreisen und während dem Live-Watching schon das ein oder andere Mal so betitelt, ja.
0: Denn die liebe Dara hat sich echt was getraut mit ihrem ja, schrägen, verrückten Auftritt.
1: Also ich meine, wenn man den Songtitel übersetzt mit Aufruhr oder Störung und ganz ehrlich, als der Song anfing, war meine erste Frage, was zur Hölle ist mit ihrem Gesicht los? Hat die gerade eine Störung, hat die einen Anfall? Je mehr sich der Song entfaltet hat, desto mehr habe ich das verstanden, dass das ein bewusstes Stilmittel gewesen ist. Aber es war erstmal so, was stimmt nicht mit ihr? Geht's ihr gut? Braucht die einen Arzt?
0: Richtig, es war definitiv die größte Bühnenshow des Abends, oder?
1: Und eindeutig die auffälligste.
0: Und eine echt wilde Choreografie, muss ich jetzt mal sagen.
1: Ey, als sie in dem Stuhlkreis gesessen haben, habe ich mir gedacht, ja, den brauche ich danach auch, um das Gesehene zu verarbeiten.
0: Und der Song ist eingängig, Lukas.
1: Ja, das muss sogar ich sagen. Aber da merkt man halt, dass die mit dieser Bühnenchoreo, mit diesem Wahnsinn, den die da bewusst musikalisch losgelassen haben, halt genau das machen, was Deutschland nicht tut. Sich was trauen. Mhm.
0: Die hatten damit das komplette ESC-Paket, würde ich sagen.
1: Ja, absolut. Die haben, so hart man das sagen kann, Eier gezeigt. Oder Eierstöcke in dem Fall. No matter what, die haben es gerockt.
0: Und da sind wir uns, glaube ich, einig, ne? Verdient gewonnen.
1: Ja, definitiv. In dem Fall. Ja, die haben sich, na gut, ganz ehrlich, verdient gewonnen hätte meiner Meinung nach Rumänien.
0: Ja, deiner
1: immer
0: Meinung
1: noch,
0: nach. Aber dem ja, kollektiven.
1: Ja, so, also im Gesamten. Anspruch in Anführungszeichen. Aber ja, ja, also ich will es nicht schmälern. Es ist ein verdienter Sieger, definitiv. Und im Vergleich zu den meisten anderen, was wir bis jetzt gehört haben und noch hören werden, ja, ne, da sind wir wieder bei Pest oder Cholera. Nimm das bessere Übel und das ist eindeutig Bangalanga.
0: Dara für euch.

0: Sehr geiler Song.
1: Ja, ist halt catchy, hat und, halt Beat.
0: Ja, und die gute Dara wurde tatsächlich entdeckt von einem unserer No Angels.
1: Ja,
0: wusstest du das?
1: Nein, wusste ich auch noch nicht.
0: Lucy Diakovska saß in der Jury von X-Factor in Bulgarien und hat die süße Dara entdeckt, kann man so sagen. Aber ich glaube, sie ist nicht mal Erste geworden, glaube ich nur Dritte vor 5 Jahren, soweit ich weiß. Und ja,
1: hat
0: die sind in Kontakt geblieben, genau, sie ist im Musikbusiness durchgestartet und ja, jetzt Siegerin des ESC, unglaublich.
1: Ja, hat sich was getraut.
0: Ja, und auch
1: und entwickelt.
0: Unsere No Angels haben ja auch mal teilgenommen.
1: Lass mich raten, Flop-Platzierung.
0: Wie kommst du denn da drauf?
1: Weil ja, ich es musikalisch nicht anders erwarten würde.
0: Hey komm, die hatten auch was, die hatten auch echt, Daylight in Your Eyes war toll.
1: Nach wessen Maßstab?
0: Meiner.
1: Okay. Ist das ESC qualifiziert? Nein.
0: 2008, 23. Platz von 25.
1: Kommt mir irgendwie bekannt vor.
0: Komisch, ne? Für Deutschland. Die No Angels mit Disappear spielen wir jetzt für euch. Und danach eine echte Queen. Also eine echte Queen. Die liebe Loreen von 2023. Tattoo möchte ich euch nicht vorenthalten. Muss heute nochmal mit rein.
1: Geht Disappeared aber dann auch wieder.
0: Los geht's mit den No Angels.

0: absolute Siegerin auch meines Herzens 2023, die liebe Loreen.
1: Meins nicht.
0: Und bei den Buchmachern dieses Jahr war ganz weit vorn eigentlich, dachte ich, Frankreich.
1: Gott sei Dank nicht.
0: Doch. Also ich kann mich erinnern, dass im Vorfeld die Lobhudelei ganz hoch ging.
1: Ja, die waren

0: Top 5, Top 10 auf jeden Fall. Ich meine, die Sängerin Monroe ist ja nun die jüngste im gesamten ESC-Kader gewesen, mit 17 Jahren. Mhm. Und ich muss sagen, für das Alter ist das Musikalische, also das rein Stimmliche, was sie drauf hat, echt bemerkenswert.
1: Mhm. Und immerhin 11. Platz.
0: Ja, gut, den
1: für das Alter.
0: Ja, ja, für das Alter, genau, da sind wir wieder dabei. Für das Alter, absolut beeindruckend. Für den internationalen Gesamteinblick hätten die Franzosen echt zu Hause bleiben können.
1: Wir würden sie auch nur anspielen.
0: Reicht
1: weil
0: auch.
1: Weil wir es jetzt nicht so feiern.
0: Nein, ist auch. Ja. Also ich meine, wer auf Opernelemente und Klassik steht, bitte gerne, gebt es euch auch nach der heutigen Sendung.
1: Aber wir sind ja immer noch bei Mixtalk.
0: Ja,
1: muss
0: genau.
1: Muss man auch
0: und,
1: sagen.
0: Ja, nee, das, wir sind nie die Klassiker am Sonntag.
1: Nee. Wir würden aber danach direkt zu unseren Nachbarn umschwenken, nach Tschechien, die einen guten Platz 16 erreicht haben. Lukas, musikalisch ja. Darfst du mal zerfetzen?
0: Ach Gott, musikalisch brauchen wir nicht drüber reden. Also von unserem deutschen Moderator, der das ja für das Fernsehpublikum moderiert hat, wurde er verglichen mit dem Sänger von Annen-Mai-Kantereit, Henning Mai.
1: Aussehenstechnisch.
0: Ja, nur optischer Natur, weil ganz ehrlich, als der angefangen hat zu singen, war der Vergleich sowas von ganz, ganz schnell vorbei. Also das war dann so eher die Henning-Mai-Version von Off Wish oder Neusprech auf Temu bestellt. Okay. Für mehr hat es ehrlich nicht gereicht. Es tut mir echt leid, unsere tschechischen Nachbarn da so zerlegen zu müssen, aber das war halt musikalisch leider eine absolute Luftnummer.
1: Ja, also für euch jetzt aus Frankreich Monroe mit Regardez und Daniel Sisica.
0: Sisca.
1: Sisca?
0: Oder
1: Sisca. Stimmt, hier ist gar kein zweites I.
0: Ja.
1: Sisca, genau. Wahrscheinlich. Mit Crossroads. Aber erst Frankreich.

0: Ja, da geht mein Herz nicht höher.
1: Nee.
0: Beim tschechischen Beitrag?
1: Mhm.
0: Gehen wir mal nach Serbien.
1: Und da stehen wir an der Crossroad, die uns nach Serbien bringt.
0: Mhm. Lukas, das fandst du sehr geil, oder?
1: Ja.
0: Nur live halt, nicht so.
1: Nee, leider nicht. Progressive Metal Artist auf Serbisch gesungen, was jetzt für mich nie das Riesenproblem war, weil geile Musik kennt keine Sprache. Ist egal. Wenn es geil ist, ist es geil. Punkt.
0: Mhm.
1: Die Studio-Version, supergeil, hat den entsprechenden Vibe live leider weit hinter meinen Erwartungen zurückgeblieben.
0: Dann werden wir den Vibe ja gleich hören, wenn die Studio-Version sehr geil ist.
1: Ja, die macht definitiv Bock. Wenn die das live so über die Bühne gekriegt hätten.
0: Da bin ich echt gespannt.
1: Mhm.
0: Und danach habe ich für dich noch Blood and Glitter mitgebracht. Nur die für dich, weil du heute hier bist.
1: Ja, die hätten 23 gewinnen sollen.
0: Mhm. Wie viel der Platz sind die denn eigentlich gewonnen?
1: Red man nie drüber. Das war auch
0: nicht so geil.
1: Nee, weil
0: letzter
1: das,
0: Platz. Ne?
1: Ja, weil das Problem ist, internationale Jurys, die kann man abschaffen, die haben meist absolut keine Ahnung von Musik.
0: Mhm.
1: Publikum war jetzt leider international auch nicht ganz so überzeugt, weil das Ding ist, Lord of the Lost sind in der musikalischen Szene gut verwurzelt, haben eine ganz, ganz solide Fanbase. Blood and Glitter war aber einfach für die Alteingesessenen, für die Hartgesottenen zu viel Glitter, zu wenig Blood.
0: Zu viel Mainstream. Wahrscheinlich.
1: Nee, musikalisch Mainstream ist es gar nicht. Gott sei es Gedanke gejubelt und getrallert, aber zu mainstreamig für die Hartgesottenen.
0: Also wenn ich es schon einigermaßen okay finde.
1: Ja, stimmt, hast recht, dann ist es so viel Mainstream. Ich revidiere, hast recht.
0: Wir fangen an mit Serbien, unser Platz 17 in diesem Jahr und dem deutschen Act aus 2023, Lord of the Lost, jetzt für euch.

0: Aua, Lukas, aua.
1: Warum denn aua?
0: Naja, Ende hin, aua.
1: Das war wenigstens handgemachte Musik mit ein paar elektronischen Effekten und Chris the Lord Harms hat Gott nochmal eine geile Stimme.
0: Mhm. Hast du hier beim nächsten Song jetzt gerade eben noch, hast du da gerade noch was reingeschmissen?
1: Ja, ich habe dann noch einen Kommentar hinzugefügt. Steht,
0: schreckliches Gejaule aus Malta.
1: Ja, dem ist nichts hinzuzufügen.
0: Malta hat immer komische Auftritte, kann ich mich erinnern.
1: Du, ganz
0: ist
1: ehrlich.
0: Bekannt dafür.
1: Also, wenn das wirklich immer so ist, dann mein Beileid.
0: Bella, ehrlich, es sollte schön werden.
1: Ja, beim sollte ist es auch geblieben. Also schöner als das Wort wird es nicht.
0: Okay, deswegen, wir spielen euch den nur an, den Beitrag von Malta.
1: Ja, weil es ist langweilige Klassik, ohne Ecken, ohne Kanten, ohne Charakter. Also ganz ehrlich, das ja, hättest du im ZDF-Fernsehgarten spielen können.
0: Und direkt danach die Ukraine. Platz 9, haben 167 Punkte vom Publikum bekommen, deiner Meinung nach? Nicht der musikalischen Leistung nach, oder?
1: Nee, definitiv nicht. Das ist wohl oder übel, auch wenn der ESC immer wieder sagt, wir sind nicht politisch, auch wenn das dieses Jahr wieder das absolute Gegenbeispiel war. Mhm. Auch diese Punkte für die Ukraine meiner Meinung nach eindeutig aus Mitleid aufgrund der aktuellen politischen Ereignisse. Musikalisch kannst du 167 Punkte für das meiner persönlichen Ansicht nach nicht rechtfertigen.
0: Mhm. Warum?
1: Ja, warte, lass mich gucken. Was waren die für einen Startplatz? Wann haben die denn losgelegt hier, die Ukraine?
0: Am Ende sind sie Platz 9 geworden, also waren sie bestimmt relativ weit hinten.
1: Nein, Startplatz Nummer 7.
0: Okay, okay. Ja, war halt die Ukraine.
1: Ist eine Jazzsängerin, die durchaus Potenzial hat. Titel heißt übersetzt einheimisch. Also auch das wieder so ein bisschen politisches Statement, kann man fast sagen. Mhm. Ja, viel mehr habe ich mir dazu nicht aufgeschrieben.
0: War es nicht wert.
1: Ja, genau. War es am Ende meiner Ansicht nach wohl oder übel einfach nie wert.
0: Okay, dann jetzt Malta und die Ukraine für euch.
1: Viel Spaß.

0: Und am Peak würge ich sie ab. Lukas, na, wie war's?
1: Ja, du, ganz ehrlich, das, was jetzt danach kommt, wurde auch nicht besser. Also hier hat die Sängerin mal kurz ihren Stimmumfang gezeigt, der meiner Meinung nach immer noch echt gut ist. Mhm. Also das kann man definitiv auch sinnstiftender einsetzen.
0: Mhm. Und wir kommen noch so zu so einem kontroversen Song. Israel. Denn die Israel-Teilnahme ist immer überschattet von Boykotten, ne? Wegen des Gazakriegs. Mehrere Länder boykottierten den ESC auch 2026, dieses Jahr wieder komplett, darunter Spanien, Irland, wir sagten es schon, Island, Slowenien und die Niederlande. Mhm. Ja, und auch während der Live-Shows kam es zu Protesten.
1: Ja, es gab zahlreiche Buhrufe, die ich politisch betrachtet durchaus verstehen könnte, wo ich aber sage, da sind wir halt wieder dabei, der ESC ist keine Politikveranstaltung, also lass den Scheiß doch einfach.
0: Richtig.
1: Auf der anderen Seite hätte ich mir Beiträge aus Spanien, Irland oder den Niederlanden deutlich lieber im Finale gewünscht, als das, was Israel dort mitgebracht hat.
0: Definitiv.
1: Also rein musikalisch betrachtet. Also ich meine, dreisprachig gesungen ist auch wieder durchaus nicht verkehrt. Mhm. Zeigt halt, der Sänger hat zumindest linguistisch was drauf.
0: Ja.
1: War auch im direkten Vergleich, weil war ja auf Startplatz Nummer 3, hat also direkt nach dem deutschen Act antreten dürfen, stimmlich deutlich kraftvoller unterwegs als Sarah Engels.
0: Ja, im Finale, ja.
1: Ja.
0: Ja, man muss es dazu sagen.
1: Aber das war auch das einzig Positive, was ich mir zu dem Song notiert habe, weil musikalisch hat er mich halt wieder absolut nicht abgeholt. Mhm. Ja, das internationale Publikum hat das mit 220 Punkten signifikant anders gesehen.
0: Klar, also ich habe auch das Gefühl in den letzten Jahren schon, dass Israel machen kann, was es will. Die landen immer ziemlich weit vorne.
1: Du, ich meine, für die ganze Gaza-Kriegsnummer können die ja nichts. Nee. Weißt du, das ist am Ende genau wie die Ukraine mit dem derzeitigen Kriegsgeschehen. Richtig. Die wurden halt da reingezwungen. Und auch hier sehe ich Punkte aus Mitleid aufgrund der geopolitischen Situation, wie sie nun mal ist, aber nicht rein runtergebrochen auf das musikalische Talent.
0: Richtig. Hört am besten selber rein, oder?
1: Genau, macht euch ein eigenes Bild von, weil wir können hier nur unsere Meinung zum Besten geben, unsere Gedanken dazu teilen.
0: Genau. Hier für euch jetzt Noam Bethan mit Michelle.

0: Reicht uns schon, Lukas.
1: Ja, reicht uns definitiv. Der Song versucht vieles zu sein, aber davon nichts wirklich richtig.
0: Mhm, wir müssen auch noch mit ein paar Fakten und Faziten um die Ecke kommen.
1: Ja, definitiv. Willst du anfangen?
0: Ja.
1: Ja.
0: Gesamtgewinner im Juryvoting war Bulgarien.
1: Klar.
0: Gesamtgewinner im Televoting war Bulgarien.
1: Ja.
0: Ja. Ja, Gesamtgesieger war Bulgarien, logisch.
1: Wer gedacht, wenn die beide Votings gewinnen, ne? Also ist
0: null schon, Punkte im Televote haben nur geschafft Deutschland, Belgien und das Vereinigte Königreich.
1: Bei Belgien unverständlich, bei den anderen beiden für mich keine Überraschung.
0: Mhm. Der größte Überraschungshit. Na, Lukas? Ha, ha, ha. Komm. Wer ist dein Favorit?
1: Also mein Favorit natürlich Choke Me, Rumänien.
0: Ja, war auch tatsächlich der größte Überraschungshit. Der größte Fanfavorit tatsächlich Finnland.
1: Was ich echt nicht verstehe, weil die live auch absolut gar nicht überzeugt haben. Mhm. Also mich definitiv nicht.
0: Die spektakulärste Bühne hatte definitiv Australien, das hatten wir schon gesagt.
1: Ja, das Bühnenbild, der Songtitel, die Klamotte, alles in sich stimmig verdient.
0: Der kontroverseste Auftritt, würde ich mich jetzt streiten, aber laut Umfragen Rumänien. Für mich war es Griechenland.
1: Ja, ja, also kontrovers, LSD-Trip definitiv. Rumänien fand ich nicht kontrovers, aber ja, bedingt durch die vorangegangene Diskussion wegen Choke Me, Würgen, böse, bah.
0: Der emotionalste Song Italien?
1: Also Emotionen in so gelangweilten Pop-Italo-Schlager, also ich sehe da keine Emotionen. Ja, man könnte es jetzt, wenn man Italienisch könnte, aus dem Text vielleicht noch rauslesen, aber die Verpackung gibt es nicht her.
0: Beste Live-Stimme Australien, jo. Ja.
1: Ja, ja, Polen, Rumänien.
0: Ja. Beste Inszenierung Bulgarien, ja logisch. Größter Jury-Liebling war Australien, haben die tatsächlich die meisten Punkte bekommen?
1: Ja, lass doch gleich mal nachgucken, wir haben hier so einen schlauen Zettel.
0: Ja.
1: Die meisten Jury-Punkte, nö, hat auch Bulgarien abgestaubt, mhm. Aber Australien
0: ach,
1: mit 100,
0: ja schon, ja,
1: 165 zusammen ja. Mit Dänemark.
0: Okay, okay.
1: Krass.
0: Wahnsinn. Überbewertet laut den Fans Frankreich, ja, die hab ich gesagt, ja. Wurden vorher ganz hoch gelobt.
1: Absolut überbewertet, definitiv, ja.
0: Unterbewertet Finnland, ja.
1: Nee.
0: Nee?
1: Nee.
0: Okay.
1: Nee, absolut nicht unterbewertet.
0: Ich denke,
1: 2006 waren sie nicht hoch genug zu bewerten.
0: Ja,
1: aber dieses
0: richtig.
1: Jahr, nein. Also, richtig. Nein.
0: Größter Absturz Schweden.
1: Ja, sind Kreise. Auf Platz 20 geendet, ist jetzt, ja, für eine Elektro-Club-Hymne.
0: Der viralste ESC-Song ist tatsächlich Choke Me.
1: Ja, verstehe ich aber auch. Das hat halt im Vorfeld polarisiert. Das ist geile Publicity.
0: Ja. Und die größte Partynummer, Moldau, haben wir heute schon festgestellt.
1: Ja.
0: War ein guter Partysong.
1: Ja, definitiv. Ja. Die hatten Energie, fertig. Und das haben die auf die Bühne gebracht.
0: Überraschend schwach steht hier Deutschland.
1: Schwach, ja. Überraschend, nein.
0: Mann. Der ESC-Moment des Jahres war Bulgariens Final-Refrain mit LED-Explosion. Kannst du dem zustimmen?
1: Bedingt. Mhm. Bedingt. Weil, ja, klar, dass der Gewinner am Ende nochmal seinen Song dann performt. Ja, war ganz ehrlich, dieses ganze überkandidelte Bühnenspentakel, das hätte nie sein müssen.
0: Aber gehört doch zum ESC. Definitiv.
1: Ja, aber ne, das ist super, weil das ist einer der Kritikpunkte.
0: Pass auf. Bestes Kostüm, beste Choreo, beides geht natürlich an Bulgarien. Mhm. Und die beste.
1: Warte, das Kostüm?
0: Ja, komm. Ja, war halt. Ja, stimmt. Warte, das Kostüm.
1: Ja, nein, das Kostüm ergibt überhaupt keinen Sinn. Also, das Kostüm würde ich wieder nach Australien schicken. Die Bühnenchoreo. Ja, ja, definitiv. Ich fand die Nummer mit den Stühlen und dem Sitzkreis, den die dann zwischenzeitlich gemacht haben, sehr cool, weil den habe ich danach gebraucht zum Verarbeiten.
0: Okay. Pass mal auf. Beste Kameraarbeit, die Schweiz. Kannst du dich daran erinnern?
1: Boah, das muss in irgendeinem der Halbfinales gesehen sein. Die habe ich tatsächlich nur stiefmütterlich verfolgt. Die Semifinals waren jetzt für mich nicht so spektakulär.
0: Wildeste Performance Griechenland.
1: Ja.
0: Ja.
1: Ja.
0: Mhm. Erfolgreichstes Comeback. Die haben ein paar Jahre nicht mitgemacht. Australien tatsächlich, ja.
1: Definitiv. Ja, definitiv.
0: Ja, und ich habe noch stehen die Enttäuschung des Abends Deutschland. Das machen wir jetzt ganz schnell. Und was hast du noch, lieber Lukas?
1: Ja, also ganz ehrlich, gerade zu dem letzten Punkt von dir mit der größten Enttäuschung Deutschland, echt mal so ein Aufruf an das deutsche ESC-Komitee. Ich kann es einfach nicht anders sagen, Leute. dieser Wettbewerb hat doch dieses Jahr wieder gezeigt, dass musikalische Vielfalt das A und O ist. Was schicken wir dorthin? Alles, aber keine musikalische Vielfalt. Musikalisches Risiko, man muss auffallen. Zeigen, dass Deutschland, und wir haben eine Riesenmenge geiler Bands, wir haben mit Wacken das größte Rock- und Metal-Festival richtig, schlechthin.
0: Ja.
1: Wir haben Rock am Ring, wir haben Rock im Park. Es sind so viele Bands, die hier ihre Wurzeln haben, die hier eine Fanbase haben. Mhm. Die auch international Gehör finden, die aber bei den Verantwortlichen Jahr für Jahr sang- und klanglos untergehen. Gut, ganz ehrlich, wenn ich aber jetzt so eine geile Band wie Electric Callboy wäre, die es versucht haben, eine Band wie Lord of the Lost, die es versucht und sogar reingekommen sind, oder ein Alex Wesselski, der Checker schlechthin Eisbrecher wäre, ich würde den ESC in Deutschland nicht mehr mit der Kneifzange anfassen, weil man sich ja einfach nur ausgeschlossen fühlt von den Verantwortlichen, weil die ihren musikalischen Horizont nicht erweitern können oder wollen.
0: Ja.
1: Haufenweise Kohle da reinpulvern kann Deutschland. Gescheite Musik dahin schicken können sie nicht.
0: Vielleicht lernen wir es ja doch noch.
1: Du, ganz ehrlich, diskutiert die Idee. Frankreich, Moldau und Deutschland wurden 2026 ganz oft in den Diskussionen genannt, Jurys zu verkleinern oder besser noch abzuschaffen, wäre ich voll dafür, Jurywertung stärker offen zu legen, wer was wie und vor allem warum, Publikumswertung mehr Gewicht einzuräumen, finde ich verdammt wichtig.
0: Sowieso, ja.
1: Weil die Jurys müssen sich dann nicht monatelang irgendeinen Scheiß im Radio anhören, das ist das Volk, die Menschen.
0: Ja, richtig.
1: Also sollen die voten.
0: Mhm. Genau.
1: Ganz klar. Und Stichwort Voting ist ja auch ganz schlimm. Also eine erstmal Frechheit, Geld fürs Voting zu verlangen, finde ich immer noch absolut unerhört.
0: Ja.
1: Die Nachbarschaftsvotings, ganz schlimm.
0: Mhm.
1: Also so schön ihr politisch positive Beziehungen zu den Nachbarländern sind, wenn die sich gegenseitig nur die Punkte zuschieben, ist doch einfach nur Vetternwirtschaft.
0: Und so ist es gefühlt ja schon immer.
1: Ja, traurig.
0: Ja, ja, traurig. Ansonsten, Lukas? Noch irgendwelche Kritik zu äußern? Verbesserungsvorschläge? Nein.
1: Zieht einen Stock aus dem Arsch und schickt gescheite Musik dahin. Ja. Zeigt dem europäischen Publikum, dem internationalen Publikum, dass mit uns noch zu rechnen ist.
0: Ja, so machen wir das.
1: Und macht's im Zweifel wie die Finnen 2006. Die haben sich was getraut und die haben einen Meilenstein in der ESC-Geschichte geliefert, den wir euch heute zum Abschluss nochmal spielen.
0: Richtig. Hard Rock Halleluja für euch. Vielen Dank fürs Zuhören an der Stelle.
1: Der letzte Song bringt jetzt meinen Puls wieder runter. Ich habe genug gerantet.
0: Am Ende, genau.
1: Ja.
0: War eine schöne Sendung, Lukas. Vielen Dank.
1: Ja, machen wir nächstes Jahr gerne wieder.
0: Zum ESC nächstes Jahr mit einem hoffentlich ordentlichen deutschen Beitrag.
1: Boah, ich bin gespannt.
0: Obwohl die Sarah ihr Bestes gegeben hat. Es lag nicht an ihr, es lag am Song. Eindeutig.
1: Und dem internationalen Publikum und den deutschen Verantwortlichen, die keine Ahnung haben.
0: Wahrscheinlich. Kommt gut in die Nacht, ihr Lieben. Und hört gerne noch unsere letzte Folge ESC um 21.15 Uhr geht
1: genau,
0: die los hier die bei Radio Z. Könnt ihr noch mal hören, was wir uns letzte Woche da so gedacht haben dazu. Also viel Spaß jetzt mit Hard Rock Halleluja.
1: Und Schüsseldorf.
0: Ciao.

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1: Ja, herzlich willkommen zu einer neuen Folge Mix Talk, heute rund um den größten Musikwettbewerb der Welt, den Eurovision Song Contest. Ich mache euch heute mal die Barbara Schöneberger, bin aber Claudi und wir sprechen über legendäre Auftritte, skurrile Momente, politische Diskussionen, Fanfavoriten und natürlich über die Frage, wer holt dieses Jahr die berühmten 12 Punkte? Egal ob ESC-Profi oder Neuling, schön, dass ihr dabei seid. Und super schön, dass ihr dabei seid, Lukas und Stevie vom legendären Küchentalk am Montag. Hallo.
2: Hi.
3: Guten Tag.
1: Die Zoe ist übrigens auch mit am Start. Die wird heute auch mal noch was einwerfen. Sehr schön. Und ich konnte mir für so eine reine Musiksendung niemand besseren vorstellen als euch beide an meiner Seite.
3: Siehst du, Stevie, wir werden gelobt, weil wir musikalischen Geschmack haben.
2: Endlich mal ein Lob.
1: Ja, es ist nicht ganz eure Musikrichtung, ich weiß, aber wir rocken das und fangen an mit dem für mich unfassbar geilen Beitrag mit einer wunderschönen Frau für Deutschland aus dem letzten Jahr, Abor und Tinna mit Baller.
3: Ballert nicht.

0: Ja, leider nur der 15. Platz.
1: Ich
0: verstehe es gar nicht.
1: Ich bleib dabei, ballert halt nicht.
0: Ballert voll. Yeah. Aber kommen wir doch mal zu den Fakten. Der Eurovision Song Contest ist ja viel mehr als nur ein Musikwettbewerb. Seit 1956 verbindet der Menschen aus ganz Europa und inzwischen sogar darüber hinaus. Millionen Zuschauer feiern gemeinsam Musik, Vielfalt und spektakuläre Shows. Bekannt ist er ja für extravagante Bühnenoutfits. Werden wir sicherlich auch dieses Jahr sehen.
1: Mit Sicherheit.
0: Überraschende Performances. Emotionale Balladen, naja, das ist jetzt nicht ganz, egal.
1: Verrückte, muss man mögen.
0: Ja, verrückte Popsongs und jede Menge Drama bei der Punktevergabe. Kaum ein anderes Event schafft es, Kultur, Politik, Musik und Unterhaltung so stark miteinander zu verbinden. Und den ersten, pass auf, den ersten Funfact, ich würg dich gleich mal ab.
1: Ja, ist okay, Lukas. mach ruhig.
0: Ich weiß, es ist dein Genre, aber.
1: Ja, komm, erzähl.
0: Wusstet ihr, dass Australien seit 2015 offiziell teilnehmen darf, obwohl das Land gar nicht in Europa liegt?
1: Ja, deswegen heißt es ja nur Eurovision und nicht Europa.
0: Okay. Mach
1: das
0: weiter.
1: Das sind halt irgendwelche Rundfunkanstalten und so weiter, die sich da zusammengeschlossen haben.
2: Ich weiß gerade gar nicht, ist Großbritannien überhaupt noch mit dabei?
1: Ja, die Briten sind auch immer noch dabei.
2: Technisch gesehen ja auch nicht mehr.
1: Ja, aber die dürfen trotzdem mitmachen. Ja, hier zählt halt nicht die bloße Geografie oder Zugehörigkeit zur Europäischen Union. Mhm. Das ist für Musik irrelevant. Musik kennt keine Grenzen. Mhm. Musikalischer Geschmack leider schon. Zu viele. Aber das ist ein Thema, das diskutieren wir heute noch ausführlich. Wo wir erstmal bei den Fakten sind, Deutschland hat sage und schreibe zweimal gewonnen. 1982 mit ein bisschen Frieden und dann die gute Lena Meyer-Landrut unter der Federführung von Stefan Raab.
0: Und dieses Jahr schaffen wir es bestimmt auch.
1: Nein. Ich habe echt nichts gegen Sarah Engels, nichts gegen ihren Song, aber nein. Also sowas von nein. Wir schaffen es nicht mal in die Top 10. Gebe ich dir Brief und Siegel.
0: Naja, wir wetten mal. Würde ich sagen.
1: Willst du mir meinen Einsatz gleich geben? Willst du mich gleich auszahlen?
2: Ich wette auf den 13. Eine kleine Steigerung ist bestimmt dabei.
1: Doch so optimistisch, Stevie.
0: Also ich glaube tatsächlich an die Top 10.
1: Die Buchmacher sehen es auf Platz 23. Halte ich für realistisch.
0: Ich finde den Song toll.
1: Ja, ich sag ja, ich habe nichts gegen die Künstlerin, nichts gegen den Song. Aber ihre Erfolgsquoten mit dem 0815 Standard-Pop sind leider gering.
0: Wir werden es sehen.
1: Und werden wir.
0: Ich denke. Und wir machen jetzt weiter mit einem Song aus 1979.
1: Oh, das ist geil.
0: Aus der Feder von Ralf Siegel.
1: Guter Mann.
0: Vierter Platz ist es geworden.
1: Verdient.
0: Passt auf, Genghis Khan für euch.

Ja, das war Kaskade. Schon durcheinander gebracht. Schön, das war Genghis Khan. Ein Lied, was ich heute noch nicht unbedingt gerne höre, aber gerne mal als Ohrwurm habe, aus welchen Gründen auch immer. Genau, weiter geht es mit Cascada und dem Lied Glorious. Die haben ja 2013, Dankeschön, den 21. Platz für Deutschland gemacht. Und tatsächlich, anfangs wurde sie ja noch ein bisschen besser bewertet, weil das Lied ja gut angekommen ist. Allerdings wurde dann ihr Plagiat vorgeworfen, dass sie geklaut hat von, Euphoria, von, genau. Und dementsprechend hat sie dann weniger Punkte bekommen und ist dann nur auf den 21. Platz runtergerutscht. Jo. Das passiert, wenn man klaut. Ich hoffe, ihr merkt euch das, Kinder.

0: Das war der gute Roman Lob. Unser Beitrag in 2012.
1: Der letzte aus der Raab-Ära, bevor er gesagt hat, so, jetzt könnt ihr mal wieder. Und leider auch der letzte in den Top Ten für eine lange, lange Zeit.
0: Ein ganz großer Charterfolg in Deutschland, ja. Und bis heute ein sehr beliebter ESC-Titel.
1: Ja, du, verstehe ich. Das war halt noch ein handgemachter Künstler, ohne großen Schnickschnack auf der Bühne, ohne großen Fummel oder so ein Zeug. Das war halt noch Musik, die, auch wenn es radiotauglicher, massenkompatibler Pop ist, wenigstens so ein bisschen Charakter bewiesen hat. Was er dann in den folgenden 10 Jahren das wunderbar genannte Tal der Tränen absolut nicht mehr auf die Kette bekommen haben.
0: Ja, und die liebe Zoe ist jetzt da und macht natürlich, was darf denn nicht fehlen in,
2: ich
0: so,
2: bin
0: einer,
2: da.
0: In so einer
2: eine
0: tollen Sendung?
2: Eine Schnellraterunde.
0: Mache ich mit dir zum ESC. Pass auf, liebe Zoe.
2: Ja.
0: Ballade oder Partysong?
2: Partysong.
0: Bin ich bei dir. Juryvoting oder Zuschauervoting?
2: Zuschauervoting.
0: Glitzer-Outfit oder minimalistischer Look?
2: Glitzer-Outfit.
0: Ja. ESC zu Hause schauen oder Public Viewing?
2: Oh, zu Hause.
0: Echt?
2: Mhm.
0: Oh, Public Viewing ist aber auch geil.
2: Ja, schon. Aber zu Hause kannst du es ja auch cool machen.
0: Ja. Mhm. Legendäre Gewinner oder kultige Flops?
2: Legendäre Gewinner.
0: Wir hatten aber auch schöne, kultige Flops, da kommen wir noch der Sendung dazu.
2: Ja, ihr könnt euch freuen.
0: Halbfinale oder großes Finale?
2: Großes Finale.
0: Das Halbfinale läuft übrigens heute ab 21 Uhr. Das Finale am Samstag um 21 Uhr. Genau. Mhm. Moderne Popsongs oder klassische ESC-Hymnen?
2: Moderne Popsongs?
0: Mhm, ich bin ja für die Hymnen.
2: Ja, das hat man von uns gemerkt.
0: Deutsche Beiträge auf Deutsch oder Englisch?
2: Oh Gott, Englisch.
0: Ja. Überraschungssieger oder klarer Favorit?
2: Überraschungssieger?
0: Mhm. Lieblingssong gewinnt oder das Heimatland gewinnt?
2: Das Heimatland gewinnt.
0: Echt, es gibt aber manchmal auch so schöne Songs von den anderen.
2: Ja, natürlich. Aber ich glaube, ich bin eine der wenigen, die noch hinter dem Land stehen bei der ganzen Sache.
0: Kommentatoren, lustig oder sachlich?
2: Lustig.
0: Ja.
2: Ja.
0: Ja, die liebe Hazel, ne? Da sind wir wieder dabei.
2: Ja, die ist super.
0: Klassiker wie Waterloo oder moderne Hits wie Tattoo? Schwierig.
2: Oh, das ist schwierig. Ich mag beides. Ich sag jetzt mal, nee, ich bin für ABBA.
0: ABBA oder Maneskin?
2: Oh, Maneskin. Oh, ganz klar.
0: Ganz klar. Aber wir machen jetzt weiter mit Miley Cyrus.
2: Schade.
0: Rockstars.
2: Das ist auch okay.
0: 2022. Leider Gottes letzter Platz, für mich völligst unverständlich.

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1: Ja, Before We All Just Leave him, bei dem Song wäre ich auch schreiend davongerannt.
2: No, no.
1: Doch, doch. Weißt du, ich habe ja auch nichts gegen Malik Harris oder den Song. Mhm. Aber das Jahr 2022, wo wir den dahin geschickt haben, mhm. ist für mich so ein Punkt, ab dem ich eindeutig gesagt habe, die Entscheidungsgewalt in Deutschland liegt in den inkompetentest möglichen Händen. Die Band Electric Callboy und wer den Küchentalk verfolgt, kennt die Jungs, haben sich in diesem Jahr 22 beworben mit dem Song Pump It. Ich sag mal nur die bloßen Zahlen, ne? Einfach mal so, um's wirken zu lassen. Pump It, seitdem auf YouTube 39 Millionen Views, nur auf dem Electric Callboy Channel.
2: Nice.
1: Da reden wir noch nicht von Konzerten, Downloads, Plattenverkäufen oder ähnlichem. Und dann kommt Malik Harris daneben mit 3,4 Millionen.
2: Trotzdem schön.
1: Ja, trotzdem schön für die Tonne. Also wie gesagt, nichts gegen Malik Harris, nichts gegen den Künstler, aber wer das entschieden hat, dass wir das dahin schicken, hat das Prinzip vom ESC nie verstanden. Die Deutschen treten, muss man leider so hart sagen, die Werte des ESC seit Jahren mit Füßen. Musikalische Vielfalt soll da gelebt werden.
2: Das stimmt. Irgendwann in den Zehnern haben dann auch die Erfolge nachgelassen.
1: Ja, deswegen sind 2013 bis 2023 ja auch das Tal der Trauer.
2: Ja. Ja.
1: Weil dort irgendwie keiner mehr verstanden hat, worum es bei der Nummer geht. Und dann kommen mit dem nächsten Song die Italiener ums Eck, Maneskin.
2: Ein Jahr zuvor.
1: Ja.
2: Mhm. Haben sie den Sieg nach Italien gebracht.
1: Ja, die das aber auch verdient geholt haben. Und selbst im selben Jahr ist noch ein anderer Song, der hieß Cha-Cha-Cha. Ich weiß nicht mehr, von wem der war. Mit einer ähnlichen Elektro-Rock-Metal-Mischung wie Pump It an den Start gegangen. Und die sind auf den zweiten Platz gelandet. Mhm. Weil ein anderes Land, verzeiht mir, dass ich so hart sage, die Eier bewiesen hat, einen Song mit Ecken und Kanten und Charakter dahin zu schicken. Mhm. Und nie diesen popligen Einheitsbrei, den die Jahr für Jahr verzapfen.
2: Also würde ich sagen, wir gehen jetzt mal ein Jahr zurück.
1: Ja, und hören
2: uns
1: jetzt
2: Maneskin an.
1: Gescheite Musik.
2: Der erfolgreichste ESC-Act der Streaming-Ära tatsächlich.
1: Verdient.
2: Ach, auch US-Chart-Erfolge.
1: Ja.
2: Internationale Festival- und Arena-Touren. Wahnsinn.
1: Die haben es halt richtig gemacht.
2: Das geht.

0: Schönes Ding, schönes Ding. Die Jungs vom Küchentalk kapern jetzt mal schnell den Mixtalk. Stevie.
1: Lukas.
0: Wir sind dran.
1: Yay.
0: Yeah. Und wie fandst du Måneskin?
1: Oh, ich verstehe jedes Mal aufs Neue, warum das so durch die Decke gegangen ist,
0: ja,
1: die komplette
0: oder?
1: Band. Das macht einfach Bock. Das ist mal was anderes auch vor allem.
0: Ja, das hat halt Charakter.
1: Sind wir wieder bei dem Thema.
0: Ja, ne, das ist einfach. Wenn der Song Charakter hat, dann gewinnt das Ding.
1: Und ich meine, es gibt doch, ich sag mal, gute Pop-Lieder, auch wenn ich das nicht so zugeben möchte, aber manchmal wippe ich doch bei manchen mit oder gerade wenn ich beim Tanzen bin, denke ich mir manche Lieder, ah doch, die gehen schon.
0: Ja gut, aber das ist wie mit der ganzen Mucke aus den 90ern. Du kannst das komplette musikalische Jahrzehnt der 90er auf 3 Akkorde spielen.
1: Ja, ich glaube, die heutige Musik teilweise genauso.
0: Ja, das ist ja das große Problem. Durch diese Massentauglichkeit geht halt leider nur immer Einheitsbrei daher. Aber
1: deswegen lobe ich mir Rock und Metal.
0: Ja, und wo wir gerade bei Rock und Metal sind, Hard Rock Halleluja, Alter.
1: Oh ja.
0: 2006 war das Jahr für echte Rockfans. Die erste Band, Lordi von Finnland, die haben den Shit gerockt. Die Monsterkostüme, europaweite Diskussion. Und die Musiker wurden in Finnland einfach gefeiert wie Götter, wie Nationalhelden.
1: Oh ja, ich erinnere mich auch jedes Mal, wenn ich das Lied in damals noch MTV gesehen habe
0: mit
1: dem Musikvideo.
0: MTV,
1: hat schon Bock gemacht, das Lied.
0: Aber ganz ehrlich, also der nächste Künstler, der für mich so da rankommt, ist aktuell Rob Zombie, so aus dem Industrial-Bereich. Mhm. Der hat ja einen ähnlichen Look auf sein Albumcover, das ist immer ganz geil.
1: Ja.
0: Also Hard Rock Halleluja, definitiv ein Ding, wovon ich mir ehrlich auch mehr gewünscht hätte. Aber ja, ne, da sind wir halt wieder bei dem, was ich vorher schon gesagt habe. Die Verantwortlichen, zumindest aus Deutschland, haben das Prinzip irgendwie nie verstanden.
1: Ich bleib dabei, das machen die mit Absicht. Ich habe schon so oft gehört, das ist halt leider auch so mehr Urban Legend oder Halbwissen, ob das jetzt wirklich stimmt, keine Ahnung. Aber man sagt ja doch häufiger, die Deutschen wollen nicht mehr gewinnen. Und
0: ja, den Vibe, das Gefühl hat man. Ich meine, 2 Siege müssen reichen, ne?
1: Und wenn ich mir überlege, das mit Electric Callboy wäre wirklich ein komplettes Desaster. Und ich glaube, das Jahr darauf mit Feuerschwanz, wo ja auch eigentlich viel. Ich meine, Feuerschwanz war nicht ganz so gut angekommen wie Electric, weil ich ein bisschen verstehe.
0: Ja, aber ne, selbst Lord of the Lost, volle Punktzahl vom Publikum.
1: Yep.
0: 3 Punkte von der Jury.
1: Und selbst bei Electric Callboy hat man ja gesagt, ja, ist nicht radiotauglich, wo ich mir mittlerweile denke, wo das neue Linkin Park draußen war, selbes Genre.
0: Ja, die Emptiness Machine hatte genauso Tempo in die Fresse, Upbeat, Screams.
1: Ich wollte gerade sagen, sogar Scream war mit dabei.
0: Ja, deswegen, also mit nicht radiotauglich können die Verantwortlichen nicht argumentieren. Aber gut, wir scheppern jetzt Hard Rock Halleluja. Die Claudi schart hier schon mit die Hufe, weil wir zu viel quatschen. Der Küchentalk hat übernommen und haut euch jetzt nochmal ordentlich Muck um die Ohren. Viel Spaß mit Lordi.

0: Ja, wow.
1: Geil, Lukas, oder? Ja. So macht das doch Laune.
0: Wahnsinn.
1: Ja?
0: Und Lukas, wir müssen natürlich auch erklären, wie das Ganze denn überhaupt funktioniert beim ESC.
1: Was, das Punktesystem meinst du, wa?
0: Mhm.
1: Dann erkläre mal.
0: Denn das Ergebnis besteht ja aus zwei gleich wichtigen Teilen, nämlich 50% die nationalen Fachjurys und 50% das Publikumsvoting.
1: Können wir die Fachjurys bitte in Anführungszeichen
0: Moment,
1: setzen?
0: Moment, Moment.
1: Okay.
0: Jedes teilnehmende Land vergibt zweimal Punkte. Einmal von der Jury, einmal vom Publikum.
1: Ja.
0: Die Punkte gehen jeweils an die Top-10-Songs.
1: Ja.
0: Also von 1 bis 12 Punkte das Ganze. Man darf nicht für das eigene Land stimmen. Die Jury und das Publikum stimmen komplett unabhängig ab.
1: Ja.
0: Die Jury. Jedes Land hat eine Jury aus normalerweise 5 Musikprofis. Das sind Sänger, Produzenten, Songwriter, irgendwelche Leute aus der Musikbranche, die wahnsinnig wichtig sind. Die bewerten unter anderem den Gesang, die Komposition, die Bühnenperformance,
1: ja.
0: Originalität, Gesamtqualität. Ja, und die Jury schaut die sogenannte Jury-Show. Die kommt am Vorabend des Finals und stimmt dort ab.
1: Unglaublich.
0: Wusste ich auch noch nicht.
1: Ja, nö, war mir auch neu.
0: Das Publikumsvoting, die Zuschauer stimmen da per Telefon, SMS und App ab. Und das Publikum bewertet oft ja anders als die Jury, nämlich mit mehr Emotionen. Den Show-Effekt, die Sympathie, die auffälligen Performances.
1: Teilweise auch mit mehr Meinungskompetenz.
0: Das kann man jetzt sehen, wie man möchte, je nachdem, wie wichtig die Juryleute sind, ne?
1: Du, ob die wichtig sind oder sich nur wichtig fühlen, das sind ja nochmal zwei getrennte Paar Schuhe.
0: Oder nicht.
1: Auch.
0: Ja.
1: Ja, da gibt es halt so ein paar Beispiele, wo Publikum und Jury ganz weit auseinandergelegen haben, was halt wieder die klassischen Beweise dafür sind, dass die Kompetenz der Jury immer noch mit einem großen Fragezeichen dasteht.
0: Mhm.
1: Da gibt es den sogenannten Kerija-Beweis. 2023. Jerry Poyhönen, wenn ich es hoffentlich richtig ausgesprochen habe, war der Publikumsliebling. 376 Punkte, hat aber trotzdem verloren, weil, wir wissen es, Loreen mit Tattoo bei der Jury gewonnen hat.
0: Kommt
1: und wenn die
0: noch.
1: Jury so krass vorlegt, dann kannst du mit dem Publikum so guten Geschmack beweisen, wie du willst.
0: Ja, Mensch, da hätte ich ja in der Jury sitzen können, du. Ich
1: ja,
0: hätte auch für Loreen gestimmt.
1: Hättest du machen können. Ich meine, ja, Euphoria war kein schlechter Song. Plagiatsvorwürfe mit Cascada, was wir gehört haben, her wie hin. Ja, Tattoo hat gewonnen wegen dem Euphoria-Bonus von damals.
0: Nein,
1: so Nostalgie
0: das denkst
1: und so,
0: du nur. Nee.
1: Ja gut, dann denke ich das halt, ist auch okay. Anderes Beispiel, Lord of the Lost, was wir vorhin erwähnt haben. 3 Punkte von der Jury, 15 vom Publikum. Selbst die Deutschen fanden diesen Song geil. Wir waren Platz 1 Lord of the Lost in den deutschen Charts. Rückhalt aus dem eigenen Land. Und die Jury, nö.
0: Tja, aber es gibt, es gab Zeiten, da haben wir das auch geschafft. Trotz allem, diesem ganzen Punktesystem zu gewinnen.
1: Ja.
0: Unglaublich.
1: Lang ist her. Aber wir lassen jetzt mal musikalischen Frieden einziehen.
0: Genau. Mit ihren jungen 17 Jahren hat uns Nicole nämlich 1982 den Sieg gebracht.
1: Das erste Mal.
0: Ein bisschen Frieden. Jawohl.

0: Ich wünschte, ihr hättet das jetzt vorher schon gehört. Ich habe gerade die Freigabe von Claudi bekommen, das zu zerreißen.
1: Nein, so habe ich das nicht gemeint.
0: Warum? Du hast gesagt, du kannst es jetzt zerreißen.
1: Ich habe mich verbessert und habe gesagt, du kannst jetzt erklären, warum es so erfolgreich war.
0: Ich erkläre. Ich meine, es ist ja schön, dass das unser erster Platz gewesen ist. Und man muss ja zugutehalten, Deutschland hat in dem Jahr Verstand bewiesen. Wer auch immer dafür verantwortlich war, hat erkannt, dass das kleine Mädchen mit der Gitarre deutlich besser ist als überladene Orchesternummern, glitzernde Kostüme oder sonst irgendwelcher Krempel. Mhm. Authentizität war das wunderbare Stichwort. Das Problem ist leider, dass die politische Situation, der politische Zeitgeist das so immens beflügelt hat. Kalter Krieg auf dem Höhepunkt, NATO-Doppelbeschuss, Friedensbewegung, die Sehnsucht nach Harmonie in ganz Europa. Und dann kommt so ein junges Mädchen daher mit so einer sanften Stimme und einer Klampfe in der Hand.
1: Ja,
0: und die Welt war begeistert.
1: Ja, klar.
0: Ja, und dann soll mal einer sagen, der ESC sei nie politisch. In dem Moment war der politische Impact so gigantisch, da kannst du sagen, was du willst.
1: Mhm. Und seitdem hat sich das vervielfacht, muss man so sagen.
0: Ja, ist leider so. Ich meine, das Kalusch-Orchester aus der Ukraine hat es ja nun mal auch bewiesen. Die haben, auch wenn der musikalische Act jetzt sicher nie schlecht gewesen ist, auch wenn es meinen Geschmack absolut nie trifft, so viele Punkte auch einfach nur aus Mitleid bekommen, meiner Ansicht nach. Ob das nun am Ende wirklich so war, wegen dem Ukraine-Krieg oder nie, sei mal dahingestellt. Aber ich kann es mir nicht anders erklären, weil da andere Acts dabei waren, die die Punkte meiner Ansicht nach deutlich eher verdient hätten.
1: Ja, da muss ich dir recht geben.
0: Naja, aber wir haben dann wenigstens nicht, ja doch, einige Jahre später in
1: noch ein tolles Mädel.
0: Ja, in der Hochzeit der Raab-Ära.
1: Jawohl.
0: In der ersten, seine zweite erwähnen wir mal nie.
1: Die liebe Lena hat uns einen Nummer-1-Hit beschert in mehreren Ländern. Millionen Verkäufe, mehrere erfolgreiche Alben und ist der größte deutsche ESC-Star der letzten Jahrzehnte. Und hat uns natürlich den Sieg gebracht.
0: Ja.
1: 2010.
0: Definitiv deutlich eher verdient, auch wenn es wieder in die 0815 Standard-Pop-Schiene geht, aber kann man machen.
1: Aber tolle Standard-Pop-Schiene.
0: Ja, geht schon, kann man hören.
1: Jawohl.

0: Lukas, und wir haben dieses Jahr auch ein wunderbares Mädel am Start.
1: Ja, Sarah Engels, ich würde sie jetzt nur unbedingt als wunderbar betiteln, aber es gab schon schlimmere Patienten.
0: Ach komm, das ist echt ein toller Song.
1: Wenn man ihn nicht zum ESC schicken würde, würde ich dir zustimmen.
0: Na gucke an, geht doch.
1: Ja, es gibt schlimmere Musik. Das Lied ist in Ordnung, der Beat ist okay, das geht schon. Es gibt mittlerweile einen geilen Remix von Weiß dazu, den kann man sich noch deutlich besser anhören stimmt, als das Original.
0: Ja, genau.
1: Aber das Problem ist, so toll der Song auch sein mag. A, meine Frau hat es vorhin schon angekündigt, die Deutschen haben ein Riesentalent, ihre eigenen Künstler zu zerreißen, leider, weil man leider durch die Bank weg nur noch enttäuscht ist von den Verantwortlichen.
0: Leider.
1: Es bietet leider zu viel Angriffsfläche. Mhm. Und jetzt muss man sich mal auf der Zunge zergehen lassen. An dem Song Fire von Sarah Engels hat ein Team aus Valentin Böß, Luisa Heinemann, Raphael Lott und Dario Schürmann und die liebe Sarah Engels höchst selbst, also 5 Leute gearbeitet.
0: Ja.
1: Und all diese Namen sind ja in der deutschen Musikbranche namhafte Größen. Für Radiotauglichkeit, für Komposition, für Songtexte, für Beats und Co. Prognose der Buchmacher, Platz 23.
0: Schafft sie, drüber zu kommen, 100 pro.
1: Nee.
0: Doch.
1: So leid es mir tut, das wir sagen werden zu müssen, aber ich schätze, also du kannst mir meinen Gewinn eigentlich gleich auszahlen, das wird leider voll gegen die Wand laufen. Also ich sag dir, in die Top 10 schaffen wir es damit nie im Leben. Und das liegt nie daran, dass es ein schlechtes Lied ist.
0: Wäre echt schade.
1: Das liegt einfach nur daran, dass das dasselbe ist wie jedes Mal aufs Neue.
0: Mhm.
1: Ein Song, der in der Masse untergeht. Die Deutschen wollen nicht auffallen. Die wollen was im Hintergrund dudeln kann. Und wer im Hintergrund dudelt, geht unter.
0: Schade.
1: Ja.
0: Aber es gibt aktuelle Top-Favoriten bei den Wettquoten.
1: Oh ja.
0: Und auf Platz 1 ist da gerade wirklich Finnland. Unglaublich, klarer Favorit bei fast allen Wettanbietern. Teilweise über 35% Siegchance wird denn eingeräumt. Ne? Besonders stark auch bei Jury und Publikum übrigens.
1: Du, verstehe ich aber tatsächlich, weil die Finnen machen es genau wie Schweden oder Italien so, dass die vorher schon riesengroße Shows durch die ganzen Länder ziehen lassen, wo das Publikum das meiste Stimmrecht bekommt.
0: Die feiern sich.
1: Ja, die haben auch keine angebliche Fachjury dahinter sitzen. Natürlich haben die da auch Musikexperten, die das mitbeurteilen.
0: Müssen sie ja.
1: Aber das Publikum hat das meiste Stimmrecht.
0: Mhm.
1: Und da kommt halt der rein, der das Publikum für sich gewinnt.
0: Ja.
1: Und das ist nie immer weichgespülter Pop.
0: Ja. Griechenland.
1: Habe ich tatsächlich.
0: Gerade in den Quoten.
1: Ja, habe ich tatsächlich heute erst gehört, den Song, und ich verstehe warum.
0: Mhm. Wir sind sehr gespannt. Wir werden nochmal, wir haben jetzt gesagt, wir machen vielleicht noch eine Sendung.
1: Ja.
0: Im Nachfass über alle Sachen, die gelaufen sind.
1: Ja, so nächste Woche Dienstag dann. Einschalten lohnt sich.
0: Mhm.
1: Und nächsten Montag sind ja wir vom Küchentalk nochmal dran. Ich glaube ganz ehrlich, ich werde den Act aus Rumänien, Alexandra Capitanescu, mit Choke Me definitiv spielen, weil der Charakter in unser Setting nächste Woche übelst reinpasst.
0: Okay.
1: Das ist eine Nummer mit Ecken und Kanten, die hat im Land polarisiert, die hat zusammengefasst auf dem ESC-YouTube-Channel 1,5 Millionen Views, auf ihrem eigenen nochmal eine gute Million.
0: Okay.
1: Und damit schon mehr als das Doppelte von dem, was unser Song von Sarah Engels aktuell an Views vorzuweisen hat.
0: Okay.
1: Serbien genau dasselbe. Die kommen auf über 2 Millionen.
0: Ich will es gar nicht hören, Lukas.
1: Doch, die sind geil.
0: Die Sarah, die schafft das.
1: Ja, werden wir sehen.
0: Ja, wir hören jetzt einfach mal rein.
1: Wir quatschen nächste Woche drüber.
0: Das wird unser Siegersong.

0: Geil.
1: Das ist schon so Ohrwurm.
0: Voll geil.
1: Potenzial.
0: Absolut. Ja, ja, wir werden das schaffen.
1: Ja.
0: Aber wir zünden jetzt erstmal das Grüßfeuerwerk.
1: Juhu!
0: Liebe Sandy, lieber Toschdi, seid herzlich gegrüßt.
1: Schön, dass ihr zuhört. Hallo!
0: Wen hast denn du?
1: Na, wie immer, das wird heute trinken.
0: Liebe Grüße.
1: Grüße gehen raus.
2: Grüße.
1: Und natürlich nochmal gesondert meine Schwester. Ich hoffe, sie hört zu.
0: Bestimmt.
1: Aber ich denke schon.
0: Na klar.
1: Na klar.
0: Liebe Grüße.
2: Wehe, wenn nicht.
0: Liebe Dani, mein Schatz, an dich auch die allerliebsten Grüße. Jetzt muss ich mal kurz, warte mal, meine Nachricht wieder öffnen. Ich habe nämlich heute auch zu grüßen, wie immer,
1: den Männerhort
0: in Hirschfelde. Liebe Grüße. Und heute das Ganze mit dem lieben Micha, mit Leon, Nicole, Dominik, mit Luise. Liebe Grüße.
1: Liebe Grüße an
0: euch. Wie war's bei Dominik?
1: Ja.
0: Dingsi-Dongsi.
1: Dingsi-Dongsi.
0: Liebe so Grüße. Cool. Den Stefan, den Hilsi haben wir dabei. Toni, Schenki und Reffi. Heute seid ihr mal wieder ein paar mehr. Sehr schön. Schön, dass ihr alle zuhört. Und für euch haben wir, ja, kommen wir in die Blödel-Ära. Ist jetzt gar nicht böse gemeint.
1: Schön.
0: Da gab es doch was von Stefan Raab. Könnt ihr euch alle erinnern?
1: Was gab es denn da?
0: Da gab es was, das hat uns 2000 den fünften Platz beschert.
1: Gott, da war ich gerade mal zwei.
0: Ich rede jetzt nicht drüber.
1: Okay.
0: Passt auf, war der Hadde Dude da.
1: Ach Gott. Hadde Dude da.

0: Ja, Gildohorn, siebenter Platz 1998, unglaublich.
1: Ja, der hatte uns lieb.
0: Der hat uns sehr lieb, hat er gut geschafft. Und es gibt da natürlich auch noch andere, andere Favoriten,
1: Ja,
0: die im Moment da gehandelt werden.
1: andere, die sehr lieb gehabt haben waren. Ich kann sprechen. Und zwar hätten wir zum, hauptsächlich vor allem von den Jury wurden sie sehr lieb gehabt. Da hätten wir einmal Australien, Delta Good Dreams.
0: Goodrem,
1: Ich wollte
0: ja.
1: das Good Dreamsley sagen, was
0: Nee,
1: mit Eclipse
0: Delta
1: sogar passen würde, ne?
0: Goodrem,
1: Mit ihrem Lied Eclipse gilt als ein klassischer Jury-Magnet mit starken Live-Vocals, einem sehr professionellen Arrangement, einer hochwertigen Inszenierung und einer etablierten Künstlerin. Das Problem allerdings war, dass viele Experten glaubten, dass der Song bei dem Publikum zu klassisch wirken könnte. Und dementsprechend, das Jury fand es am Ende besser, als es die Publikum oder der Pub die Publikum, der Publikum, das Publikum.
0: Ja, wir werden,
1: Irgendwas davon wird richtig
0: ja,
1: sein.
0: wir werden sehen, wie das Ganze läuft, denn aktuell der größte Fanfavorit im Televoting ist tatsächlich Israel. Wir werden
1: Oh.
0: sehen, ob das passiert. Mit Michelle von Noam Betan sehen viele Buchmacher Israel als stärksten Kandidaten für den Zuschauervote. Wir werden mal sehen, wie das so läuft. Und Finnland ist natürlich Lukas, der Gesamtfavorit.
1: Ja,
0: Jawohl.
1: Lukas ist der Gesamtfavorit.
0: Nein,
1: Da findest du,
0: Finnland.
1: Lukas ist der Gesamtfavorit.
0: Finnland, jawohl. Dänemark ist aktuell auch der interessanteste Jurypfadkandidat. Die Theorie vieler Buchmacher, wenn Dänemark die Jurys deutlich gewinnt und beim Publikum solide bleibt, könnte das reichen. Wir sind sehr gespannt.
1: Ja.
0: Was hast denn du? Du
1: Ich
0: hast noch
1: habe noch
0: Frankreich.
1: Frankreich,
0: Frankreich
1: genau.
0: auch so ein Überraschungsding.
1: Ja, ebenfalls von der Jury als sehr freundlich eingeschätzt. Ihre Stärken sind emotional überladen, ne? Wo ich persönlich ja doch ein kleiner Fan bin. Auch wenn ich sehr mein Herz an Rock und Metal verloren habe, Balladen sind immer toll. Eine anspruchsvolle Komposition, eine überragende Gesangsleistung und eine elegante Inszenierung. Allerdings ist halt das Problem, es gab nicht wirklich einen viralen Moment fürs Publikum, halt nichts, was wirklich hängen geblieben ist, wo man das viel mit anderen teilen wollte, nach dem Motto, ey, guck dir das mal an, das ist voll toll. Und gerade in der heutigen Zeit bei Social Media ist halt
0: Ja.
1: teilbar leider auch sehr wichtig.
0: Musst du dranbleiben, genau. Aktuell etwas unterschätzt, die Ukraine. Unglaublich. Es hat eigentlich immer extrem konstante ESC-Ergebnisse, ist auch oft stark im Publikumsvoting. Ja, und die emotionale Wirkung ist live häufig größer als in den Studioversionen. Also da sind wir auch sehr gespannt, was die Ukraine uns da bieten wird.
1: Da merkt man halt, dass gerade performancemäßig ein Riesenunterschied sein kann, wie viel das noch rausholen kann. Klar, es geht in
0: Absolut.
1: erster Linie um Musik, aber Musik ist ja ein Paket, ist ja nicht nur das Einzelne.
0: Die Sarah wird es schaffen. Genauso wie es Conchita Wurst für Österreich geschafft hat, 2014 den ersten Platz.
1: Ist schon wieder so lange her. Wahnsinn.

0: Conchita Wurst. Ein Symbol für Toleranz und Vielfalt beim ESC.
1: Immerhin, ich sag mal, geschlechtliche, charakterliche Vielfalt. Das mit der musikalischen Vielfalt lernen wir noch.
0: Das hat er sie es gut gemacht.
1: Ja, in Deutschland gibt es die Shows Unser Star für bla bla bla und in Österreich gibt es Unsere Wurst für.
0: Okay. Kommen wir weiter.
1: Credit an Stevie, Entschuldigung, das musste noch kurz sein. Der hat das Wortspiel erfunden.
0: Okay. Loreen, sag dir was. Auch so ein Riesending.
1: Naja, wo kam man das so nennen? War das Schweden?
0: Ja, richtig, ja, ja. Schweden?
1: Ja, gut, ich meine, Schweden und Irland teilen sich das Siegertreppchen bei den meisten ESC-Siegen. Mhm. Also nein, es wundert mich nicht.
0: Und Euphoria von Loreen ist einer der modernsten und clubtauglichsten ESC-Songs. Gewann in über 40 Ländern die Jury- und Zuschauerwertung. Muss erst mal schaffen.
1: Ja, und ich muss ja sagen, der Song hat sogar bei mir für eine gewisse Euphorie gesorgt.
0: Ja, schon ein bisschen geil. Hören wir
1: ja,
0: jetzt.
1: Ja, kann man sich tun.

0: Und da kommen wir zu einem der erfolgreichsten deutschen ESC-Beiträge der Streaming-Zeit. Mit einer hohen Radiopräsenz, wir kennen den Song alle. Es folgte eine erfolgreiche Konzert- und Albumkarriere in Deutschland, nämlich Michael Schulte.
1: Ja, mit You Let Me Walk Alone.
0: Richtig.
1: Ist wieder mal ein Song, der uns tatsächlich in die, nicht nur Top 10, sondern sogar in die Top 5 gebracht hat, weil, und das muss man ja sagen, es für den lieben Michael ein emotionaler Befreiungsschlag und zugleich auch ein Befreiungsschlag für Deutschland war. Nach Jahren auf dem letzten Platz in 2015 und 2016, die leider auch verdiente letzte Plätze waren, kann man nicht anders sagen, hat er uns einen sensationellen vierten Platz beschert, weil statt einheitlichem Popgedöns es mal eine ehrliche, persönliche und vor allem emotional berührende Geschichte gewesen ist. Denn Michael Schulte war erst 14, als er seinen Vater verloren hat. Und der Text beschreibt die Lücke, die sein Vater in seinem Leben hinterlassen hat. Zitat, you were my hero, you were my friend. Ist halt schon, ne? Also wenn man so sein eigenes Leben in ein Stück weit in einen Song packt, sein Herzblut da reinhaut, ist das nochmal ein ander Ding.
0: Hat er gut gemacht.
1: Definitiv.
0: Der liebe Michael. Kommt jetzt für euch aus 2018 unser vierter Platz.
1: Los geht's.

0: Fairy Tale von Alexander Rybak aus Norwegen.
1: Guter Mann.
0: 2009. Der erzielte damals die höchste Punktzahl der ESC-Geschichte.
1: Im alten Bewertungssystem, muss man ja sagen.
0: Trotzdem unglaublich. Der hatte doch einen wahnsinnigen Vorsprung. Ne?
1: 387 Punkte insgesamt und 160 Punkte Vorsprung zum zweiten Platz.
0: Wahnsinn.
1: Mit dem Song aber auch ehrlich verdient. Das ist ein geiles Tempo. Eine Geige ist super. Der hat ja den Spitznamen Teufelsgeiger bekommen.
0: Ja.
1: Der hat das
0: Instrument
1: geliebt.
0: Stimmt, ich erinnere mich. Krass. Lukas, es ist Zeit für eine Schnellfragerunde.
1: Ja, gib mir.
0: Dein Lieblings-ESC-Land?
1: Oh, overall favorite, ehrlich, schwierig. Dieses Jahr würde ich eindeutig auf Rumänien plädieren. Insgesamt Finnland und Italien auch hoch im Kurs. Aber halt auch nur, weil die den Charakter bewiesen haben, auch Marokko ins Rennen zu schicken.
0: Dachte ich mir, dann kommt jetzt bestimmt gleich direkt danach der beste Gewinner aller Zeiten.
1: Da steht's unentschieden zwischen Lordi, Hard Rock, Hallelujah und Maneskin. Ganz eindeutig.
0: Mhm, dachte ich mir.
1: Ja.
0: Dein Lieblingsjahrgang?
1: 2006, Lordi.
0: Mhm.
1: Bleib dabei.
0: Die schönste Bühne, 2006, Lordi.
1: Du, ganz ehrlich, ich habe das Bühnenbild echt nicht mehr vom Kopf, weil die Bühne mich herzlichst wenig interessiert. Mhm. Ich beurteile die musikalische Qualität, die Exklusivität und vor allem den Charakter des Songs. Da ist okay. Die Bühne zweitrangig.
0: Der beste deutsche Beitrag für dich?
1: Boah, das ist schwierig. Lord of the Lost Blood and Glitter. Mhm. Auch wenn wir bei der Jury, die meiner Meinung nach immer noch keine Ahnung hat, echt nur 3 Punkte geholt haben, aber das war mein Favorite.
0: Haben wir auf alle Fälle später noch im Programm.
1: Sehr
0: definitiv.
1: Geil. Gute Musik.
0: Naja. Der peinlichste Auftritt?
1: Alle anderen.
0: Alle anderen?
1: Also ganz ehrlich, Malik Harris, Rockstar, peinlich.
0: Echt?
1: Anne-Sophie 2015, 0 Punkte, Germany Goes Home, peinlich.
0: Haben wir auch noch im Programm, glaube ich, fand ich toll.
1: Also, nee, verstehe ich nicht. Also,
0: pass auf, Glitzer oder Gothic?
1: Gothic, eindeutig.
0: Jury oder Televoting?
1: Eindeutig Televoting, die Jury hat meist keine Ahnung.
0: Dein Lieblingsmoderator?
1: Na, jetzt, wo sie endlich mal jemand anderen neben die Schöneberger stellen, eindeutig Hazel Brugger.
0: Ey, aber Barbara Schöneberger ist so toll.
1: Ich finde die Frau einfach nur gottlos anstrengend.
0: Mein Gott, deswegen mag ich sie so. Wer sollte nochmal gewinnen?
1: Ja, ganz ehrlich, von denen, die wir ins Rennen geschickt haben, hoffentlich keiner.
0: Doch, Sarah Engels soll gewinnen.
1: Glaube ich immer noch nicht dran.
0: Und nochmal wäre Lena, ich würde Lena tatsächlich gerne nochmal sehen, aktuell. Er hat sich ja doch ein bisschen weiterentwickelt.
1: Ja, ich muss ja auch fairerweise gestehen, abseits von Satellite, es gab noch ein anderes Lied, das hatte so ein bisschen so einen Sommerhit, leichten Country-Flair, ich weiß nicht mehr, wie es hieß, aber das war auch so mehr so gitarrenmäßig, ziemlich akustisch unterwegs. Das hat mir auch sehr gut gefallen.
0: Mhm. Welches Land unterschätzt man?
1: Also dieses Jahr eindeutig Rumänien.
0: Mhm, okay.
1: Und die Serben. Warte, waren es die Serben? Lass mich kurz in mein schlaues Buch gucken. Ja, Rumänien und Serbien.
0: Und du hast schon mal rein gehört, nur rein von der Stimme. Welcher Act hat die beste Stimme?
1: Rumänien. Abstand. Mit okay. Sowas von endlosem Abstand.
0: Okay, also seid gespannt. Und jetzt kommt Zoe, ihr Lieblings-ESC-Hit, kann man das so sagen? Ja, aber natürlich Waterloo gilt ja als einer der berühmtesten ESC-Songs aller Zeiten.
1: Und die sind ja danach sowas von durch die Decke gewandert. Also ABBA hat es ja dann richtig gerockt.
0: Aber das Lied war ursprünglich gar nicht als Eurovision-Beitrag gedacht.
1: Zufälle soll es geben. Was haben die sich vorher damit gedacht?
0: Keine Ahnung. Der Titel bezieht sich auf alle Fälle auf die Niederlage Napoleons bei der Schlacht bei Waterloo.
1: Napoleons Geschichte ist ja auch geil. Also verstehe ich, dass man das musikalisch versinkt.
0: Bis heute ist das einer der kommerziell erfolgreichsten ESC-Songs überhaupt. Jetzt für euch aus 1974 der Sieger, aber mit Waterloo.

0: 2023, das Jahr des sogenannten Kerige-Beweises. Wem das jetzt nichts sagt, kommen wir gleich dazu. Stevie, wie fandst du den Song?
1: Juhu, er war nett, ja. Er hat schon Bock gemacht, das kann man nicht sagen. Also ich bin ein bisschen rumgebounced.
0: Der Beat ist schon geil, den Beat kann man nehmen. Aber ne, das ist halt genau wie damals mit Euphoria. Das war jetzt wieder Loreen. Die hatte ja 2012... Gott, ich weiß gar nicht mehr, von wann Euphoria war, ich glaube 12.
1: Ja, das andere war 2013.
0: Dann ja, stimmt, genau, 13 kam Cascada mit den Plagiatsvorwürfen. Danke, Stevie.
1: Immer doch.
0: Ja, nein, das war halt wieder Loreen. Also ich meine, eine bewährte Mechnik. Die Stimme ist cool, die Frau kann singen, braucht man nie drüber reden. Dancefloor-Beat geht immer, funktioniert, ist halt massentauglich.
1: Ja.
0: Speaking of, jetzt vielleicht nicht unbedingt massentauglich, aber definitiv Massensieger. Ein Ire. Irland, über Jahrzehnte die Übernation des ESC, teilt sich tatsächlich mit Schweden den ersten Platz auf dem ewigen Siegertreppchen. 7 Gewinner.
1: Etwas, wovon wir nur träumen können.
0: Ja, definitiv.
1: Eigentlich nicht 2. Mal das. Ich glaube, der Traum ist schon viel zu
0: lang. Ja, nein, das kannst du vergessen. Also, wenn da nie andere Entscheider an die Macht kommen, kannst du das wirklich in die Tonne treten. Ja, wo wir jetzt bei den Iren sind. Ne? Mr. Johnny Logan, der Mr. Eurovision himself, kann man sagen. Der hat einen Hattrick gemacht. 3 Siege. 1980 als Sänger, What's Another Year? 1987 als Sänger und Komponist mit Hold Me Now, den hören wir gleich. Und 1992 mit Why Me? Hat er nochmal gewonnen, da war er nur noch der Komponist. Aber das Erfolgsrezept hat er auch auf andere Leute übertragen können.
1: Ich meine, logisch, wenn man den Code immer geknackt hat, ist es wahrscheinlich nicht so schwer zu sagen, hey, mach das so und so und dann bist du auch so wie ich, nur nicht ganz so gut.
0: Naja, außer... Du bist die Deutschen verantwortlich.
1: Ja, ich meine wahrscheinlich, selbst wenn er uns diesen Code geben würde, würden wir wahrscheinlich sagen, wir machen das auf unsere Weise.
0: Also scheiße.
1: Ja.
0: Es tut uns ja wirklich leid, dass wir das hier gerade so in Grund und Boden reden, aber die Geschichte hat uns leider eins gelehrt. Wir können es nicht.
1: Nicht unbedingt das, wir könnten es. Wir haben genügend gute Sänger oder Bands, aber wir wollen nicht. Das ist, glaube ich, eher das größere Problem.
0: Ja, ich glaube, das ist eher das Problem. Wir wollen nicht, weil die Entscheider denken, radiotauglich ist Popmusik.
1: Ja, was kompletter Schwachsinn ist. Ich meine, selbst ganz früher, wo ich noch ein Kind war, gab es bei MTV Bullet for My Valentine.
0: Ja, und das war geil.
1: Ja, das war mehr als radiotauglich.
0: Und jetzt mal Real Talk. Wir haben Lord of the Lost, die zwar leider katastrophal gescheitert sind, aber die waren trotzdem geil. Wir hatten Electric Callboy, die sie gar nicht erst zugelassen haben, weil sie nicht radiotauglich genug waren. Wir haben Eisbrecher, Alex Weselski, den Checker himself. So ein geiler Artist.
1: Feuerschwanz.
0: Noch so eine geile Gruppe, So viele geile Acts in Deutschland. Also wer auch immer das hier hört und Draht zu den ESC-Verantwortlichen hat, gebt den gern mal weiter. Ja, ihr dürft doch gerne für Sarah Engels voten, aber das dürfen keine Deutschen machen, weil wir dürfen nicht fürs eigene Land stimmen. Tut mir leid, Claudi.
1: Ich meine, selbst wenn wir alle dafür stimmen würden, ich glaube, die andere Welt oder das andere Europa würde jetzt nicht unbedingt sagen, dass die dafür stimmen würden.
0: Ja, weil, nein.
1: Warum?
0: Ja, wir gehen international unter. Das ist leider zu einheitlich. Das ist eine Tatsache. Aber wer international nicht untergegangen ist, war der gute Johnny. Deswegen gibt es jetzt für euch Hold Me Now aus Irland. Let's go.
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0: So, das war Måns Zelmerlöw für Schweden mit Heroes aus 2015. Den
1: doch
0: ersten
1: schon so lange
0: Platz
1: her.
0: Geholt, ja?
1: Ja, erster. Verdient. Kann man sich anhören.
0: Mhm. Und wir haben als nächstes einen Song, der uns letztes Jahr ganz viel Spaß bereitet hat. Vor allen Dingen das Video, das wissen wahrscheinlich alle noch. Espresso Macchiato von Tommy Cash.
1: Ja, das war geil. Der hätte meiner Meinung nach auch gewinnen sollen.
0: Der estländische Beitrag. Ja, dritter Platz. Immerhin.
1: Ja, finde ich aber traurig, weil der erste Platz Johannes Peach aus Österreich.
0: Kann ich mich schon gar nicht mehr erinnern.
1: Ja, nee, hast du auch ehrlich nichts verpasst. Das ist so ein oh, ich weiß, er hatte die Stimmlage, die er drauf hat, hatte irgendeine spezielle Bezeichnung. Irgendwas mit Counter irgendwas, ich weiß es nicht mehr.
0: Okay.
1: Das war eine sehr, sehr opernhafte Stimme. Was sie an und für sich nicht schlechtes sein muss.
0: Ist nicht im Gedächtnis geblieben.
1: Nee, überhaupt
0: gar nicht.
1: Weil
0: schade.
1: Das Geilste an dem Song Wasted Love waren so die letzten 30 Sekunden mit einem geilen Techno-Dancefloor-Beat. Mhm. Und den ganzen Rest hätte es in die Tonne treten können.
0: Mhm.
1: Espresso Macchiato war viel witziger.
0: Aber Abo und Tünner hätten es auch schaffen können.
1: Nee.
0: Doch,
1: nee.
0: Besser ist das, was auf alle Fälle.
1: Ja,
0: ja. Aber, jetzt,
1: aber immer noch nicht gut.
0: Jetzt der Song, der ganz viel Spaß gebracht hat.
1: Ja, der
0: Tommy
1: macht Laune.
0: Cash,
1: gönnt euch.
0: Espresso Macchiato.

0: manche Lieder hier sind. Die kommen mir noch so neu vor.
1: Wir sind doch noch so jung.
0: Ja.
1: Ich verstehe das gar nicht.
0: 2006, da war ich 10.
1: Wir sprechen nicht drüber.
0: Nein.
1: Stevie, du hast Fragen an mich.
0: Ja, ich habe viele Fragen, aber die stelle ich lieber vielleicht eher später. Ich lese mal eher vor. Und zwar, wenn du 12 Punkte geben würdest, an wen? Welches Land?
1: Sarah Engels. Ich darf ja nicht. Ich habe mir tatsächlich, der Lukas war viel besser vorbereitet als ich. Ich habe dieses Jahr gar nicht.
0: Spontan ist doch besser. Einfach aus dem Bauch heraus deine wahren Gefühle präsentieren.
1: Finnland.
0: Geht doch. Welchen Song kannst du auswendig?
1: Tattoo von Loreen.
0: Okay. Bist du eher ESC-Party oder hättest du lieber einen ruhigeren Abend?
1: Party.
0: Okay. Welche ESC-Legende würdest du persönlich treffen wollen?
1: Oh, das ist schwierig. Tatsächlich, das wird jetzt Stefan Raab. Ich fand Stefan Raab schon immer toll und hätte ihn gerne mal persönlich getroffen, ja, doch.
0: Also seit er wieder zurückgekommen ist, eher weniger.
1: Nein, aber,
0: die Zeit
1: aber früher,
0: davor,
1: ja
0: doch, verstehe ich. Bei welchem Lied würdest du am liebsten Karaoke singen?
1: Karaoke Lena Satellite.
0: Verständlich. Mhm. Was ist der Lieblingssatz der Moderation von dir?
1: And 12 points goes to.
0: ja. Verstehe ich. Mhm. Wie viele Punkte bekommt Deutschland denn dieses Jahr?
1: 12 von allen Ländern.
0: ja.
1: Und also jetzt nicht insgesamt, sondern also nicht, dass das jetzt falsch verstanden wird.
0: ich wollte gerade schon sagen, jetzt mal eine realistische Antwort, aber auf der anderen Seite 12 von allen Ländern insgesamt doch kommt hin.
1: 300. So, habe jetzt was in den Raum geworfen.
0: Gonne war, du hast nur was gesagt. Da liegt gar nichts auf dem Boden. warst du schon mal beim ESC-Konzert live mit dabei?
1: Nein.
0: Tragisch. Mhm. Welcher ESC-Song beschreibt dich denn am besten?
1: Mich.
0: Nee, dich.
1: Ein bisschen Frieden von Nicole. Warum lacht ihr? Muss ich selber lachen?
0: Wahrscheinlich, weil du so eine friedvolle Persönlichkeit
1: Richtig,
0: bist.
1: Genau.
0: Und wer sollte deiner Meinung nach Deutschland denn vertreten?
1: Also es wurde schon gelacht. Ich habe noch jemanden dazugeworfen. Also ich habe erst gesagt Roland Kaiser. Und habe mir jetzt noch so überlegt, Sarah Connor wäre auch cool.
0: Macht die überhaupt noch Musik?
1: Mark Forster. Ach, wer weiß, was
0: also Mark Forster-mäßig macht noch Musik.
1: Nina Chuba.
0: Okay, die sagt mir gar nichts, da bin ich raus. Sind bestimmt alles sehr
1: tolle Persönlichkeiten, richtig.
0: Und Künstler, die bestimmt viel Charakter in ihre Songs reinbringen.
1: Ja, definitiv. Definitiv.
0: Ja.
1: Sind wir durch?
0: Ja.
1: Oh Gott sei Dank.
0: Du wolltest das.
1: So ist das manchmal mit den Dingen. Jetzt für euch Isaac, Always on the Run. Unser deutscher Beitrag aus 2024. Platz 12 ist es geworden.
0: Viel Spaß.

0: ich muss ja fast schon sagen, auf die letzten Sekunden von Always on the Run finde ich es fast schon schade, weil der Peak am Ende, wo er dann doch nochmal auspackt, dass der Junge echt singen kann, der war schon nie verkehrt. Da kommt die Claudi hier ans andere Mikro rangewackelt. Claudi.
1: Ich wollte gar nichts sagen. Ich finde den Song cool.
0: Ja,
1: aber ich glaube, der jetzt kommt, den findest du besser.
0: Ja, aber von wann war Always on the Run von Isaac?
2: Warte.
0: Ich warte.
2: 2024.
0: 2024. Ja. Ja, nee, war okay. Also 12. Platz, ja, ist halt dumm gelaufen, aber der Kerl konnte singen.
1: Lukas,
0: no,
1: der nächste Song, den magst du ja so gerne.
0: Boah, no, ey, der liebe ich.
1: Soll ich dir was sagen? Letzter
0: Sag mal
1: Platz
0: was.
1: 2023 für Deutschland.
0: Ja, ich weiß. Und weißt du, woran es gelegen hat? Ja, am Publikum. Das Publikum fand den Titel geil. Mhm. Platz 1 in den deutschen Charts. Die Jury ist das Problem. Wenn die Jury 3 Punkte gibt, kannst du nicht mehr gewinnen. Das ist statistisch unmöglich.
1: Ja, trotzdem letzter Platz.
0: Ja, das ist ja das Problem bei der ganzen Nummer. Die haben keine Ahnung von guter Musik. Aber ihr dürft euch jetzt selbst davon überzeugen, mit freundlichen Grüßen von Lukas und Stevie vom Küchentalk, denn das ist unsere Mucke, gibt's jetzt Lord of the Lost, Blood and Glitter. Das war geil.
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0: geil.
1: Ja, okay. Geil. Ist nicht ganz so schlecht.
0: Ja, kann man sich anhören.
1: Sagen wir mal so.
0: Ne?
1: Ja. Okay, und wir haben gerade uns ausgemacht, wir machen noch eine zweite Sendung.
0: Ja, nächsten Dienstag.
1: Zum ESC als Nachfass.
0: Ja, gibt's ein Recap?
1: Ja, und dann gucken wir mal, wie so die Wetten ab.
0: Ja. Wir hören uns die Acts von Rumänien und Serbien an, das sage ich dir jetzt schon.
1: Und werden die Sarah so richtig feiern, so als Siegerin mit ihrem Feier.
0: Genau. Feier.
1: Wird geil. Die Sarah schafft das, wir drücken die Daumen.
0: Drück mal deine Daumen.
1: Ist eine große Aufgabe.
0: Ja, ich beobachte das trotzdem noch mit Skepsis.
1: Aber sie kann es schaffen, wir müssen sie nur supporten. Mensch, nee. Lukas.
0: Sorry, ich betrachte das realistisch, sie kann es nicht schaffen.
2: Wir drei machen den Unterschied, ich sag's dir. Unsere drei Stimmen.
0: Wir dürfen aber nicht für unser eigenes Land voten, das ist dir klar, oder?
1: Wir fahren einfach rüber.
0: Wir müssen tun, Russisch oder Polnisch.
1: Über die Grenze.
0: Ja, wir rufen mal aus dem Ausland an.
1: Genau, so machen wir das. Macht das mal alle.
0: Aber ne, wo wir gerade noch dabei sind, anrufen und so. Also anrufen müsst ihr jetzt bei uns nie, aber nächste Woche Montag sind Stevie und ich mit dem Küchentalk nochmal dran. Ich muss das jetzt nochmal kurz loswerden. Wer Bock auf mehr Lord of the Lost hat, unbedingt einschalten, spielen wir nämlich auch.
1: Sehr gut.
0: Ja.
1: Das Rock.
2: Ist ein anderes Thema.
1: Los geht's. Ja. Aber wir enden heute sanft mit Max Mutzke.
0: Der war bei The Masked Singer in der ersten Staffel als der Astronaut. Der war gut.
1: Achter Platz 2004 für Deutschland.
0: Ja, okay, war verdient.
1: Ich hätte jetzt gedacht noch aus der Raab-Ära, aber ich glaube, da
0: war der 2004?
1: Ich mich jetzt täuschen.
0: Nee, war Raab-Ära.
1: Ja, könnte sein. Also, für euch Max Mutzke und wir sagen Tschüss und wir hören uns nächste Woche wieder. Vielen Dank fürs Zuhören.
0: Tschüss.

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